0: Das war Frieda Butzmann mit Wolfsburg. Jetzt folgt nach dem kleinen Intermezzo Karl Stockhausen, Zyklus für Schlagzeuger. Gemixt mit Pierre Boulet. Structures pour deux Pianos.
1: Und jetzt Fersen ans Gesäß. Und halt. Ausatmen. Wir laufen ein letztes Mal und wechseln ab. Knie hoch und Fersen ans Gesäß. Hören Sie einmal die Musik.

Das war Heinz Stockhausen, Zyklus für einen Schlagzeuger von Pierre Boulez mit Structures pour deux Pianos. Jetzt folgt Aphasic auf Junk mit dem Stück The Power, The Healing Power of Dope.

Das eben war Aphasic von der EP Yeah Yeah Yeah Whatever of Junk mit The Healing Power of Doped. Jetzt kommt The Can mit Packing O.

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Das eben waren The Can von der Platte Tago Mago, Packing O. Jetzt läuft Nominee Crunch Time.

Das war eben Werner Herzog von der Travel by Goods EP. Jetzt folgt noch Dormouse mit Millions of Dead Breathless auf Addict und Radio.

0: Wir legen uns auf den Rücken. Arme an der Seite. Heben die Beine senkrecht hoch. Schütteln sie aus. Lassen die Unterschenkel fallen. Setzen die Füße auf den Boden und strecken die Beine aus. Noch einmal. Beine heben. Ausschütteln. Fallen lassen. Aufsetzen und strecken. Und noch einmal. Beine heben. Ausschütteln. Fallen lassen. Aufsetzen. Und strecken. Wir versuchen jetzt, die Beine zu heben und mit den Zehenspitzen hinter dem Kopf den Boden zu berühren. Jetzt nach vorn langsam abrollen.
1: So, das war eben Dormaus sitzen. Mit Million mit of Händen Dead Wrestlers. Soundcat Mashup im
0: Beine hinter den
1: September 2019 kommt zum Ende. Nach der kleinen Gymnastikeinlage jetzt noch ein längeres Stück von Luke Ferrari, wie am Anfang.
0: Hände an die Füße.
1: Von der Rekollektion GRM.
0: Und wieder hin.
1: Und zwar das Stück Presque Rien avec Filets von 1989.
0: Jetzt Oberkörper heben und mit den Händen Knie an die Brust ziehen.
1: 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Soundcat Mashup mit Füße Mostly Beatles sagt gute Nacht.
0: Und wieder anziehen. Noch einmal strecken in den Schwebesitz. Jetzt Beine öffnen. Wieder schließen und öffnen, schließen, öffnen, schließen und langsam hinlegen. Und noch einmal Schwebesitz. Und jetzt abwechselnd Beine öffnen und kreuzen.

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Guten Abend, hier bei SoundGet Mashup auf FSK 93 MHz und im Internet. Heute SoundGet Mashup folgt der vorigen Sendung, das war Radio Gagarin. Aber diesmal SoundGet Mashup ohne Rambazamba, dafür mehr Beatless Music. Ich habe gedacht, ich fange an mit Kong Frost von Henning Christiansen, dem grünohrigen Schlitzohr aus Dänemark, Fluxus-Künstler. Kong Frost ist das Opus 147 aus dem Januar 82. Das ist ein Teil seiner Monatswerke. Da gab es Platten mit jeweils mehreren Monatszahlen. Das ist Januar. Und warum ich das sende, ist, weil ich dachte, in 6 Monaten ist Januar. Und wir haben Sommer. Warum nicht? Dann Kong Frost als erstes von Henning Christiansen. Jetzt erschienen auf Borgen Records. Vermutlich auch 1982 oder so. Mit der Trompete von Sven Argemott, Tuba von Hans Andersen, Sound Ulla Hugard, SV Arge Jensen, Concerto for Oboe and Real Sounds, Opus 147, Kong Frost.

So, Kinder, habt ihr alle was gemalt? Das Stück hatte ein wenig einen Peter und der Wolf-Effekt. Zumindest hat es die Erinnerung an meine Schulzeit hervorgerufen. Das war Opus 147, Kung Frost von Henning Christiansen, Januar 82. Weiter geht es jetzt etwas heißer mit Keith Hudson and the Soul Syndicate, New Skin Up Dub von 1979 mit dem Track New Skin Up Dub.

Keith Hudson und Soul Syndicate. Das ist New Skin Up. Das nächste Stück. Die Vorgeschichte ist, dass ich ein Buch habe von Alan Strange, Electronic Music. Da kommen mehrere Verfahren für elektronische Musik vor. Unter anderem war da ein Beispiel mit einer Grafik, wo mehrere Lautsprecher verschiedene Percussion-Instrumente anregen sollen. Und das Ganze läuft über einen analogen Multiplexer, der über ein Shift-Register gesteuert wird. Und just in, gerade war ich in Bologna und da in einem Plattenladen gestöbert und da habe ich eine Platte gesehen, genau dieses, diesen schematischen Zeichnung auf dem Cover hatte. Also habe ich mir doch gleich die Platte besorgt. Und zwar scheint das hier eine Aufnahme zu sein von dem Stück von Alvin Lucier, Music for Solo Performer von 1965, mit dem Technical Consultant Edmund Dewan und den Performern David Tudor, Toshi Ichiyanagi und Lowell Cross. Ich weiß jetzt nicht, ob das diese Installation von dem Herren Alvin Lucier ist wirklich. Auf jeden Fall die Grundinstallation mit diesem Multiplexer und den Anregern über Verstärkern von Lautsprechern auf Percussion-Instrumente erfolgte über ein Tape, das bespielt war mit Aufnahmen eines EEG, Alpha-Wellen eines Menschen. Und diese wurden dann mit dem anhand des Alpha-Amps, Shift-Registers, wohl und den Analog-Multiplexer auf diese Lautsprecher geschickt. Da ich die Platte eben erst aufgemacht habe, bin ich sehr gespannt, was das Ganze ist. Also nun, Music for Solo Performer.

unser heftiger Applaus für Music for Solo Performer von Alvin Lucier. Ich hätte mir das weniger garstig, rumpelig vorgestellt. Zum Ausgleich, frequenztechnisch, kommt jetzt ein längeres Stück der Gruppe Kaputt. Das sind Tizia Zimmermann am Akkordeon und Pablo Lienhardt am No-Input-Mixer. Aufgenommen 24. oder 25. Mai 2020 in Zürich in der Roten Fabrik. Das Stück ist 19 Minuten 49 lang und trägt den Titel B08.

Das war B08 mit Tizia Zimmermann, Akkordeon und Pablo Linhardt, No Input Mixer. Kaputt. Ich weiß jetzt gerade gar nicht, ob das Duo kaputt heißt oder ob die Veröffentlichung kaputt heißt. Jedenfalls herausgebracht 2021 von White Ear Records aus der Schweiz, gefördert von der Kulturstadt Zürich. Weiter geht's jetzt, weil gerade das Neu-Festival war, und zwar mit der 901-Veröffentlichung mit Dieterich Euler von Donnersberg und Felix Gubin, jeweils eine Seite. Das spiele ich jetzt, um etwas mehr Pop in die Sendung zu bringen. Felix Gubin mit seinem doch experimentellen Stück Neu and Entracte, 17, 18 lang, und Neu endlos Auslauf hinten am Ende. Dazu ist eine Live-Vertonung von René Clairs gleichnamigen surrealistischen Film aus dem Jahr 1924. Die Bändigung hat Raschat Becker gemacht. Am Ende gibt es einen Vorlauf, da gibt es eine Stille und dann gibt es nochmal einen kurzen weiteren Teil von diesem Stück. Vielleicht sind das auch zwei, ein Intro und ein Outro und dazwischen das die Live-Vertonung des Films. Weiter geht's mit. Also vom Neu 01 Compilations vom Festival, Felix Gubin, Entracte.

das war das Stück Nummer 1. Und jetzt kommt gleich der Film. Moment, Moment. Ich kann nicht was pfeifen zwischendurch.

0: Es ist wertlos.
1: Macht nur weiter so, das ist wunderbar.
0: Danke euch. Es war eine wunderschöne Nacht.
1: Den Film, den wir jetzt sehen, der heißt Entr'acte. Kennt ihn jemand? Bitte mit einem Pfeifen antworten.

Das war Untrakt Felix Kopin auf dem Neu-Festival mit dem Intro und das Outro. Die liefen wohl beide in Endlos-Loops. Zumindest das Intro, das musste ich überspringen dann. Weiter geht's jetzt mit einem passenden Gegenstück von Look Ferrari, herausgebracht auf Mego, eine Wiederveröffentlichung von GRM. Und zwar, wenn ich das richtig sehe, weil die Schweine von Mego Editions haben nicht aufgeschrieben auf den Labels, welche Seiten das sind. Ich nehme aber an, das ist Phase 4. Und mein Französisch würde es so aussprechen, den Titel des Stückes, Presque Rien Nummer 4, La Remontée du Village, von 1990 bis 1998 von Look Ferrari. Das ist jetzt nur 16 Minuten.

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1: C'est sa nature. 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
2: Das war Luke Ferrari. Weiter geht es mit Kevin Richard Martin und seinem Album Sub-Zero, was mir zugespielt worden ist. Das sind so Drone-Stücke von Kevin Richard Martin, auch bekannt als The Bug, ist herausgekommen auf seinem eigenen Label Pressure. Da spiele ich jetzt das Stück I Am Nothing als vorletztes dieser Sendung.

So, es war Kevin Martin, da braucht man natürlich große Bassboxen, damit die Beine flattern. I Am Nothing war der Titel des Stückes von seiner LP Sub-Zero. Jetzt sind wir schon am Ende hier mit Soundgate Mashup am 24. Juli 2026 auf FSK Radio. Weiter geht's nachher mit Wise Up oder noch mehr Mostly Beatless Mixes in der Nacht. Und die Wiederholung morgen ab 7 Uhr könnt ihr die Sendung nochmal hören, falls ihr was verpasst habt oder nochmal hören wollt. 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Hier wieder auf FSK 93 MHz. So, und zum Abschied der Sendung spiele ich jetzt nochmal was Aufmunterndes. Happy Sound aus Nigeria. Von einem Typ, der bestimmt 6 Mikrofone hat zum Singen und ein riesiges Studio aus Synthesizern und Orgeln und elektronischen Drum Machines, ein Pionier der nigerianischen Elektronikmusik. Die Platte heißt Anything You Saw von William Onyebaugh. Das Stück, was ich spiele, ist This Kind of World. Genau. Wahrscheinlich muss ich dann noch einspielen. Mal sehen. Soundgate Mashup sagt gute Nacht. 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
1: Hallo? Hallo, du da? Ja, genau du. Du am Empfänger. Hörst du uns? Seit einiger Zeit empfangen wir immer stärker werdende Signale von dir. Wir können sie noch nicht ganz entschlüsseln. Eigentlich ist es sonst ganz ruhig hier. Es gibt keine Geräusche und es ist sehr kalt. Das kann sich leider keiner vorstellen. Du würdest sagen, es sind minus 270 Grad. Aber es ist gar nicht so dunkel im Weltall, wie du vielleicht denkst. Hier gibt es viele riesige Körper, die aus Wasserstoff und Helium bestehen. Und weil in ihnen ständig Wasserstoff verbrennt, leuchten sie sehr stark. Du nennst sie Sterne. Das Sternlicht braucht ganz lang, um deine Augen zu erreichen. Viele, viele Lichtjahre. Wenn du jetzt in den Sternenhimmel guckst, schaust du tief in die Vergangenheit.

0: Sterne sind so etwas wie Zeitmaschinen. Wir wissen, dass Zeit für dich wichtig ist. Deswegen sammelst du die Zeit in deinen Erinnerungen. Oft vergisst du auch Sachen. Dann brauchst du eine Brücke. Auf der Brücke kannst du nämlich zwischen Zeiten laufen. Von der Gegenwart in die Vergangenheit und wieder zurück. Manche sagen auch, die Zukunft liegt in den Sternen. Wir können die Signale jetzt orten. Sie kommen von deiner Sternbrücke. Irgendwas stimmt nicht damit. Sie scheint in Gefahr. Wenn sie nicht mehr funktioniert, gibt es keine Zeitmaschine mehr. Du wirst vergessen, an was du dich jetzt noch erinnerst. Wir müssen es in ein Archiv tun. Mit einem kleinen grauen Kasten. Mit Deckeln. Wir müssen rausfinden, was da los ist. Deswegen schicken wir jetzt Agentinnen hin. Unsere Mission startet jetzt.
1: Viel Erfolg.
0: Das sind die Namen der Agentinnen.
2: Ja, mein Name ist Penelope und ich bin 8 Jahre alt.
3: Ich bin Senta, ich bin 11 Jahre alt.
4: Ich bin Mira und ich bin 8 Jahre alt.

0: Die drei Agentinnen machen sich auf den Weg zur Sternbrücke. Sie wollen herausfinden, ob die Menschen noch mit der Zeitkapsel Sternbrücke verbunden sind. Sie treffen auf eine Gruppe von Menschen. Sie sitzen auf Bänken, der Tisch ist gedeckt mit Getränken und Essen. In der Luft liegt süßer Duft von Kuchen.
1: Willst du dich vorstellen?
2: Ich bin der Jörg, hallo.
1: Was verbindest du mit der Sternbrücke?
2: Gute Freunde und ich wohne hier.
1: Seit wann kennst du bewusst die Sternbrücke?
2: Seit 8 Jahren.
1: Was ist dein erster Gedanke, wenn du an die Sternbrücke denkst?
2: Die Boulangerie, meine Freunde.
1: Was war dein Gedanke, als du die Sternbrücke zuerst gesehen hast?
2: Habe ich keine Antwort drauf, aber gemütlich, gemütlich.
1: Was glaubst, warum heißt die Sternbrücke Sternbrücke?
2: Das weiß ich leider nicht. Das weiß ich nicht. Warum die ihren Namen hat, weiß ich nicht.
1: Denkst du bei der Sternbrücke eher an Sonne oder an Regen?
2: Mehr an Sonne.
1: Beschreibe doch mal die Sternbrücke.
2: Ja, gemütlich, viele multikulturelle Leute, einfach alles in Ordnung. Richtig schönes Viertel hier.
1: Dankeschön.
2: Bitteschön.
3: Willst du dich vorstellen?
4: Ja, ich bin Fasana, die Besitzer von Kiosk, Boulangerie und Café. Und ungefähr seit 27 Jahren bin ich hier in Sternbrücke.
3: Was verbindest du mit der Sternbrücke?
4: Ich bin hier aufgewachsen. Und von daher, das ist quasi ein Gefühl von zu Hause. Ich habe mein Land hier und ich bin fast 14 Stunden jeden Tag hier. Und das ist seit 27 Jahren.
3: Wohnst du oder arbeitest du hier?
4: Ich habe mein Land hier.
3: Was glaubst du, warum heißt die Sternbrücke Sternbrücke?
4: Was heißt das, die Sternbrücke? Gute Frage, das stimmt. Daran habe ich nie gedacht. Aber Sternbrücke, Stern, wie Stern ist das? Sternbrücke, schöner Name. Ja, das sagt auch alles eigentlich.
3: Denkst du bei der Sternbrücke eher an Sonne oder an Regen?
4: Ich denke wirklich eher an Sonne.
3: Beschreib doch mal die Sternbrücke.
4: Wie soll ich dir beschreiben? Also ich liebe die Ecke. Den Ton von hier, die Autos, falls hier vorbeifahren. Den Menschen hier, die Publikum. Ne? Die sind das Gefühl von einer Familie. Und das ist so, wie gesagt, für mich so wie zu Hause. Das ist total eine andere Ecke als sonst von Hamburg.
3: Was ist dein Gefühl, wenn die Brücke weg ist?
4: Meine Gefühl, ich habe Angst, weil es mal die Menschen kommen extra, die sammeln sich hier und die treffen sich hier. Das ist quasi irgendwie ein Treffpunkt für viele Menschen. Und von daher, wenn die Brücke weg ist, dann hat man natürlich Angst, die Publikum wahrscheinlich, die treffen sich nicht mehr hier. Davon habe ich Angst, dass ich nicht mehr regelmäßig meine Standkunden treffen. Auch die süßen Kinder, dass die zwischendurch hier vorbeikommen und was kaufen. Natürlich hat man Angst. Also man hat Angst, dass man irgendwie, sagen wir, ein Teil von Leben wird weggenommen oder anders gemacht quasi.
1: Was verbindest du mit der Sternbrücke?
5: Schöne, sehr schöne Nächte und Abende in den tollen Clubs, die da so drumherum und darunter sind.
1: Seit wann kennst du bewusst die Sternbrücke?
5: Na, vielleicht 25 Jahre, würde ich sagen. Ja,
1: was ist dein erster Gedanke, wenn du an die Sternbrücke denkst?
5: Dass das hier manchmal für Fahrradfahrer, Fahrende ein bisschen gefährlich ist, weil es da so furchtbar eng wird und so viele Autos hier sind. Und die Autos sollten woanders sein. Genau.
6: Dürfen wir mit Ihnen ein Interview über die Sternbrücke machen?
7: Wie lange dauert das?
6: 5 Minuten.
3: Willst du dich vorstellen?
7: Ich heiße Frank Pitschler.
3: Was verbindest du mit der Sternbrücke?
7: Ich verbinde mit der Sternbrücke mein soziales Umfeld und meinen Kontakt, den ich hier seit 25 Jahren geschlossen habe. Weil so lange komme ich schon hier an diesem Kiosk und das ist mehr oder weniger auch so mein kleines Zuhause. Und hier treffe ich meistens auch meine ganzen Freunde.
3: Seit wann kennst du bewusst die Sternbrücke?
7: Bewusst kenne ich die Sternbrücke seit 1991.
3: Was ist dein erster Gedanke, wenn du an die Sternbrücke denkst?
7: Dass das hier sehr gefährlich ist, dass das hier sehr laut ist und dass die Brücke auch ziemlich unsicher ist, in meiner Meinung, weil ich aus dem handwerklichen Beruf komme.
3: Beschreib doch mal die Sternbrücke.
7: Die Sternbrücke ist, was früher gemacht worden ist, ein handwerkliches Kunstwerk, weil diese Arbeit früher sehr anstrengend war. Und man hat es geschafft, diese Brücke innerhalb von 1,5 Jahren zu bauen, wo man heute, tippe ich mal, 6 bis 7 Jahre für braucht. Früher waren viel, viel, viel mehr Bauarbeiter hier an der Sternbrücke tätig, wie es heutzutage sein wird. Ich rede hier von Hunderten von Menschen.
3: Was war dein Gedanke, als du die Sternbrücke zuerst gesehen hast?
7: Wunderschön.
3: Warum heißt die Sternbrücke Sternbrücke?
7: Weil das hier ein Stern von Hamburg ist. Es grenzt an mehreren Stadtteilen. Es beginnt zwar erst an der nächsten Kreuzung, aber das gehört, glaube ich, auch noch dazu.
3: Denkst du bei der Sternbrücke eher an Sonne oder an Regen?
7: An Sonne.

0: hier in dem Kiosk, das waren früher, waren das hier alles mal Telefonzellen. Hier waren früher Auslandstelefongespräche, haben hier stattgefunden. Das hier in diesem Kiosk früher, wenn wir uns alle getroffen, wir waren hier bestimmt 10, 15 Leute. Und das waren alles, hier sieht man die Abtrenner noch. Jede Lampe war immer eine Telefonzelle. Hier fanden immer früher die Auslandsgespräche statt für ganz, ganz wenig Geld. Und dann waren hier immer ganz viele Afrikaner drin, weil die dann hier ziemlich günstig telefonieren konnten und haben dann mitgekriegt, dass die hier auch sich sehr wohl gefühlt haben. Und vor allen Dingen waren dann immer Menschen da, die bei Papiere geholfen haben, Formulare ausgefüllt haben, was die denn nicht konnten, oder haben die bei Ämtern ein bisschen unterstützt, Wohnung suchen, Dringlichkeitsscheine, das, was man halt so alles braucht, wenn man nach Deutschland kommt und noch nicht so die Ahnung hat, wie das im deutschen Rechtssystem hier alles funktioniert. Mal gucken, wie das denn wieder ist. Mein Kumpel hat da drüben auch die Werkstatt, der Stefan Butzek. So, der denn auch jetzt, der muss mit als erstes fast raus. Der geht jetzt schon im Dezember. Ali muss hier raus. Am 31.12. geräumt werden muss der Laden hier bis zum 12.01. muss der komplett leer sein.
1: Also dieser Laden hier wird auch.
0: Der muss, ja, leider. Und das ist dann einfach dann auch so, dass hier Leute auch ihre Jobs verlieren. Und das ist eigentlich so das Traurigste. Deswegen ist die Motivation hier gerade so in dem Kiosk, alles anzubieten, wie es früher hier war. Du hast ja bis Waschpulver, Haarwaschmittel, du hast ja hier früher alles kaufen können. Und mein Kollege Ali, der ist jetzt ein bisschen unmotiviert, weil das einfach wirklich auch ein trauriger Moment ist, wenn man weiß, dass man hier in 3-4 Monaten seine Handtücher packen muss. Oder? Und die Brücke, die sie hier hinbauen wollen, das hat alles auch ein bisschen was mit Statik zu tun. Hängewerk, Sprengwerk, oder das ist jetzt ein Sprengwerk, diese Brücke. Und ja, da gibt es auch wieder einen Architekten, das ist wie mit einem Elbtower, die sich einfach hier einen Stempel setzen wollen und sagen wollen, ja, das ist mein Prestige, das ist mein Ding, das habe ich entworfen. Und da hätte es bestimmt auch andere Möglichkeiten gegeben. Aber ich glaube, diese ganzen Verhandlungen sind vorbei, weil sie sind dabei. Es ist leider so. Diese Brücke hätte man reparieren können oder könnte man reparieren, aber die Handwerker ranzukriegen, die diese Popnieten, die früher dort reingeschlagen worden sind, diesen alten Handwerksstyle wieder aufzunehmen. Die Leute musst du auf der Welt suchen, die das noch machen. Es gibt welche, aber es würde bei Weitem viel, viel länger dauern. Aber reparieren kann man alles. Ich bin spezialisiert auf Altbausanierung hier in Hamburg. Wir machen alte Dachstühle wieder fit und so eine Geschichten. Und da funktioniert das auch.
2: Willst du dich vorstellen?
3: Ich bin die Sandra.
2: Was verbindest du mit der Sternbrücke?
3: Also die Sternbrücke ist mein Zuhause und seit 15 Jahren mein Arbeitsplatz.
2: Seit wann kennst du bewusst die Sternbrücke?
3: Ja, 30 Jahre.
2: Was ist dein erster Gedanke, wenn du an die Sternbrücke denkst?
3: Gute Laune. Du findest hier alles an Nationalitäten. Du hast hier Multikulti und hier ist ein Miteinander, was du in einigen anderen Hamburger Stadtteilen nicht hast.
2: Was war dein Gedanke, als du die Sternbrücke zuerst gesehen hast?
3: Da war ich noch viel zu klein. Das kann ich dir gar nicht sagen, ehrlich gesagt.
2: Was glaubst, warum heißt die Sternbrücke Sternbrücke?
3: Das ist eine gute Frage. Die habe ich mir ehrlich gesagt noch nie gestellt. Weiß ich gar nicht, ehrlich gesagt. Habe ich mich noch nie mit befasst, warum Sternbrücke heißt so. Kann ich dir nicht sagen.
4: Ja, ich bin Amerikaner, aber ich kann schon ein bisschen Deutsch.
5: Ja.
4: Ich habe gerade ein bisschen Zeitdruck. Wir machen eine halbe Stunde auf.
2: Willst du dich vorstellen?
4: Ich bin Casey. Ich bin der Geschäftsführer von St. Pablo's Taco Shop hier an der unter der Sternbrücke.
2: Was verbindest du mit der Sternbrücke?
4: Wow, auf jeden Fall sehr gute Musik und gute Laune.
2: Seit wann kennst du bewusst die Sternbrücke?
4: Ich bin jetzt 7 Jahre in Hamburg und meine erste Wohnung war tatsächlich 200 Meter von hier. Und ich habe die Sternbrücke fotografiert, als ich neu in Hamburg war. So sehr, sehr nah an meiner Arrival in Hamburg.
2: Was ist dein erster Gedanke, wenn du an die Sternbrücke denkst?
4: Meine erste Gedanken? So die Musikkultur, denke ich.
2: Was war dein Gedanke, als du die Sternbrücke zuerst gesehen hast?
4: Das ist auf jeden Fall etwas anders. Sieht man nicht überall Hamburg. So, das, es ist sehr beeindruckend, finde ich.
2: Beeindruckend gut oder beeindruckend schlecht?
4: Nichts schlecht. Nur, unique.
2: Was glaubst du, warum heißt die Sternbrücke Sternbrücke?
4: Habe ich schon mal gegoogelt. Wegen die verschiedenen Straßen, wie die kreuzen, die machen so einen Stern in dieser Umgebung.
2: Beschreib doch mal die Sternbrücke für jemanden, der sie noch nicht gesehen hat.
4: Als Amerikaner, ich habe viele Leute sagen, es hat ein Brooklyn-Gefühl, so Großstadt-Gefühl, aber nicht so riesig.
2: Willst du dich vorstellen?
5: Ja, also ich heiße Rasmus und ich habe hier jahrelang über dem Sternshop gewohnt.
2: Seit wann kennst du bewusst die Sternbrücke?
5: Also die Sternbrücke haben wir jede Nacht extremst wahrgenommen, weil hier früher immer die riesigen Güterzüge durchfuhren mit Eisenerz aus Kiruna in Schweden. Die fuhren hier jede Nacht immer lang und es hat unglaublich gepoltert.
2: Beschreib doch mal die Sternbrücke für jemanden, der sie noch nie gesehen hat.
5: Also sie sieht schrottig aus. Knapp gesagt, sie sah damals tatsächlich noch besser aus. Man hat sie vergammeln lassen, würde ich sagen. Aber ich habe es halt damals auch mitgekriegt, dass sie eben früher dann in den 80er Jahren durchaus auch mal angemalt wurde. Das ist hier bestimmt 10 Jahre nicht passiert. Naja, ich selber habe schon auch versucht, meine Freunde und so zu der Idee eines Tunnels zu bewegen. Weil ich immer glaube, dass man durch Mund-zu-Mund-Propaganda irgendwas erreichen kann. Das Ganze führte dann dazu, dass die S-Bahn jetzt tatsächlich einen Tunnel graben will, aber nur für ihre S-Bahn und nicht für die Fernbahn. Wahrscheinlich wird dann hier zusätzlich ein Tunnel unter durchführen nachher. Und warum man dann nicht die ganze Fernbahn auch in den Tunnel stecken kann, das weiß ich nicht, aber...
2: Was glaubst, warum heißt die Sternbrücke Sternbrücke?
5: Naja, weil sie hier eben voll der Star ist jetzt, ne?
2: Denkst du bei der Sternbrücke eher an Sonne oder an Regen?
5: Sie ist ein perfekter Regenschutz. Ob sie gegen Sonnenschein auch nützt? Wahrscheinlich schon, ne? Aber ich habe es tatsächlich nie erlebt, dass hier Leute bei Sonne sich darunter gestellt haben, um die Sonne abzuwehren.
6: Die Agentinnen übermitteln uns alarmierende Signale. Langsam haben die Menschen vergessen, dass die Sternbrücke eigentlich eine Zeitmaschine ist. Mit zunehmendem Vergessen rast die Zeit mit ihren Erinnerungen wie Züge laut über ihre Köpfe hinweg. Aber es gibt einen Ort, in dem sie verlorene Dinge wiederfinden können und sich in durchtanzten Nächten die Zeit ausdehnt, bis sie stehen bleibt. Sie nennen es Fundbüro.
2: Eben hat man ja zwischendurch die Züge gehört. Ist quasi direkt nur noch das Dach und dann darüber schon die Sternbrücke?
7: Ja, so, also hier, wo wir gerade sind, ist es leiser. Wenn wir nachher in die Alpen gehen, wird es lauter, weil genau da die Züge drüber fahren.
2: Man hört auch im Hintergrund jetzt immer dieses Rauschen. Willst du dich vorstellen?
7: Ja, hallo, ich bin Ute vom Fundbüro.
2: Was verbindest du mit der Sternbrücke?
7: Laute Züge. Laute Züge, die hier über uns rüberdonnern. Und viel Verkehr draußen. Und aber auch viel Kultur.
2: Was ist dein erster Gedanke, wenn du an die Sternbrücke denkst?
7: Dass es laut ist.
2: Was war dein Gedanke, als du die Sternbrücke zuerst gesehen hast?
7: Dass ganz schön viel los ist hier auf einer Sternbrücke. Ja, die Sternbrücke ist eine Brücke, die die Züge hier über unsere Köpfe leitet und über die Straße leitet und ist auch schon ziemlich alt.
2: Was machst du bei der Sternbrücke?
7: Ich mache hier, meine Tochter hat gesagt, ich mache hier Art and Booking Management.
8: Wie lange gibt es denn das schon das Fundbüro?
7: Also uns jetzt mit dem Musikclub seit, weiß ich auch nicht mehr genau, seit 26 Jahren. So, dann gehen wir mal hier vom Eingangsbereich in die erste Halle. Vorsicht, hier ist eine Stufe. Hier in der Ecke wird dann auch aufgelegt. Jetzt. Das ist jetzt sogar eine leisere Bahn. Sonst gibt es noch lautere. Hier wird dann aufgelegt, hier sind die DJs und legen dann mit der Technik, die machen dann Musik. Hier drumherum sind dann die Boxen, damit die Leute hier, dann ist so der Tanzflur, hier kann man dann tanzen.
8: Ist das hinter dir eine Schaukel?
7: Ja, Schaukel.
8: Wir befinden uns gerade in einem großen Raum. In der einen Ecke ist eine Bar, gegenüber in der Ecke ist das DJ-Pult und gegenüber wiederum in der Ecke ist der Eingang. Wir gehen durch einen Vorhang in einen neuen Raum.
7: Das ist der Main Floor oder die zweite Halle genannt, wo keine Bar ist, wo dann Publikum tanzen kann und vorne eine Bühne ist.
8: Mit dem DJ dann auch.
7: Mit den Musikern.
8: So. Was ist da oben? Hier geht so eine Treppe hoch neben uns. Und ja, da ist so ein Balkon. So.
7: Das wurde mal für ein Theaterstück gebaut.
8: Hier ist ein Raum mit so zwei Stuhlbänken gegenüber. Da sitzen so, sind gerade so Puppen mit so Pullis und T-Shirts an vom Fundbüro. Und dahinter ist auch noch so ein abgetrennter Raum quasi mit so Sofa-Sesseln. Ja, und hier stehen noch gestapelte Stühle und Graffitis sind an der Wand von

von grünen Wesen. Ein Schild ist an der Wand, da steht Fundbüro, geöffnet an allen Werktagen von 9

0: geöffnet an allen Werktagen von 9 Uhr vormittags bis 7 Uhr abends.
1: Ja, das ist das Schild von dem Fundbüro der Deutschen Bahn. Und deswegen haben wir diesen Namen übernommen.

0: Signale werden instabiler. Die Agentinnen verlassen das Fundbüro und laufen zu einem alten Haus an der Straße. An den Wangen Tränen. An den Wänden hängen Bilder der Brücke. Auf einem kleinen Tisch stehen einige Kissen. Vielleicht finden Sie hier jemanden, der die Funktion der Brücke kennt.
1: Willst du dich vorstellen?
2: Ja, hallo. Ich bin Johanna. Ich bin hier die Archivarin und Fotografin. Ich habe ganz viel Material gesammelt zur Sternbrücke, historisches Material. Ich habe aber auch viele eigene Fotos gemacht. Jetzt ist gerade noch jemand reingekommen, der heißt Wolfgang. Wolfgang hat auch viel historisches Material gesammelt, aus eigenem Interesse. Also ich gehe ja auch ganz viel in Archive und suche da, was gibt es da für Fotos, für Artikel, was findet man da. Genau, und Wolfgang macht das auch abends bei sich zu Hause am Computer, sucht er ganz viel zusammen, was mit der Sternbrücke zu tun hat. Vielleicht hat er ja auch Lust, gleich was zu sagen.
3: Ja, ich bin Wolfgang, Jahrgang 1947, und ich bin in der Ölgasallee aufgewachsen. Und da wohne ich jetzt wieder.
1: Was verbindest du mit der Sternbrücke?
3: Erinnerung seit meiner Kindheit. Ich bin in der Otzenstraße zur Schule gegangen und musste dann seit 1954 jeden Tag unter der Sternbrücke durch und die Wohlers Allee runter gehen zur Schule und zurück. Und daher kenne ich die Sternbrücke und die Umgebung da in- und auswendig.
1: War dein Schulweg unter der Sternbrücke durch eher eine gute oder eine schlechte Zeit? Weil das ist ja auch sehr viel Verkehr.
3: Ja, das mit dem Verkehr, das war damals natürlich noch nicht so schlimm wie heute. Da konnte man über die Stresemannstraße gehen, wo man wollte. Einfach quer rüber, warten, ob ein Auto kommt und dann rüber. Also das war alles nicht so, wie wir das in den letzten 20 oder 30 Jahren erleben.
1: Was ist dein erster Gedanke, wenn du an die Sternbrücke denkst?
3: Ja, mein erster Gedanke ist eigentlich, dass es so in dem Zustand, wie sie jetzt ist, ein ziemlich hässlicher Vogel ist. Aber das heißt nicht, dass ich für diesen gewaltigen Neubau wäre. Nicht? Man hätte sie vielleicht restaurieren können und schön anmalen und dann hätten alle was davon gehabt. Nicht?
1: Was war dein Gedanke, als du die Sternbrücke zuerst gesehen hast?
3: Das Einzige, was mich damals dann vielleicht interessiert hat, das waren Dampflokomotiven, die da noch drüber gefahren sind. Aber ansonsten war mir sie als Brücke ziemlich egal. Ach ja. Hier haben wir ein Bild von 1946. Die Sternbrücke, ein Kohlenzug, der gerade über die Sternbrücke fährt. Daneben ist die Max-Brauer-Allee, die damals noch Hamburger Straße hieß, zwischen Sternbrücke und Schulterblatt. Und auf dem Kohlenzug klettern ein paar Jungs herum, die dort in der Notzeit Kohle klauen. Und diese Kohlezüge, die hatten es recht schwer, hochzukommen über die Brücke, weil sie aus einer Richtung kamen, in der eine leichte Steigung ist. Und teilweise sollen sie sogar die Gleise mit Schmierseife eingeschmiert haben, damit der Zug nicht fahren konnte, damit die Räder durchdrehen.
1: Bist du auch mit der Straßenbahn früher da langgefahren oft?
3: Ja, ich bin, als ich zum Gymnasium kam am Hohenzollernring, da bin ich mit der Straßenbahn Linie 15 hier abgefahren an der Sternbrücke. Die fuhr bis zur Elbchaussee Hohenzollernring und dann bin ich Hohenzollernring runtergelaufen, zur Schule gegangen. Und teilweise bis Altona gefahren und bin von Altona, weil ich den Schulkameraden getroffen habe, bin von Altona zu Fuß gegangen. Also man kam mit der Straßenbahn und mit dem Holzenbahn, mit der S-Bahn sowieso, man kam also von unserer Gegend aus hier in alle vier Himmelsrichtungen. Und Ich habe auch in meinem Leben noch nie ein Auto besessen, weil ich da keine Notwendigkeit sah, mit Bahn und zu Fuß alles zu erledigen.
1: Was glaubst du, warum heißt die Sternbrücke Sternbrücke?
3: Ja, weil früher war ja die Straßenkreuzung der heutigen Stresemannstraße und der Max-Brauer-Allee. Und die Wohlers-Allee führte ja auch noch auf die Max-Brauer-Allee. Das heißt, da hatten wir also schon fünf strahlenden Stern. Und als dann die Brücke gebaut wurde, da hatten wir ja noch von beiden Seiten den Zugverkehr. Das heißt, da hatten wir dann plötzlich einen siebenstrahligen Stern. Und die Kreuzung hieß früher auch nur M-Stern. Und dann gibt es noch ein altes Foto, wo also die Eisenbahn vom Bahnhof Altona noch auf der Straße fährt. Und da wurde die Stresemannstraße und Max-Brauer-Allee, die wurden durch Schranken abgesperrt, dann, wenn die Eisenbahn kam. Und die wurde dann später hochgelegt.
1: Was war dein Gedanke, als du die Sternbrücke zuerst gesehen hast?
4: Oh, das weiß ich gar nicht. Ich weiß nur mein Gedanke, dass ich das darunter immer scheußlich fand.
1: Willst du dich vorstellen?
4: Ja, ich stelle mich gerne vor. Ich bin Charlotte und ich arbeite hier auf der Ecke, fast unter der Sternbrücke.
1: Was verbindest du mit der Sternbrücke?
4: Die gehört für mich eigentlich zu meinem Leben dazu, weil ich hier arbeite schon seit 1999 auf dieser Ecke und ich kenne gar keine andere Optik. Ich finde es scheußlich, mit dem Fahrrad unter durchzufahren, aber wenn man das weiß, ist es so. Stadtteil, das ist der Stadtteil.
1: Was ist dein erster Gedanke, wenn du an die Sternbrücke denkst?
4: Im Moment ist er Aua. weil es klar sein wird, dass sie abgerissen wird, dass was Neues wird. Ich glaube nicht, dass sich das verhindern lassen wird. Und Aua ganz besonders, weil ich betroffen bin davon, weil bei mir wird bei einem Gebäude ein Stück abgerissen. Zugunsten der Brücke.
1: Kannst du dir eine neu gebaute, viel größere und modernere Brücke vorstellen?
4: Also theoretisch kann ich mir was Neues vorstellen. Ich kann mir aber nicht diese Brücke vorstellen, weil die so groß ist, dass sie alles, was hier drumherum an Häusern ist, komplett erschlägt. Also die wird ja höher als die Häuserbebauung und ist eigentlich, sieht so aus, als wäre sie aus irgendeinem Baukasten da reingebaut worden im falschen Maßstab.
1: Und was denkst du, wenn du daran denkst, dass die ganzen Bäume in der Max-Brauer-Allee auch abgerissen werden? Also viele?
4: Kann man auch nur Aua denken. Ist schrecklich. Die kann man aber wieder neu setzen. Ne? Die kommen natürlich, müssen dann erstmal wachsen. Aber das kann man ein bisschen wieder ausbügeln. All die Abrisse, die sie hier machen, kann man nicht wieder ausbügeln.
1: Willst du dich vorstellen?
5: Ja, mein Name ist Stefan. Ich schreibe Bücher beruflich und wohne in Eimsbüttel, also ein Stück weit weg von hier, von der Sternbrücke.
1: Hast du schon viel über den Abriss der Sternbrücke gehört oder ist das noch nicht gar nicht so richtig zu dir gedrungen?
5: Nicht wirklich viel, weil ich auch sehr viel unterwegs bin und mich gar nicht so viel mit Hamburger Themen oft beschäftige, schändlicherweise. Aber ich bin natürlich sehr oft hier vorbeigekommen, durchgefahren mit dem Fahrrad und kenne die Brücke zumindest.
1: Verbindet dich auch etwas mit der Sternbrücke, irgendwelche Erinnerungen?
5: Also schon, als ich neu war in Hamburg, hier die Clubs in der Umgebung, dass ich da öfter war, abends an Wochenenden. Und das waren schon ganz tolle Erlebnisse in so einem sehr, sehr charmant abgerissenen Ambiente sozusagen. Und das hat schon einen ganz besonderen Charme, weil gerade was an Kultur auch an dieser Ecke passiert, auf so kleinem Raum so viele verschiedene Arten von Clubs und Kneipen, das ist schon besonders.
1: Und hast du dich auch mit dem Thema Abriss trotzdem dann beschäftigt, als du es wusstest so? Oder war es eher so, ja, kann man sowieso nichts machen?
5: Also ich habe gerade ein Bild gesehen von dem Entwurf für die neue Brücke und das fügt sich ja wirklich gar nicht in die Umgebung ein. Also das sieht schon nicht so aus, als würde es diese Ecke verschönern. Da ist die jetzige Lösung doch erheblich besser und gerade solche alten Strukturen haben halt einfach ihren Charme. Auch dieses Metallische, dieses Alte, das ist schon was Besonderes und das wird natürlich unwiederbringlich verloren gehen dann.
1: Aber bestimmt werden auch, also hat die neue Brücke auch gute Seiten, aber sie wird wahrscheinlich gar nicht gut zu dem Platz passen und ja. Hast du noch Gedanken dazu?
5: Ja, also den Eindruck habe ich eben auch.

0: war 1893.
1: Ja, und da wird ja die neue schon gebaut.
0: Und es gab 1893 hier keine Drogerie.
1: Ja.
0: Aber interessant ist, hier war ein Kolonialwarenladen.
1: Ja.
0: Und darin war nachher, ich habe mir noch so ein paar Sachen notiert hier. Warte mal. Da war bis 1934 Rudolf Hauschild drin,
1: ja,
0: der nachher in dem großen Haus war, unten links, mit Villas und Kluge zu.
1: Ja.
0: Der ist von da dahin gezogen.
1: Ah, okay. Ja. Hausschild, muss ich mal ganz kurz gucken, ob ich mir das hier schon...
0: Ab 1935 war dann in der Hamburger Straße 2A.
1: In welchem Gebäude war das?
0: Da, wo dein kaputter Finger drauf ist.
1: Da?
0: Da, so etwa muss das gehen. Warte mal, wo ist der Bogen? Ja, der Türbogen. Genau, da muss das gewesen sein.
1: Und das war ein Hausschild, war ein
0: Kolonialwarenladen.
1: Das schreibe ich gleich nochmal auf.
2: Seit wann kennst du bewusst die Sternbrücke?
3: Also ich glaube, dass sie mir schon sozusagen aufgefallen ist, seit ich in Hamburg wohne, seit knapp 30 Jahren. Aber natürlich noch mehr, seit ich hier im Büro bin.
2: Willst du dich vorstellen?
3: Ob ich will oder nicht, ich bin der Gulliver.
2: Was verbindest du mit der Sternbrücke?
3: Auf jeden Fall mal eine Menge kleine Erinnerungen über die letzten 20 Jahre, die wir mehr oder weniger hier in diesem Büro schon sind. Und sie ist mir irgendwie ans Herz gewachsen. Jetzt gibt es ja nicht, also am Anfang, glaube ich, ist sie mir nicht als besonders schön aufgefallen. Aber ich hatte immer das Gefühl, es ist eine besondere Kreuzung, die so in Hamburg, glaube ich, nicht nochmal vorkommt, weil das noch so Old-Style ist. Und so ein bisschen aussieht wie in Brooklyn in Amerika.
2: Und wenn man dann weiß, dass irgendwann etwas geht, dann ist es ja auch immer noch stärkere Emotionen.
3: Ja, ich finde, es ist schon traurig, dass sowas wegkommt, weil es so viele Funktionen da hat und so viel gewachsene Welt. Und die neue Brücke ist in erster Linie sozusagen ohne irgendwelche Funktionen und ohne Charme und ohne Schönheit.
2: Und wenn etwas durch etwas Moderneres oder Besseres ausgetauscht wird, ist ja trotzdem das Alte weg und das kann man ja dann nicht mehr ersetzen wieder, wie es vorher war.
3: Ja, natürlich bin ich jetzt nicht grundsätzlich dagegen, dass sich die Welt erneuert und vielleicht auch tollere und schönere Funktionen kriegt. Aber in diesem Fall würde ich sagen, ist das relativ viel Aufwand zu sehr viel Geld bei im Grunde keinen neuen Funktionen. Und selbst die Gelder sind teurer, als wenn man sie renovieren würde.
2: Und das wird ja auch 4 Jahre oder so dauern, habe ich gehört. Das ist ja eine extrem lange Zeit und an so einer Baustelle, ja.
3: Also wenn ich sehe, dass hier direkt vor der Straße für einen, ich weiß nicht genau, was da ausgetauscht wird, ein Rohraustausch, ein halbes Jahr die Straße gesperrt und abgeriegelt ist und im Grunde nicht daran gearbeitet wird, dann kann ich mir gar nicht vorstellen, wie man überhaupt jemals diese Brücke fertig kriegen möchte.

Planeten. Sie hinterlassen dir eine Aufzeichnung zum Erinnern. Ein Raumklang der Sternenbrücke in 3D vom Mittwoch, den 12.07.2023, aufgenommen zwischen 19.27 Uhr und 19.36 Uhr. Um die 9 Minuten am besten zu erleben, setze dazu Kopfhörer auf.

0: Hallo.
1: Hallo.
0: Einmal.
1: Wollen Sie kalt? Habe ich kalt.
0: Oh nö, ist ja eh schon so kalt.
1: 2,50 €.
0: Home.
1: Ja.
0: Tschüss.

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2: In einer dichten Folge von Gesprächen das zu tun, was die geschichtliche Stunde jetzt möglich macht. Verbesserungen, die den Menschen in beiden Teilen Deutschlands zugutekommen sollen.
3: Hunderte Bürger applaudieren, als ein rechtsextremer Mob tagelang gegen die wenigen Ausländer in der Stadt wütet.
4: Namen ja auch aller zu sprechen, dass wir froh sind, dass sie raus sind hier, die Ausländer.
5: Wenn es nicht mit politischen Mitteln geht, muss es halt mit Gewalt umgehen.
3: Im August 1992 spielen sich in Rostock Szenen ab, die an ein Pogrom erinnern. Eine Woche lang stürmen 500 Jugendliche gegen eine Ausländerunterkunft an, unterstützt von 2000 begeisterten Zuschauern, die die Meute vor dem Zugriff der Polizei schützt. Was anfangs als Problem der neuen Länder abgetan wird, erreicht schnell den Westen. Bald brennen nicht nur Häuser, sondern Menschen.
6: Mitbürgerinnen und Mitbürger, heute Abend hat die NATO mit Luftschlägen gegen militärische Ziele in Jugoslawien begonnen.
7: Viel wichtiger ist die Frage, was geschieht jetzt im Kosovo? Wenn ich höre, dass im Norden von Pristina ein Konzentrationslager eingerichtet wird.
8: Es ist symptomatisch für die Hamburger Politik, Politik immer zu machen, nur für die Minderheiten, je asozialer und krimineller sie sind.
9: Ein grandioser Sieg.
10: Das wird nicht der letzte Sieg sein, Ronald. Das wird nicht der letzte Sieg sein.
11: Und dann wird Schill auch noch gesagt, ja, was sie mit ihrer Polizei meinen, das geht, sie können doch da nicht reinhauen. Ich meine, die sind dafür da, das ist ja wohl bekannt, dass sie zuhauen. Wir haben St. Pauli-Spiel oder sonst was, das ist immer wieder dasselbe.
12: 5, 4, 3, 2, 1, 0 und Start.
13: Sichtlich stolz bringt Innensenator Udo Nagel heute das Projekt auf den Weg, das ihm schon seit Monaten unter den Nägeln brennt.
14: Der eine Ansatz ist der präventive Ansatz, der ja auch noch ausstrahlt in die anderen Bereiche. Es gibt keine Verdrängung. Der präventive Ansatz zu sagen, die Kriminalität geht dort zurück. Der zweite Ansatz ist auch für mich diese Meile hier mit dem Hintergrund. Der Polizeibeamte sitzt vor dieser Videowand, sieht drauf, stellt fest, da hinten bewegt sich was, da ist Unruhe. Er kann dann Kräfte hinschicken.

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1: 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Penelope ist heute da.
2: Hi.
1: Und zu Beginn der Sendung begrüßen wir auch Chris, der bitte ganz dicht ans Mikrofon geht.
3: Ja, hallo.
1: Und was machen wir mit Chris? Penelope.
2: Penelope. Was wir mit ihm machen?
1: Ja.
2: Was meinst du?
3: Denn übrigens muss er...
1: Cool, danke für den Hinweis. Entschuldigung.
3: Alles gut.
1: Was werden wir mit Chris jetzt machen? Wir sprechen über das Enderschwebe-Festival.
2: Ja, dachte ich, oder?
4: Das kriegen wir hin.
2: Ja.
1: Kurz vorher hast du uns erzählt, Chris, ihr seid schon seit 4 Jahren am Start und ich habe gedacht, ihr seid erst im 2. Jahr unterwegs.
3: Ja, das liegt daran, dass wir uns ein bisschen entwickelt haben über die Jahre. Die ersten 2 Jahre war es doch kein Festival, da war das ein Abend, der immer größer wurde. Erst hatten wir 3 Konzerte bei der ersten Ausgabe, dann hatten wir 4, dann hatten wir noch eine Clubnacht hinten dran, dann haben wir das auf 2 Flächen ausgeweitet und letztes Jahr haben wir dann die erste richtig große Ausgabe gemacht. Da haben wir dann auch ins Wäldchen eine Bühne gebaut und haben dann auch 2 Tage gemacht und dieses Jahr dachten wir, erweitern wir das alles nochmal und machen 3 Tage und insgesamt 8 Flächen. So.
1: Wow.
3: Und da sind wir jetzt gerade voll in der Vorbereitung und dann geht's hier Freitag los.
2: Und das sind dann so Bands und auch DJs, die dann spielen, oder was?
3: Genau, das Konzept ist so, also unsere Tagline ist immer so divers wie möglich. Das bezieht sich einmal auf die Genres der Musik, die wir am Start haben, aber auch die Form der Kultur und die Leute, die sie ausüben vor und hinter der Bühne. Und das heißt, wir haben ganz, ganz, ganz viele Bands, wir haben auch ein paar Hip-Hop-Acts, wir haben 3 Kollektive am Start, die Nacht schmeißen. Das ist einmal Tule Fruit, die den Saal machen Samstagnacht. Das ist einmal Submassive, die den Keller machen mit Jungle und Joy Dispenser, die Druckerei machen. Und sonst haben wir um die 20 Bands und Acts und Live-Musik von Freitag auf Samstag da. Freitagabend ist ein kleineres Opening, da ist nur der Saal auf. Da machen wir dann 4 Acts. Von Hardcore über Metal über Rock ist eher so ein bisschen am Freitagabend. Und dann legt Love noch ein bisschen danach auf. Das wird sehr sweet. Dann machen wir dir erstmal Pause und dann Samstag geht es dann hier um 17 Uhr los. Und dann bespielen wir 3 Bühnen eigentlich die ganze Zeit gleichzeitig. Die Druckerei, das Wäldchen und den Saal. Und dann gibt es noch eine Kunstausstellung im Motto. Es gibt noch politisches Programm vom Demo Rave in der Yuppie. Das Leuchten hat auf, kann man vorbeischauen. Man kann hier einfach auch auf dem Dorfplatz, nennen wir das ist der Innenhof hinter der Fabrik. Da gibt es Essen von Amagi. Der Tante Emma Laden wird aufmachen und so. Und vorne auf der Brache gibt's macht Charles Schäbing ein lustiges Programm. Und da haben wir auch noch eine kleine Überraschung, die ich noch nicht verraten will. Genau.
1: Ja, tatsächlich habe ich das dann tatsächlich auch letztes Jahr erst wahrgenommen, in dem Moment, wo ihr größer geworden seid. Und was für mich so ein bleibender Eindruck gewesen ist, und das schimmert jetzt auch durch in dem, was du jetzt zum Programm sagst, Es ist im besten Sinne Vielfalt. Ihr habt das selber, glaube ich, an irgendeiner Stelle auch nochmal so publiziert und dargestellt. Und was ich letztes Jahr gesehen habe, hat genau das auch gespiegelt.
3: Oh, das freut mich, dass das rüberkommt. Ja, es ist uns irgendwie voll wichtig. Wir kommen alle aus verschiedenen Ecken der Musik und der Kultur. Und wir wollten mal so ein bisschen, ich weiß nicht, wer den Kutter kennt auf der Fusion. Also, kennt das Programm von Sonntag auf Montag wahrscheinlich auch, Kutter bei die Fische. Nämlich ganz, ganz weirdes Zeug hintereinander. Und eigentlich kommt man wegen dem einen Act und dann plötzlich bleibt man die ganze Nacht, weil es passiert die ganze Zeit lustiger Scheiß. Das ist so die Idee. So, man kommt wegen dem einen Hardcore-Act, weil man hört ganz viel Hardcore und dann hört man einen sehr, sehr süßen Pop-Act in Wäldchen, was man im Gängefit eigentlich nie hört, ist Pop. Und deswegen stellen wir bewusst hier mal auch mal Pop hin und denkt sich, hey, das passt ja eigentlich voll geil zusammen.
1: Habt ihr R.E.M. eingeladen?
3: Nee, das nicht. Ja, Chrissy Lou heißt die Künstlerin, die dieses Mal den Pop-Teil übernimmt. Und die spielt ein sehr süßes Akustikset, die eröffnet die Wäldchenbühne als zweiter Act, als erster spiele ich selber sogar. Genau. Und wie gesagt, uns ist es auch wichtig, Kultur ganzheitlich zu begreifen und nicht nur Musik. Wir haben nämlich ganz am Anfang hier ganz viel Musik gehabt und waren so, ja, aber das bildet es ja gar nicht ganz ab. Deswegen haben wir auch so Dinge wie anderes inhaltliches Programm wie mit dem Demo-Rave oder jetzt im Motto die Kunstausstellung von Raubkopie, dem Kollektiv, die haben das letztes Jahr auch schon gemacht und machen da auch einen Open Mic übrigens, also wer was mitbringen will, eine Gitarre, einen Stick oder so, man kann auch selber Hand anlegen und tagsüber im Motto Open Mic mitgestalten. Und Sonntag dann nochmal ganz krasses Kontrastprogramm, ich weiß nicht, das Kollektiv auf Socken macht dann im Saal so ein bisschen den Ausklang, dann wird von 12 bis 19 Uhr ganz viele Teppiche im Saal ausgelegt und es kommt smoother Haus und man kann einfach ein bisschen entspannen. Das ist eigentlich immer mein Highlight, dann hat man so alle Eindrücke und man kann sich da auf den Teppich legen und nochmal ein bisschen drüber grübeln, was da alles passiert ist.
2: Cool, und ihr meintet, ihr seid so 8 Leute im Kernteam, aber oder wie viele Leute, kannst du nochmal sagen, wie viele Leute ungefähr helfen jetzt mit, weil es ja alles freiwillig und ehrenamtlich, ne?
3: Kann man schlecht sagen, ja. Wie viele Leute wir genau sind. Also wir sind so 7 bis 10 Leute im Kernteam, je nachdem, das ist, glaube ich, eine Glaubensfrage, wer sich selber dazu zählt, nicht wen ich dazu zähle. So, aber insgesamt, es ist halt heftig, so ein Festival im Gängeviertel zu schmeißen, ist anspruchsvoll, weil wir haben 80 Bar- und Einlassschichten zum Beispiel zu besetzen. Wir haben ganz, ganz viele Tonmenschen, die Bühnen bescheiden. Wir haben ganz viele Lichtmenschen. Wir haben auch, wir kommen insgesamt auf 120 bis 130 Leute, die hier ehrenamtlich so ein Wochenende schmeißen. So, für kein Geld und einfach nur, weil es Bock macht und weil man Kultur hier irgendwie gestalten will.
1: Das hört sich richtig groß an und ist gleichzeitig, so wie ich das im letzten Jahr halt miterlebt habe, eben nicht erschlagend. Also weil du so Fusion ja auch ins Spiel gebracht hattest, so irgendwann ist man ja komplett erledigt in so einem Programm. Und ich glaube, dass die Vielfalt hier in dem Programm ermöglicht, sich auch immer sehr schöne, ruhige Momente mitzuschaffen.
3: Ja, das ist auch sehr bewusst. Wir stecken auch sehr viele Gedanken da rein. Es soll Samstag nicht regnen, fingers crossed. Aber wenn es doch regnet, ich bin immer ein großer Fan davon, Orte zu schaffen, wo man trotzdem Ruhe und Dinge genießen kann, ohne gerade aktiv das Musikprogramm genießen zu müssen. Und das, deswegen dieser Dorfplatz, da richten wir eine Chill-Ecke ein, die überdachten wir wahrscheinlich komplett. Und ganz, ganz viele Gedanken darüber gemacht, wer spielt wann. Und was ist so die Dramaturgie einer Veranstaltung, so dass man eben nicht erschlagen wird, sondern damit mitgerissen wird. Und wie gesagt, eigentlich kam man nur um 16 Uhr, wollte nur bis 20 Uhr bleiben. Und dann torkelt man hier 4 Uhr nachts raus und ist so, ah krass, dachte gar nicht, dass ich so lange bleibe.
1: Oh, so lange, ich will ja am Schluss den Leuten einen Transmitter in die Hand drücken.
3: Ja, ey, wenn sich noch jemand findet, in der Nacht auszuhelfen, wir haben da auch noch Schichten frei. Also meldet euch gerne bei uns auf Instagram und schreibt uns eine DM. Wir brauchen gerne noch Leute, die unterstützen.
1: Über In der Schwebe wahrscheinlich.
3: Genau, In der Schwebe, ne? Festival heißen wir.
2: Habt ihr auch eine Website? Oder?
3: Wir haben auch eine Website, die ist ganz neu, die ist noch nicht vollständig bestückt, aber wir haben versucht, sie so zu gestalten, dass sie schon übersichtlich ist, aber die existiert erst seit 2 Wochen, seid gnädig, bitte.
1: Ich hab vorgestern raufgeguckt und finde die erstmal mega ansprechend.
3: Sehr simpel. Simpel ist Key, will ich sagen.
1: Ja, das sagen Leute, die sich damit genauer auskennen. Ja.
3: Ich habe die auch nicht gebaut. Credit geht an andere Leute. Ja. Genau, aber ich habe richtig Bock. Wir sind doll in der Vorbereitung. Wir sind gerade am Deko bauen und Licht einrichten und die ganzen Bühnen aufzubauen. Die Wäldchenbühne wird gerade in der Sekunde aufgebaut zum Beispiel. Und ich bin richtig hyped. Bisschen müde und sehr, sehr hyped.
2: Und war das die letzten Jahre, also du meintest ja auch vorhin, dass das größer geworden ist. Mhm. Also war es die letzten Jahre, habt ihr auch schon so viel gespielt oder ist es jetzt größer?
3: Das ist nochmal ein gutes Stück größer geworden als letztes Jahr, aber ohne zu versuchen zu erschlagen. So ist es halt, die Druckerei haben wir letztes Jahr nicht bespielt, die haben wir so als Flötenlager, nennt sich das, also als so Backline-Lager genutzt. Dieses Jahr stellen wir da 4 Acts rein und noch eine komplette Nacht, die ist einfach komplett dazugekommen. Das Motto haben wir letztes Jahr nicht bespielt. Die Kunstausstellung war letztes Jahr in der Yuppie-Bar und dann dachten wir, wir wollen das ein bisschen mehr integrieren. Wer das Gänge-Viertel kennt, weiß, man kann hier in einem Kreis veranstalten. Man kann hier 2 Kreise schließen. Einmal über die Cheers-Passage, den großen Kreis, und einmal über das Wäldchen, den kleinen Kreis. Und wir haben versucht, diesen Kreis so zu bauen, dass man immer, wenn man an einem Floor steht, schon die andere Sache sieht, die man auch machen könnte. So Klickachsen nennt sich das so in der Veranstaltungsbranche. Das ist ein, wenn man im Wäldchen steht, sieht man den Food Court. Wenn man im Food Court steht, kann man ins Leuchten reingucken. Wenn man leuchten und so weiter. So dass man immer so wie in einem, ich weiß nicht, ob ihr Videospiele spielt, aber so ein Open-World-Videospiel oder ist ein Berg, da will ich hin, weil der sieht lustig aus. Das ist so die Idee.
2: Voll psychologisch.
3: Ja, ich habe Veranstaltungsmanagement studiert und ich habe da viel Gedanken reingesteckt und sowas.
2: Aber ich glaube, das merkt man dann auch, dass es, also euch geht es ja vor allem um die Stimmung, um die Atmosphäre, dass man sich da fallen lassen kann. Und ich finde, also wenn ich jetzt so auf Festivals war oder so, dann, also ich war auf unterschiedlichen Festivals schon und auf manchen merkt man halt, wo wirklich in jedem Detail ein Gedanke drinsteckt und bei anderen merkt man, es ist einfach kommerziell. Da geht es zum Beispiel dann nur um die Musik und das Geld, was man ausgegeben hat.
3: Ja, voll.
2: Aber voll schön. Und das ist kostenlos dann? Oder ist das Eintritt?
3: Kostet Eintritt. Also es ist wie immer im Gängeviertel, pay what you can.
2: Okay.
3: So die Bitte, ich weiß, das ist immer so eine schwierige Aussage. Wir haben mal so geguckt, wie viele Leute im Durchschnitt zahlen, wenn sie auf unser Festival gehen. Wir haben eine Strichliste gemacht und unsere Einlassempfehlung ist immer bei 25 Euro. Wenn man die Kulturbranche kennt, für das Angebot, was wir machen an Acts und so weiter, ist das kein Geld. Also für 25 Euro kriegt man sowas nicht mehr. Und die Leute haben im Durchschnitt 8,90 Euro gezahlt, davon kann man keine Kosten decken. Wir haben es letztes Jahr irgendwie mit Biegen und Brechen noch hinbekommen. Aber deswegen haben wir dieses Jahr das erste Mal eingeführt und es ist im Gängeviertel auch neu, dass man ein Supporter-Ticket kaufen kann. Also man kann sich für den vollen Preis einfach im Vorfeld ein Ticket kaufen. Das Kontingent ist beschränkt, sodass es immer noch die Abendkasse und immer noch Pay What You Can gibt. Das ist uns sehr, sehr wichtig. Aber so, dass man uns, wenn man will und das Geld hat, einfach unterstützen kann. Und dafür kriegt man ein Bändchen und muss sich am Wochenende nicht mehr in die Schlange stellen. Also nicht mehr die Kassenschlange zumindest, wenn einer Stopp in einem Floor ist, dann natürlich schon. So, also es kostet schon Geld, leider Kultur kostet auch Geld und wir zahlen unseren KünstlerInnen leider auch viel zu wenig, also viel weniger als wir gerne würden. So unsere Mindestgage oder Durchschnittsgage sind 100 Euro, bei einer 5-köpfigen Band kann man sich vorstellen, was da übrig bleibt von, wenn man eine Anfahrt auch noch gezahlt hat davon zum Beispiel.
1: Nichts.
3: Ja. Nichts. Ja. Gar nichts. Ich mache das auch nur, also quasi die Acts spielen hier quasi auch ehrenamtlich. Mhm. Nur eine Aufwandsentschädigung.
1: Okay, vielleicht machen wir das einfach so die übernächste Woche nochmal, dass wir nochmal zusammensetzen und ihr dann oder du ein bisschen erzählst, wie es gelaufen ist.
3: Oh, das finde ich lustig. Ja? Das können wir gerne machen.
1: Also ich habe gestern schon gehört, nächste Woche müsst ihr erstmal alle schlafen.
3: Das ist korrekt. Montag, Dienstag bauen wir ab und dann fahren wir alle erstmal in Urlaub.
1: Aber dann danach.
3: Die Woche drauf, voll.
1: Vielen Dank für deinen Besuch.
2: Ja, danke.
3: Ja, vielen Dank für die Einladung.
1: Unten gibt es noch einen Kaffee, wenn du ihn direkt dann fertig machst. Sag Bescheid, wenn du rausgehst, weil wir müssen die Tür wieder schließen dann.
3: Ja.
1: Und wir müssen in der Sendung ja quasi noch fortsetzen, unser Programm.
2: Ja, letztes Mal ist ja leider, wir wollten das eigentlich letztes Mal fortführen, aber
1: letzte Woche, da war ich
2: krank.
1: Genau.
2: Ja.
1: Und es geht um Bundeswehrwehrpflicht, Militarisierung und dann all den Kram.
3: Viel Spaß bei dem Thema.
1: Ja, danke. Sehr aufmerksam.
3: Und dann bis später.
2: Danke.
1: Danke.
2: Ciao.
1: Ja, wollen wir gleich so weitermachen?
2: Ja, plaudern. Hast du noch einen Song oder wollen wir, können auch so weitermachen?
1: Weitermachen. Wir haben nicht mehr so viel Zeit.
2: Ja,
1: wir haben tatsächlich eine Viertelstunde mit in der Schwebe verbracht.
2: Ja.
1: Oh, ich habe vergessen zu fragen, wie sie auf den Namen gekommen sind.
2: Ja, ich wollte es auch fragen, aber vielleicht in der Schwebe ist ja so uneindeutig, vielleicht lässt das eben auch unterschiedliche Perspektiven zu, unterschiedliche Genres und so.
1: Ja, vielleicht.
2: Ne? Oder in der Schwebe ist ja auch so ein Zustand, wo, wenn man Musik hört, ist man so in der Schwebe.
1: Ja.
2: Oder alles ist in der Schwebe, alles ist unsicher.
1: Mhm.
2: Ja.
1: Irgendwie
2: nur
1: so.
2: Die Bundeswehr, das ist was Sicheres.
1: Ja, das ist dein Hinweis, dass wir jetzt damit anfangen, ja?
2: Ja. Ja, wir haben in der vorletzte Woche über die Bundeswehr geredet und auch über die Jugendoffiziere, die in die Bundeswehr gehen, unter anderem in die Schule von meinem Bruder, der jetzt 16 ist. Und ich weiß nicht, wollen wir nochmal wiederholen, worüber wir ein bisschen gesprochen haben erstmal? Oder was möchtest du?
1: Ja, wir haben ja über Wehrpflicht.
2: Über die Wehrpflicht. Was ist überhaupt die Bundeswehr? Haben wir ein bisschen geredet, das ist die Verteidigung, das Militär.
1: Genau, das war ja so ein Punkt, an dem wir dann gar nicht weitergekommen sind.
2: Genau.
1: Ne?
2: Also ich habe hier noch vom letzten Mal diese Notizen. Mhm. Ich habe noch neue gemacht. Die Bundeswehr, das meinte ich ja letztes Mal, als ich das gegoogelt habe, stand da gleich, das ist die Armee Deutschlands. Also sozusagen die Verteidigung Deutschland, die den Staat verteidigen soll. Und auch sozusagen die Bevölkerung, aber auch die Demokratie und Freiheit, wie es immer heißt. Und ich habe mich in der letzten Zeit sehr viel nochmal damit beschäftigt und habe mir auch leider Markus Lanz Videos angeguckt.
1: Okay.
2: Und ich bin wirklich, ich bin irgendwie doch ein bisschen geladen, glaube ich, von allem, also wie diese ganze Diskussion mit der Bundeswehr gerade so ist. Vielleicht kann ich noch mal kurz sagen, also aktuell ist die Bundeswehr, gibt es in der Bundeswehr 185.000 SoldatInnen und mit stetigem Zuwachs, also 24% sind es wohl mehr als im vorherigen Monat, habe ich gelesen sogar, oder vorherigen Jahr, ich weiß nicht genau, also da muss ich ein bisschen sagen, dass ich es nicht richtig aufgeschrieben habe, aber das Ziel ist es, bis 2035, dass es 460.000 neue SoldatInnen geben werden soll, die jetzt auch langsam angeheuert werden. Also wirklich angeheuert, würde ich sagen, weil die Bundesregierung und auch die Bundeswehr ja wirklich mit emotional erpresserischen Mitteln an die Sache rangeht, was wir auch letztens festgehalten haben, wo ich glaube ich vor allem auch betont habe, was ich kritisiere mit diesen, wir haben erstmal über diese Bereiche auch geredet, welche Bereiche es gibt. Und es gibt unter anderem diesen Bereich der besonderen Aufgaben, wo es eben diese Jugendoffiziere gibt. Und es gibt die Karriereberater. Und die Jugendoffiziere haben die klare Aufgabe, dass sie eben eingelernt werden können von öffentlichen Institutionen wie Schulen und keine Werbung aber machen sollen. Sie sollen einfach eigentlich nur aufklären über die politische Situation, was die Bundeswehr macht etc. Aber allein schon die Präsenz, darüber haben wir auch geredet, die Präsenz dieser Jugendoffiziere mit Uniform ist ja eigentlich schon unterbewusst sozusagen eine Manipulation oder kann die Kinder, denke ich, auch also beeinflussen.
1: Weil eine Uniform strahlt Autorität aus und mit dieser Autorität verbindet sich eine Zeit der autoritären Wenden und in dem, was wir haben ja auch kurz erwähnt gehabt vor der Sendung, dass bei JungwählerInnen jetzt sowas da ist wie ein sehr starker Zuwachs an AfD-Stimmen.
2: Ja, da können wir auch nochmal drüber reden, warum das meine Theorie ist, warum. Aber ja, erzähl jetzt mal weiter.
1: Mach mal.
2: Nee, mach erst mal deinen Satz vielleicht.
1: Ja, eigentlich das Wesentliche habe ich eigentlich gesagt. Das appelliert, diese Uniformauftritte appellieren an ein autoritäres Bewusstsein, in der Regel auch patriarchal geprägt, und sollen catchen sozusagen, sollen Leute einfangen. Man fragt sich ja, wenn diese Themen wirklich im Vordergrund stehen, wie Demokratie, das könnte ja eine Schule sehr wohl selbsttätig auch gelöst haben und soll ja auch in allen möglichen Unterrichtsbereichen immer auch durchgängig Thema sein. Wozu braucht man dann Militär, um Demokratie zu propagieren?
2: Ja, und vor allem, mir fehlt da auch ein bisschen so diese Perspektiven. Also es sollte ja trotz allem aus unterschiedlichen Perspektiven immer noch beleuchtet werden und nicht, also wenn jemand da schon mit Uniform hinkommt, ist es ja klar ein Anlass, es ist eine klare Position und da denke ich mir dann schon, das ist zu wenig differenziert. Also es ist dann so, dann ist da jemand mit Uniform, der einem dann nur etwas über die Bundeswehr, was die denn da so machen. Und noch ein Punkt, der mir aufgefallen ist, ist auch diese emotionale Manipulation. Ah, ich habe es gerade vergessen. Aber ich glaube, das, was du auch eben meintest, ein bisschen so dieses, dass eine Uniform allein schon ja auch Macht ausstrahlt und viele Kinder und SchülerInnen ja irgendwie, ja, also ich kenne es auch aus meiner Schulzeit, dass man irgendwie so Polizisten oder Leute mit Uniform auch so ein bisschen, das wollte man als Beruf werden, weil das ist irgendwie so ein Job, der eine Sicherheit, finanzielle Sicherheit gibt. Das ist ein Job, auf den man heraufschaut, weil es irgendwie etwas Ordentliches ist und so. Und ich glaube, also ich sehe da einfach eine große Gefahr, würde ich sagen, von so einer Manipulation. Und vor allem, man sieht ja auch an den Zahlen, dass immer mehr junge man sieht ja, dass es was bewirkt, dass immer mehr junge SchülerInnen, also auch Frauen mittlerweile mit 17 Jahren teilweise auch schon zur Bundeswehr gehen.
1: Oder mit 16 schon, wie wir jetzt auch gehört haben.
2: Ja, und da ist dann auch noch eine weitere Kritik, das hatte ich letztens auch ausgesprochen, also bei der letzten Sendung, dass ich den Eindruck habe, dass es noch viel zu früh ist, so weitreichende Entscheidungen ja auch zu treffen. Es gibt ja Personen, die verpflichten sich wirklich für 10 Jahre, weil die dann eine Ausbildung machen. Das ist sehr schwer, wieder rauszukommen. Aber es gibt auch Personen, die machen dann ein Jahr eine Ausbildung, aber können dann ja immer wieder eingezogen werden in diesem Fall.
1: In die Reserve.
2: Genau. Und das finde ich, das sollte nicht so sein, denke ich mir.
1: Wir haben ja auch gesprochen, dass wir uns mit dem Militarismus, mit der Geschichte der Bundeswehr, mit der Geschichte der deutschen Armeen heute ein bisschen beschäftigen wollen. Zu dem Punkt davor vielleicht noch, du hattest ja auch erzählt, dass du dir Videos angeguckt hast, Werbevideos
2: der Bundeswehr. Von der Bundeswehr, ja. Ja, also eben war ja der von der Schwebe da, der Typ. Und ich hab nur kurz daran gedacht, weil du ja was von der Webseite gemeint hast. Ja. Das möchte ich auch noch mal kurz betonen, dass die so schön einfach aussah. Also ich möchte jetzt keine Parallele ziehen zu der Seite mit der Schwebe, aber die Bundeswehr macht das nämlich genau so. Ich wiederhole jetzt einfach viel, was wir in der letzten Sendung gesagt haben. Diese Webseite ist halt sehr klar aufgebaut. Man findet sich sehr leicht da zurecht. Und ich glaube, auch da ist es natürlich irgendwie so ansprechend, sage ich mal, so mit ganz vielen Bildern, mit ganz vielen, also es ist sehr modern auch gestaltet, mit ganz vielen Reels, dass dafür sozusagen geworben wird. Und auch in diesen Videos, die ich mir angeguckt habe, das waren wirklich auch, also ja, das waren teilweise Videos von SoldatInnen, die einfach ein bisschen erzählt haben, was sie da so machen. Hey, das ist voll cool, es geht hier eigentlich nur um Kameradschaft und es ist eigentlich voll lustig hier. So
1: bist du sicher, dass das SoldatInnen waren oder nicht SchauspielerInnen, die in eine Uniform gesteckt wurden?
2: Wo ist der Unterschied? Das kann ich jetzt nicht so sagen. Also ich gehe mal davon aus, wenn das jetzt auf der Webseite war, dass das wahrscheinlich, also die hatten noch alle Augenringe. Deswegen dachte ich so, ja, sie sehen alle so fertig aus. Vielleicht kann ja sein, bei der Bundeswehr so.
1: Die Maske arbeitet professionell.
2: Gehst du davon aus, dass es SchauspielerInnen?
1: Ich würde das nicht ausschließen.
2: Ja.
1: Also mir kam die Idee gerade spontan, wo du das berichtet hattest.
2: Ja, das weiß ich jetzt nicht. aber diese Videos, die ich gesehen habe, unter anderem war da eben auch noch so, Panzer und so zu sehen. Und das fand ich auch so crazy, weil es für mich irgendwie sowas, ich weiß nicht, sowas, ja, also es propagiert ja dafür, dass wir sozusagen kriegsbereit sind. Also diese ganze Bundeswehrdebatte nervt mich eh, weil ich habe mir ja eben Videos auch von Markus Lanz angeguckt und da waren auch zwei Frauen, eine hieß Mary Hoppe und die andere Leon Kadi Reimers, glaube ich, oder Leo Kadi, ich weiß nicht, ich habe diesen Namen noch nie gehört. Und das waren zwei sehr junge Frauen, die auch mit 17 zur Bundeswehr gegangen sind und jetzt auch, glaube ich, in diesen Bereichen irgendwie arbeiten. Und die eine oder die beiden haben eigentlich immer erwähnt, dass es ja nicht darum geht, bei der ganzen Diskussion bei der Bundeswehr, dass wir sozusagen kämpfen wollen, sondern es geht ja nur darum, um den Feind sozusagen abzuschrecken.
1: Jo.
2: Ja. Klar, aber ich finde schon, wenn man sich aufrüstet, erschafft man ja erstmal eine zusätzliche Spannung, also gegenüber der anderen Partei, sage ich jetzt mal so. Und zusätzlich nimmt man ja das Risiko auch im Kauf, dass man Leute töten wird und dass es im schlimmsten Fall dazu kommen wird, dass es einen Krieg geben wird. Also es geht hier nicht nur um Verteidigung und Abschreckung, sondern es geht wirklich um den Tod. Und das wird mir dann ein bisschen zu verallgemeinert und da nicht so betont, glaube ich, irgendwie. Und in diesen Videos geht es halt vor allem darum auch, also da sind diese Panzer und es ist auch wie so eine Verherrlichung. Dann werden die so gezeigt, was die alles können und es ist wie in so einem Videospiel auch auf eine Art. Und das wird so verherrlicht auf eine Art oder so. Für mich ist es ja gruselig, glaube ich. Also
1: ich denke dabei, wo du das erzählst, an die vier Kampfflugzeuge, die über das Endspielstadion der Männerfußball-Weltmeisterschaft fliegen lassen wurden.
2: Ja.
1: Das soll was sagen, ne? Solche.
2: Ja, es soll ein Gefühl von Sicherheit sozusagen erzeugen oder wir sind bereit. Wir können uns schützen.
1: Wir können auch angreifen.
2: Wir können auch anders vielleicht.
1: Ja, so, ne?
2: Ja. Ich glaube, in dieser ganzen Debatte, was mich auch stört, was ich mir jetzt hier auch noch aufgeschrieben habe, ist grundsätzlich, warum ich glaube ich auch ein bisschen grundsätzlich genervt bin. Also letzte Sendung habe ich ja schon versucht, verschiedene Perspektiven zu beleuchten, ich bin immer dafür, verschiedene Perspektiven auch zuzulassen und zu sagen, wir leben leider in einem System, dieser Realität, in der wir leben, ist es leider so, dass es zu einem Krieg kommen kann, dass es crazy Menschen da draußen gibt, die sozusagen dieses Land angreifen können. Und deswegen habe ich versucht, da auch zu differenzieren, dass ich jetzt nicht sage, ich finde Bundeswehr scheiße, aber ich habe letztes Mal noch mehr gesagt, dass ich glaube schon, dass wir eine Art von Verteidigung sozusagen brauchen, weil es eben crazy Menschen gibt. Aber ich glaube, ich möchte noch eine weitere Ebene vielleicht hinzufügen, was mir aufgefallen ist und was mich, glaube ich, ich habe hier ekelhaft auch wirklich auf meinem Zettel drauf geschrieben. Also, was ich auch eben meinte in dieser ganzen Debatte mit der Bundeswehr, geht es ja vor allem, also die Argumente sind ja vor allem, der Staat muss, also die Bundeswehr schützt den Staat und wir, also wir müssen als Gesellschaft, als Staat versuchen sozusagen die Demokratie und die Freiheit, die uns hier gegeben wird, zu schützen, weil es ist nicht vorausgesetzt. Denke ich auch, in anderen Ländern könnte es, ist es schlimmer als bei uns in Deutschland, das ist ja auch was Schönes. Aber was mich, glaube ich, daran stört, ist, dass trotzdem ein Gefühl von Angst und auch Zugehörigkeit geschürt wird. Also ich glaube, das sind sozusagen die Kernpunkte, die mich grundsätzlich, also ich glaube, ich bin auf so einen Kern gestoßen, der mich, auf den ich letztes Mal noch nicht so richtig meinen Finger zeigen konnte, der sich vielleicht auch wieder ändern kann. Aber ich glaube, dieses Gefühl von Identität, Zugehörigkeit und das Gefühl von Eingebundensein, seinen Platz in der Welt zu finden, ist zentral für uns alle Menschen, also meine ich wirklich alle Menschen in der Welt. Und was mich, glaube ich, nervt, ist, dass diese Videos, die ich mir jetzt auch in diesen Talkshows angesehen habe, die Leute, die eben für eine Verteidigung sind und sagen, ja, wir brauchen ja die Bundeswehr, um die Demokratie zu schützen, reden immer von einem Wir. Und ich denke mir so, ja, was ist denn, also, okay, was ist denn das Wir? Also, besteht das Wir darin, dass Arm und Reich in dieser Gesellschaft immer weiter auseinanderdriften, dass die Bildung immer mehr Kürzungen erleidet? Also das sieht man ja jetzt wirklich, dass die Bildung, also auch in meiner Kunstuniversität sind jetzt drastische Kürzungen eingetreten. Und für mich, ich habe mir diese Wörter aufgeschrieben, steht dahinter ein Verfassungspatriotismus, dass sich Leute eben auf Gesetz und Recht berufen und darin ihre Identität finden. Und auf einen Nationalismus, auf eine Art. Dieses Wir sind ein, plötzlich sind wir ein Land, plötzlich sollen wir das Land verteidigen, obwohl ich glaube ich, viele in dieser Gesellschaft so ausgestoßen fühlen und eben nicht willkommen. Und deswegen catchen aber auch, zum Beispiel auch die AfD, gut, das ist jetzt nochmal ein anderes Thema, aber irgendwie ist es kein anderes Thema. Übrigens, früher wurden auch viele Nazis in die Bundeswehr wieder aufgenommen. Die im Zweiten Weltkrieg, ja. Ne? Ja, ja. Das habe ich mir auch aufgeschrieben. Früher in der NS-Zeit hieß die Bundeswehr Wehrmacht. Und das finde ich auch krass, weil Wehrmacht war für mich oft so ein Begriff, so ein normaler, das war für mich kein Unterschied, aber ich habe das schon öfters gehört, aber es ist ja eigentlich ein Nazi-Begriff. Es kommt aus der Nazi-Zeit, aus dem Zweiten Weltkrieg. Ja, und ich glaube, ich sage viel davon, dass ich glaube, aber ja, ich bin unsicher noch in diesem Thema, aber das ist, glaube ich, einfach gerade so ein Gebiet, in dem ich mich befinde. Und auch Merz, der dann irgendwie sagt, dass er auch bei der Bundeswehr war und findet, dass wir alle irgendwie hier mal unseren Arsch hochkriegen sollen, so ungefähr, der eigentlich die ganze Zeit nur Vorwürfe macht, dass man zu wenig arbeitet, hat, meinte ich auch letztes Mal, eh nichts mit unserer Lebensrealität zu tun. Mhm. Und dann denke ich mir so als Person, warum sollte ich dann etwas auch für den Staat machen, wenn dieses, also, ach, weißt du, worauf ich hinaus will? Es ist, ja.
1: Ich glaube zu wissen, worauf du hinaus willst, weil wenn wir uns jetzt die ersten anderthalb Jahre Bundesregierung mit Kanzler Merz angucken, dann
2: Daumen runter.
1: Dann kann man ja fast im Tagesrhythmus entwürdigende Äußerungen von ihm gegenüber den Menschen in diesem Land hören.
2: Ja.
1: Und das war Programm aus meiner Sicht, um all das, was jetzt so langsam sichtbar wird, irgendwie auch durchzusetzen. Also er hat ganz bewusst, aus meiner Sicht jedenfalls, diese permanenten Entwürdigungen über die Menschen ausgegossen, um sie Resilienz zu berauben. Ihrer Bereitschaft, sich überhaupt einzumischen in politische Auseinandersetzungen, Debatten, Zukunftsfragen. Fragen etc., um sie zu zwingen, sich unterzuordnen, einzuordnen, permanent zu arbeiten und nichts anderes.
2: Ja, und auch, dass an Bildung gespart wird. Sorry, aber das ist ja auch offensichtlich, das sag ich jetzt so, das ist wahrscheinlich auch so, damit die Leute weniger nachdenken und reflektieren, weniger Raum zum Reflektieren haben. Zum Widersprechen vielleicht auch. Und das, ja, ich finde das schlimm. Und ich frage mich dann halt, woraus könnte denn ein Wir denn sonst noch bestehen? Also ist Wir nicht eher Sprache? Ist Wir nicht Zwischenmenschlichkeit? All diese Dinge, die einfach abgekapselt werden, auch jetzt in der heutigen Zeit, auch mit der Bundeswehr, wo ich auch so denke, so dieses, das Leben oder auch so die sinnlichen Momente, das wird einem so genommen und abgeschnitten.
1: Ja, dazu dient diese Sprache.
2: Ja. Und das ist so hart und verhärmt und verknöchert. Und ja, da merke ich einfach, das will ich nicht. Mhm. Und da sage ich ganz klar, ich werde mich nicht an die Front stellen, sorry, nö. Ich als junge Person,
1: die davon noch betroffen sein könnte.
2: Ja, also ich bin ja eine Frau, ich dann noch weniger tatsächlich, aber kann trotzdem sein, ne, ja. Und ja, also ich glaube, ja, das ist mir, glaube ich, so mitunter aufgestoßen. Zumal dann auch so eine Aussage von Merz, dass er auch das Stadtbild ändern möchte, wo ich dann auch denke, so ja, ich bin auch eine Person, die migrantisch aussieht. Also ich habe zwar jetzt nicht vielleicht so viel Migrationshintergrund, aber ich habe auf jeden Fall ein Aussehen von nicht deutsch, so. Dann denke ich mir noch mehr, du willst mich doch gar nicht hier. Also was soll ich da, also was bin ich, soll ich dir jetzt, also grundsätzlich so dieses, man muss dem Staat dankbar sein, was er für uns tut, so, nee, sorry, bin ich nicht. Also klar, ich finde es toll, dass wir Meinungsfreiheit vielleicht haben und die Demokratie, natürlich auf, in einer Art will ich das relativieren können und sagen, so in anderen Ländern ist es schlimmer und das ist eben leider nicht vorausgesetzt, aber ich habe immer das Gefühl bei dieser Debatte, wir müssen dem Staat auch was zurückgeben, was die für uns tun. Das ist so ein bisschen, wie sagt man das? Keine Ahnung.
1: Ja, dem Staat was zurückgeben, was die für uns tun. Das sind ja Rechte, und also soziale und demokratische Rechte, die haben Menschen erkämpft.
2: Ja.
1: Die sind nicht einfach vom Himmel gefallen.
2: Ja.
1: Also der Bundesfinanzminister, Vorsitzende der SPD, spricht im Zusammenhang dieser Krankschreibung am ersten Tag.
2: Ja, scheiße.
1: Spricht er davon, dass es um diese Frage große Auseinandersetzungen in den 70er Jahren gegeben habe. Und verweist so ein bisschen darauf, dass das eben sowas wie Streiks eben demokratische Kämpfe gewesen sind, soziale Kämpfe gewesen sind. Was ist real? Real ist, dass das in den 50er Jahren in ganz langen Streiks durchgesetzt worden ist als Lohnfortzahlung im Krankheitsfall, womit Leute sich schützen konnten und ihre Gesundheit etwas mehr in den Vordergrund gerückt ist gegenüber dem Arbeitszwang.
2: Ja.
1: Wenn eine aktuelle Bundesregierung das nicht mal mehr weiß, dann heißt das auch sowas wie, das will sie gar nicht wissen.
2: Ja.
1: Dass viele dieser Dinge, die heute zerstört werden, Ergebnis von gesellschaftlichen Kämpfen und Auseinandersetzungen gewesen sind, in denen Menschen, die eben nicht privilegiert gewesen sind, durchgesetzt haben, zum Beispiel in diesem jetzt genannten Fall, dass ihre Gesundheit geschützt wird. Oder Bildung. Wenn heute das Abitur, keine Ahnung, wie viele Menschen in einem Jahrgang das Abitur bekommen, auf unterschiedlichen Wegen, Stadtteilschulen und Gymnasien, dann ist noch in den 70er Jahren der Kampf für ein gleiches Recht auf Schulausbildung und die Forderung danach sowas gewesen wie das kommunistische Gespenst. Mhm. Und erst in ganz langen Auseinandersetzungen ist überhaupt durchgesetzt worden, dass viel mehr Menschen Zugang zu Bildung kriegen. Und immer noch ist es aber so, dass die unterprivilegierten Gruppen sehr viel weniger Zugang haben und sehr viel weniger repräsentiert sind, zum Beispiel im Studium an Universitäten, ja, und so, ne?
2: Ja. Das hat ja auch was mit Geld zu tun.
1: Exakt.
2: Ja, es ist also... Es ist alles, es tut mir leid, es macht mich einfach, jeden Tag wache ich mit so einer Wut auf. Das kann es ja auch nicht sein.
1: Du bist nicht der Einzige.
2: Ja, also dass es halt so ungerecht ist einfach. Mhm. Und dann denke ich mir wirklich, dieser März, der jeden Tag aussieht, als wenn er einen Stein im Arsch hat. Sorry, oh Gott. Okay, ich dafür muss ein bisschen aufpassen, was ich sage. Aber der jeden Tag schlecht gelaunt aussieht. Und der nichts, der wirklich mit nichts mit unserer Lebensrealität, also nichts mit der Lebensrealität der Bevölkerung

0: wird das ja dann soziologisch oder auch politologisch immer erfasst. Und diese Leute, ich glaube, dass er da auch seinen Wahlkreis hat, die wählen ihn halt mehrheitlich.
1: Ja, das ist schön für ihn. Ich weiß nicht, ob er nochmal gewählt wird, ich glaube nicht.
0: Als Bundestagsabgeordneter?
1: Ja.
0: Ja, weil, wenn er das noch nötig haben sollte, mal sehen. Und das ist ja schon in der Gesellschaft sowas wie, er ist gleichzeitig eben auch Sprachrohr eines Teils der weißen deutschen Mehrheitsgesellschaft.
1: Privilegierten Mehrheitsgesellschaft, ja.
0: Und damit muss man sich halt auseinandersetzen. Ne? Und,
1: total.
0: Es nützt nichts, sozusagen die ganze Wut auf eine Person zu lenken.
1: Mir
0: geht es gar nicht darum, das so sehr in Frage zu stellen, sondern den Blick noch zu erweitern auf. Also wenn wir jetzt zum Beispiel am Beginn der Sendung über das In der Schwebe Festival gesprochen haben, dann sprechen wir ja gleichzeitig auch über sowas wie Empowerment für ganz viele Leute, die in diesen privilegierten Welten nicht ankommen.
1: Ja.
0: Und damit lassen sich also Gegenkräfte entwickeln. So, ne?
1: Ja, aber trotzdem ist es natürlich auch mühsam, wie die ja auch meinten in der Schwebe, dass sie auch mit finanziellen Schwierigkeiten zu kämpfen haben. Die machen das alle freiwillig, es wird ja natürlich nicht gefördert oder irgendwas. Das muss man sich auch erstmal dann sozusagen leisten können, überhaupt da freiwillig arbeiten zu können. Das ist ja toll, aber Kunst und Kultur ist eigentlich immer ein Opfer auch gleichzeitig. Also finanziell auf jeden Fall. Es ist was ganz Wertvolles und Tolles. Aber man sieht ja eben in der Regierung, dass da auch rasant gespart wird, auf jeden Fall.
0: Ja, du hast das ja auch von deiner Hochschule berichtet.
1: Ja, genau.
0: Die Frage ist, eigentlich sind wir damit in so einen Bereich gekommen, an den sich schon auch die Frage anschließt, was soll hier eigentlich verteidigt werden?
1: Ja, eben, das frage ich, Frage an dich. Ja, was, also die Würde des Menschen auf jeden Fall nicht.
0: Jedenfalls, was die Sprache der Herrschenden dann dort angeht. Ja.
1: Ja, ich glaube, ich finde diese...
0: Ich bin sofort wieder da, ja?
1: Ja.
0: Ich muss mal schnell zur Tür.
1: Achso, wollen wir kurz einen Song sonst anmachen? Oder so?
0: Nö, du sagst einfach drei Sätze und ich bin dann wieder
1: da. Achso, okay. Ja, jetzt bin ich hier alleine. Ich muss überlegen, was ich eben sagen wollte. Ich habe es jetzt vergessen, weil Werner rausgerannt ist und jetzt immer noch kurz weg ist. Ja, also ich habe, um ehrlich zu sein, gerade sehr doll den Faden verloren. Ich hoffe, dass Werner gleich wiederkommt. Ich habe komplett den Faden verloren. Ich hoffe, es ist in Ordnung für euch da draußen. Das ist ja eine sehr authentische Sendung hier, ne?
0: Genau. Sendung und Tagesredaktion gleichzeitig.
1: Ja, genau. Ich habe es total vergessen, was du mich gerade gefragt hast.
0: Was soll eigentlich verteidigt werden?
1: Ja.
0: Also, weil damit haben wir ja eigentlich in der letzten Sendung aufgehört. Und ich hatte dann gesagt...
1: Kann ein Land überhaupt verteidigt werden, hast du gesagt? Darüber habe ich auch nachgedacht.
0: Ich habe das noch weiter zugespitzt und gesagt, das Land kann man nicht verteidigen.
1: Ja, darüber könnte man jetzt nachdenken. Also ich habe darüber auch nachgedacht. Ein Gedanken, den ich mir dazu gemacht habe, ist, diese Länder ja auch, diese Aufteilung ja theoretisch auch ein abstraktes Konzept ist. Also dass ich das auch ein bisschen theoretisch weird finde, dass wir in der Welt irgendwann entschieden haben, okay, dieser Bereich gehört mir und wir entscheiden das, also wir entscheiden das einfach so, irgendwelche Leute das so entschieden haben. Aber Länder können natürlich gleichzeitig, haben ja auch den Vorteil, dass sie sozusagen auch Regeln und Gesetze schaffen, aus denen wieder Freiheit ermöglicht wird. Also ich glaube, es gibt auch

0: Vorteile an diesen Räumen, die wir uns da irgendwie so schaffen. Ja, und dann, also mein Wunsch ist es, also das ist ja auch leider nicht umsetzbar, ist es eben nicht zu verteidigen, eigentlich zu sprechen auf diplomatischer Weise und eben nicht noch mehr Hass und Tod zu schüren sozusagen.
1: Ich will mal so ganz tagespolitisch, also man könnte jetzt zwei Sachen machen, an der Stelle, an der du mit deinen Gedanken angekommen bist. Ne? Man könnte sich für 2 Jahre, das möchte ich dir nicht unbedingt empfehlen, in die Bibliothek zurückziehen und 100 Meter Literatur verarbeiten, um überhaupt theoretisch die Entwicklung von Staaten zu erfassen in bestimmten historischen Zeiträumen. Ne? Mhm. Deutschland ist 1871 durch einen Krieg, den Preußen geführt hat, gegen die Bevölkerung von Paris am Ende mit Massenmorden entstanden. 1871, das ist nicht so lange her. Wenn ich richtig rechne, 150 Jahre ungefähr.
0: Ja.
1: Gleichzeitig marschiert auf dem Rathausplatz am Bundeswehr-Veteranentag unter Aufsicht des ersten Bürgermeisters und unter Aufsicht des Bundesverteidigungsministers das Marinekorps oder Bundeswehr-Musikkorps mit dem Preußenmarsch auf. Im Jahre 2026. Das ist eine Ansage sondergleichen. Nämlich, man sagt damit, der nächste Krieg ist unser. Den wollen wir, den gewinnen wir. Das haben wir damals den Parisern schon gezeigt. So, das, also wie gesagt, zu den Schlussfolgerungen kommt man dann in der Bibliothek.
0: Ja.
1: Jetzt habe ich den anderen Vorschlag, muss ich überlegen, ob der mir wieder einfällt. Der andere Vorschlag geht auf jeden Fall so in die Richtung zu sagen, das, was wir hier jetzt gerade an Ist-Zustand für uns festgestellt haben, wie geht die Entwürdigung von Menschen voran und wird auch autoritär durch die bestehende Bundesregierung vorangetrieben. Das ist mit den Folgen davon, anderen Menschen in anderen Ländern wird denen das genauso zugemutet. Schärfer noch, also in Moskau Friedensdemonstrationen durchzuführen, kann zu Gefängnis- oder Lagerbedingungen führen. Aber wer sagt dann, dass es hier nicht auch auf dem Weg dahin ist? Es wird gerade ein Geheimdienstgesetz erarbeitet. Es soll 700 Seiten Umfang haben. Mit dem sollen Geheimdienste polizeiliche Aufgaben kriegen. Etwas, was absolut verboten war, ausgeschlossen war nach 1945 und den Erfahrungen mit der Gestapo. An ganz vielen Stellen merken wir, dass ein autoritärer Staatsumbau und Wehrpflicht ist ein Teil davon, Militarisierung ist ein Teil davon, stattfindet. Und das findet gleichzeitig in ganz vielen Staaten statt. Und wie kann man auf die Idee kommen, dass das Sicherheit schaffen soll?
0: Ja, und was ist überhaupt diese Sicherheit? Also gibt es überhaupt eine Sicherheit? Also damit, wo ja immer geworben wird, wirklich mit dieser Sicherheit. Also würdest du sagen, dass wir auf dem Weg sind zu einem autoritären System und nicht mehr in einem demokratischen System sozusagen, oder?
1: Auf dem Weg sind wir auf jeden Fall. Das finde ich ist mehr als deutlich.
0: Ja.
1: Und dazu darf man sich vielleicht auch die letzten 2 Jahre nochmal in den einzelnen Stationen angucken.
0: Ja.
1: Also jetzt gerade wird ja irgendwas im Rahmen des Heizungsgesetzes passiert jetzt gerade. Mhm. Wenn wir uns angucken, was für eine Kampagne das vor anderthalb Jahren oder zwei Jahren gegeben hat, gegen Gesetze, die ökologische Maßnahmen beinhaltet haben, dann war das ja, wenn wir das ins Verhältnis setzen zu dem, wie jetzt zum Beispiel die Klimakatastrophe so richtig zeigt, was vor sich geht, dann war das ja zumindest ein Versuch, der eben gemündet hat in Kanzlerschaft Merz. Mhm. Und das ist massiv autoritär. Mhm. Das ist noch nicht ganz Trump. Aber in seiner Sprache hat dieser Kanzler schon ganz gut gezeigt, dass er Trump kann, wenn er will. Und es muss dann auch nicht dieser Kanzler sein, sondern die Dinge sind halt in Bewegung. Und eine AfD-CDU-CSU-Koalition ist nach wie vor überhaupt nicht ausgeschlossen.
0: Total. Zumal ja auch die AfD nochmal, also du meintest ja auch vorhin, dass viele junge WählerInnen die AfD wählen. Und ich finde es interessant, weil ich bin ja wahrscheinlich auch eine von den jüngeren WählerInnen, würde das auf jeden Fall nicht unterstützen, also die AfD. Aber ich kann es mir so, nur so erklären, also was ja jetzt schon oft, glaube ich, betont worden ist, dass die AfD einfach eben auch so eine Art von Sicherheitsgefühl in den Personen, in den Menschen auslöst und auch so eine Art von, ja, so in unsicheren Zeiten greifen die Leute ja oft zurück auf so Traditionen und alte Dinge, an denen sie sich festhalten können.
1: Autoritäre Strukturen halt.
0: Eigentlich ist das die Antwort.
1: Ja.
0: Und das kennen sie dann vielleicht die jungen Leute nur aus so einem Gefühl von damals, aber wir können es vielleicht auch gar nicht so richtig greifen. Und ich denke auch über Social Media, was ja die Bundeswehr auch sehr, sehr gut kann, catcht diese Partei leider sehr, sehr viele Menschen.
1: Mhm.
0: Auch wenn sie für mich wirklich, also ja, es ist gefährlich, auf jeden Fall eine gefährliche Partei, so.
1: Die Gesamtsituation ist gefährlich, würde ich sagen.
0: Ja, sehr gefährlich.
1: Und, soll,
0: und es entwickelt sich immer weiter, es spitzt sich auf jeden Fall zu, man bemerkt es. Und jetzt auch mit der Bundeswehr, klar basiert es jetzt gerade noch auf Freiwilligkeit, aber die Frage ist, wenn es sich wirklich zuspitzt, ob man wirklich noch die Wahl hat, zu sagen, ich möchte verweigern.
1: Verweigerung heißt ja immer noch, dann irgendwelche anderen Zwangsdienste machen zu müssen.
0: Ja. Und was ich jetzt auch nochmal interessant finde, das hatten wir aber auch letzte Woche schon besprochen in der Markus Lanz-Sendung. Ja, wir sind auch schon ein bisschen der Zeit vorangespritten. Dass ja auch in dieser, also wenn wir jetzt nochmal über die Bundeswehr reden, ja auch vor allem dieses Kameradschaftsgefühl sehr doll. Und das, also ich glaube, das hängt dann auch wieder zusammen mit diesem Wir-Gefühl, von dass Menschen Zugehörigkeit wollen, sich eingebunden fühlen wollen in einer Welt, die einfach fragmentiert ist und kaputt. Und da ist es natürlich dann auch einfacher, in eine sozusagen vorgefertigte Struktur zu gehen, wo man dann vielleicht wirklich das erste Mal das Gefühl entwickelt, man ist da irgendwie, also so rein psychologisch kann man sich das ja auch gut erklären. Aber ich denke, es gibt auch andere Möglichkeiten, so wie zum Beispiel mit in der Schwebefestival, ein Gemeinschaftsgefühl auf eine kreative und positive Art in die Welt zu setzen, dagegen zu halten, anstatt einem System, einer Struktur zu folgen, die schon sehr lange basiert auf nationalistischen und patriotischen Denken.
1: Tatsächlich wäre ich an der Stelle auch wieder auf das Wir gekommen. Und wenn du das nochmal in den Kontext des in der Schwebefestivals setzt, dann vielleicht so, dass ja, so ein kollektiver Moment schaffbar ist, der individuelle Stärken und individuelle Zusammenschlüsse oder Zusammenschlüsse von Individuen für einen Zeitraum ermöglicht.
0: Von Leben auch wieder, von, ja.
1: Ja.
0: Und nicht nur von Gleichsamkeit.
1: Gleichgeschaltetheit.
0: Ja.
1: Das ist nochmal ein großes Thema, glaube ich, Gleichschaltung.
0: Für die nächste Sendung. Ja.
1: Gleichschaltung, also zum Beispiel den Kram, den Jugendoffiziere erzählen, zu glauben.
0: Ja.
1: Das wäre schon das Ergebnis von Gleichschaltung.
0: Ja, total. Und ich habe ja auch noch mal letztes Mal betont, selbst ich habe dann irgendwann mich in dieser Bundeswehrwelt zurechtgefunden, als ich dann auf dieser Webseite war und habe ich mir alles Facebook-Artikel da durchgelesen. Dann habe ich mir Wheels auf Instagram angeguckt von so einem Jugendoffizier. Und das ist alles, also selbst ich wurde so auf irgendeiner Ebene manipuliert, weil die Leute, glaube ich, so sehr eigentlich nach zwischenmenschlich, also weil diese Menschen, die ja auch jetzt ausgewählt werden für diese Social Media Accounts und so, die sind ja auch sehr charismatisch und sehr nett und lieb und ja, ich glaube, die Menschen sehen sich einfach nach Vertrauen und also natürlich nach Sicherheit irgendwo. Ich verstehe das ja auch, dieses Gefühl von Sicherheit haben zu wollen, ist halt die Frage, wie man sich das herstellt.
1: Ja.
0: Und ob es nicht auch wichtig ist, vielleicht Brüche zuzulassen und aus diesen Brüchen dann anzufangen zu reflektieren, anstatt, ja, was ich eben schon meinte, so nicht mehr nachzudenken und einfach nur noch eine Struktur zu folgen, was ja auch einfach ist, einfacher. Ja. So.
1: Ja, irgendwie. Die Struktur wird ja durch die täglichen Kriegsnachrichten befördert, ja. Mindestens.
0: Ja, hier ist eine Bedrohung. Seht euch das an, ihr habt auch eine Verantwortung, unser Land zu schützen.
1: Und wenn ihr das nicht tut, dann steht der Russe bei dir im Vorgarten.
0: Ja, der böse Russe kommt.
1: Das ist die Propaganda, die seit ewigen Zeiten diese...
0: Seit der DDR wahrscheinlich schon.
1: Ja, noch viel länger.
0: Noch viel länger.
1: Eigentlich schon auch zu Zeiten vor dem Ersten Weltkrieg und so. Also es musste immer, vorher war es der Franzmann, der ist so nach dem Zweiten Weltkrieg als Feindbild abgelöst worden durch nur noch der Russe. Und interessant ist ja immer, was passiert tatsächlich politisch. Realpolitisch hat Russland die Ukraine angegriffen.
0: Ja.
1: Realpolitisch hat aber auch, das wurde jetzt von einem der früheren SPD-Vorsitzenden veröffentlicht, die ehemalige Bundeskanzlerin Merkel ganz kurz vor diesem Angriff und noch während ihrer laufenden Amtszeit, also muss schon ein bisschen Zeit vor dem russischen Angriff gewesen sein, hat nochmal ganz stark interveniert, dass europäische Verhandlungen mit Russland stattfinden sollen, um die Streitfragen betreffs Ukraine zu lösen. Das hat Gabriel vor kurzem irgendwo jetzt veröffentlicht. Das ist keine große Meldung geworden. Das ist nur so am Rande in der Presse mit erschienen. Und andere sind zur gleichen Zeit an die Grenze Russlands gefahren und haben dort mit dem Bundeswehrhelm auf dem Kopf demonstriert, dass sie kriegsbereit sein könnten.
0: Das ist so eine Provokation, meinst du?
1: Das war provokativ, auf jeden Fall. Herausfordernd. Jetzt kann man aber daraus nicht die auch immer wieder mal gehörte Schlussfolgerung ziehen, dass Europa den Krieg oder die NATO den Krieg begonnen hätte, sondern glaub, das steht definitiv fest, wer das getan hat, welches Land. Die Frage ist nur, auf die ich da hinaus will, wenn diese Möglichkeit noch im Raum stand, Streitfragen per Verhandlung zu lösen und dann aber sich Kräfte auch im Westen durchgesetzt haben, die dazu nicht mehr bereit waren, sondern die bereit waren, mit militärischen Mitteln unterwegs zu sein. Und das setzt sich ja bis heute fort. Der Krieg dauert jetzt fast so lange wie der Erste Weltkrieg. Dann wird das auch in Zukunft ein ganz großes Thema bleiben. Und alle diese Reden von wer als nächstes bedroht ist durch Russland und dann schickt man 5000 deutsche Soldaten nach Litauen, was jetzt ja der Fall ist. In dem Zusammenhang können sich Leute, die sich überlegen, zur Bundeswehr zu gehen, mal vergewissern, dass der Verteidigungsminister gefordert hat, dass Leute verpflichtet werden sollen, weil sie nicht genügend Freiwillige finden für diese 5000. Das nur so nebenbei. Dann baut man mit an einer Eskalationsspirale. Und dann reichen vielleicht kleine Zwischenfälle an der Grenze, und es kann der nächste Krieg beginnen.
0: Also meinst du wieder eine Provokation? Ja, aber das ist ja das Problem, dass ich denke einfach, Hass schürt sozusagen, also da beziehungsweise so Aufrüstung schürt halt die Spannung.
1: Ja.
0: Und das ist für mich irgendwie so... Oh. Ja, wir sind schon fertig.
1: Oh. Wir sind über die Zeit
0: verflucht. Also das waren Werner und Penelope, schreibt uns eine Mail an postbox@fsk-hh.org. Entschuldigung, schreibt einfach eine Mail, wenn ihr irgendwas blöd findet. Tschüss.
1: Und wir müssen das Thema fortsetzen. Hat
0: ja, auf jeden Zeit. Fall. Tschüss.
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5: Das Jahr 2025 war geprägt von tiefgreifenden politischen und gesellschaftlichen Entwicklungen. Debatten um Migration, der Umgang demokratischer Parteien mit der AfD, Angriffe auf zivilgesellschaftliche Organisationen sowie zunehmende Einschüchterungsversuche gegenüber engagierten Menschen und Institutionen haben die demokratische Kultur in Deutschland vor neue Herausforderungen gestellt. Auch rassistische und vor allem antisemitische Angriffe nehmen zu. Die Opfer sind meistens mehrfach geschädigt, denn sie erleben Rassismus häufig über Jahre und immer wieder. Menschen, die von Rassismus betroffen sind, können sich an die Beratungsstellen BUD oder in München an die Beratungsstelle BEFOR wenden.
6: Hi, ich bin Mina. Ich freue mich, heute hier bei euch zu sein. Ich bin von BEFOR. Wir sind die Beratungsstelle für Betroffene von rechter, gruppenbezogenen, menschenfeindlicher Gewalt und Diskriminierung in München. Und ich arbeite in der Presse- und Öffentlichkeitsarbeit.
7: Genau, ich bin Ruby, ich bin von der Beratungsstelle BUD und mache dort Öffentlichkeitsarbeit.
8: Wir treffen uns heute hier in Nürnberg. Vielleicht erzählt ihr mal, wie ihr zusammenarbeitet oder dass das vielleicht auch eine ganz gute Gelegenheit war, dass du jetzt mal kommst. Habt ihr heute noch was vor?
6: Ja, also grundsätzlich arbeiten wir schon immer mal wieder zusammen, eben dadurch, dass wir von BEFOR nur für München zuständig sind, sowohl aus der Antidiskriminierungsberatung als auch für die Opferberatung und BOD für die Gewaltopferberatung in Bayern außerhalb Münchens zuständig ist. Und dementsprechend können wir immer wieder aufeinander verweisen, machen auch Öffentlichkeitsarbeit zusammen. Und irgendwie ist es auch immer wieder ganz schön, irgendwie einen Austausch zu haben, weil wir auch witzigerweise gleichzeitig angefangen haben in unserem Fachbereich und auch irgendwie so ein bisschen gemeinsames Lernen hatten und sich einfach so kollegial austauschen können, ist einfach mega wertvoll.
7: ja, wir können uns auch gegenseitig quasi unterstützen oder auch ja, Tipps geben, wo halt die eine Person vielleicht schon mehr Erfahrung gemacht hat.
8: Ich habe das schon ein bisschen anklingen lassen, natürlich, worum es geht.
6: Also wie gesagt, wir sind BEFOR, wir sind eine Beratungsstelle. An uns können sich alle Menschen wenden, die Diskriminierung erlebt haben, aber auch eben Angriff erlebt haben, also rechte Gewalt, Bedrohung, Beleidigung und so weiter. Oder die sich aber auch nicht sicher sind. Also an sich beraten wir Betroffene, direkt Betroffene, aber auch Angehörige. Wir beraten das soziale Umfeld, FreundInnen und aber auch ZeugInnen, die eine Diskriminierung vielleicht gesehen haben, genauso wie einen rechten Angriff. Genau, und grundsätzlich arbeiten wir kostenlos, wir sind unabhängig, wir arbeiten auf Wunsch anonym, also man muss den Namen nicht nennen, kann einfach zu uns Kontakt aufnehmen, wir machen ein Beratungsgespräch aus und dann kann man einfach weitergucken, was so die Wünsche der Betroffenen sind und wie wir unterstützen können.
7: Ja, mache ich mit BOD weiter. Genau. Die Überschneidungen sind eigentlich recht groß, insofern, also was die Betroffenenberatungsstelle angeht. Das heißt, wir sind auch eine unabhängige Anlaufstelle bei rechter, rassistischer und antisemitischer Gewalt in Bayern, eben außer München. Und ja, im Mittelpunkt unserer Arbeit steht immer die Betroffenenperspektive. Ja, die Menschen können sich nach einem rechten Angriff bei uns melden. Wir unterstützen sie. Dabei kann man ja, unsere Arbeitsbereiche in drei Bereiche aufteilen, wie unser Name BOD, also B für Beratung. Das heißt, wir beraten Direktbetroffene und ihr persönliches Umfeld nach einem rechten Angriff, eben auch kostenlos, vertraulich und auf Wunsch anonym, bei Bedarf eben auch mit Sprachmittlung. Was uns jetzt mit BEFOR unterscheidet, ist, dass wir halt aufsuchen arbeiten. Das heißt, wir gehen in den Ort, wo die Betroffenen quasi sind. U steht für Unterstützung, das heißt, unser Angebot richtet sich nach den Wünschen und den Bedürfnissen der Betroffenen. Das kann ein einmaliges Beratungsgespräch oder eine längere Begleitung sein, wie gesagt vor Ort oder eben auch telefonisch oder online. Und das D steht für Dokumentation, das heißt, wir klären über rechte, rassistische und antisemitische Gewalt auf und dokumentieren entsprechende Fälle. Das heißt, wir haben auch so eine Chronik auf unserer Webseite, um einfach... Ja, und das Ziel halt von dieser ist halt einfach das tatsächliche Ausmaß am Recht der Gewalt sichtbar zu machen.
8: Wenn ihr sagt aufsuchend, also weil eben gerade, glaube ich, der ländliche Raum dadurch schnell unterrepräsentiert ist, also ihr fahrt dann auch wirklich in kleine Dörfer, wenn es sein muss, oder wie stellt ich mir das vor?
7: Genau, wir möchten da einfach die Hürde senken. Da einfach jetzt auch, zum einen auch Kosten, also auch Reisekosten oder halt wir mieten halt dann Räume an in den jeweiligen Orten und genau, treffen uns dann dort.
8: Welche Art von Hilfe könnt ihr dann leisten oder ist es oft auch manchmal nur gut, wenn Menschen das Gefühl haben, okay, kann das auch einfach erzählen oder es ist, glaube ich, total unterschiedlich wahrscheinlich auch einfach, was ihr dann leisten müsst, sage ich mal.
7: Also ein paar Beispiele können halt eben so psychosoziale Gesprächsangebote sein, eben auch Begleitung rund um Ermittlungs- und Strafverfahren. Da kommt dann auch die fallbezogene Öffentlichkeitsarbeit ins Spiel. Das heißt, wenn sich eine betroffene Person eben wünscht, dass wir da auch zum Beispiel bei einem Prozessbeobachtungsaufruf unterstützen, dass die Person eben nicht allein in der Verhandlung ist, sondern auch irgendwie solidarische Unterstützung mitbekommt, unterstützen wir da. Dazu gehört auch, keine Ahnung, Hilfe bei der Suche nach medizinischer, psychotherapeutischer oder juristischer Unterstützung und eben auch, wie ich schon gesagt habe, mit der fallbezogenen Öffentlichkeit auch so, wie der Umgang ist oder wie Beratung mit Medien- und Pressearbeit. Mhm. Also falls die betroffene Person in die Öffentlichkeit gehen möchte.
6: Grundsätzlich kann man bei uns sagen, eben dadurch, dass wir zwei Fachbereiche haben, einmal die Antidiskriminierungsberatung und die Opferberatung, sind so unsere Interventionen teilweise gleich und teilweise auch unterschiedlich. Aber also was bei uns auf jeden Fall gleich ist und eigentlich so mit das Wichtigste ist, dass bei uns die Betroffenen im Mittelpunkt stehen und auch was die Wünsche der Betroffenen sind, je nachdem, genau, was sie gerade brauchen. Also im Endeffekt schauen wir die Betroffenen quasi da abzuholen, wo sie gerade sind und beraten und unterstützen bei diesem Punkt, genau, und orientieren uns da komplett an diesen Bedürfnissen. Wir machen also psychosoziale Beratungen, das heißt vielleicht erstmal eine Stabilisierung, vielleicht erstmal den Raum geben, zuhören, was ist denn überhaupt passiert. Wichtig ist für uns, wir sind parteilich mit den Betroffenen, das heißt, da wird nichts hinterfragt, sondern den Betroffenen wird geglaubt und wir nehmen auch einfach diese Perspektive ernst. Das kann schon mal helfen. Manchmal ist es dann so, dass das auch genug ist für Betroffene. Es kann aber auch weitergehen, wenn sich Betroffene zum Beispiel zu außergerichtlichen Möglichkeiten informieren wollen, also ein Vermittlungsgespräch sich wünschen und dann eine Begleitung zum Beispiel, oder aber auch juristische Möglichkeiten. Also kann ich Rechte geltend machen, kann ich vielleicht auch finanzielle Unterstützung beantragen, vielleicht auch bei einem Gerichtsprozess. Also da gibt es ganz unterschiedliche Möglichkeiten, je nachdem auch, was die Person halt erlebt hat. Zusätzlich dazu eben auch wie bei euch, bei BOD machen wir auch fallbezogene Öffentlichkeitsarbeit. Also wenn die Person sagt, ich möchte meinen Fall sichtbar machen, ich möchte das, was ich erlebt habe, dass das nicht untergeht oder dass das andere Personen auch erfahren. Wir haben auch eine Chronik, so ein Kooperationsprojekt. Da tragen wir eben Fälle ein, die werden auf einer Karte angezeigt. Das ist die München-Chronik. Genau, und da kann man sich dann den Fall nochmal durchlesen. Das bedeutet manchen Betroffenen auch sehr viel, einfach da sichtbar zu sein. Das ist so ungefähr das, aber es ist auf jeden Fall sehr individuell.
5: Gleich geht es weiter mit unserer Vorstellung von BUD als Opferberatungsstelle und BEFOR als Beratungsstelle für Betroffene und Antidiskriminierungsberatungsstelle. Nach der Musik erzählen Mina und Ruby auch Beispiele aus ihrer Beratungspraxis. Hier werden wir über Gewalt und Rassismus sprechen. Wir empfehlen allen, die sich damit unwohl fühlen, diesen Teil gegebenenfalls auszulassen. Die Beratungsstellen BEFOR und BUD beraten in Bayern bei rechter Gewalt und Diskriminierung. Im folgenden Beitrag werden rechte, rassistische und antisemitische Gewalt sowie Bedrohungen, Einschüchterungsversuche und weitere menschenfeindliche Vorfälle thematisiert. Die Inhalte können emotional belastend sein.
8: Vielleicht ist es gerade ein bisschen schwer nachzuvollziehen, weil einfach eure Themenfelder einfach wahnsinnig breit gestreckt sind und ihr in vielen Bereichen tätig seid. Deswegen wollen wir es einfach mal ein bisschen konkretisieren. Und ihr habt 2, 3 Fallbeispiele dabei, wo es einfach darum geht und ein bisschen zu zeigen soll, wie ihr arbeitet und wo dann eure Tätigkeiten so sind.
6: Genau, also ich habe ein Beispiel, also von einem Fall aus der Beratung mitgenommen, aus der Antidiskriminierungsberatung. Eine Ratsuchende hat sich an uns gewendet, die sich als schwarze Frau positioniert, die in der Gastronomie gearbeitet hat und in der Einarbeitung immer wieder rassistisch konnotierte Ansprache erlebt hat durch Kolleginnen. Eben als sie dann versucht, das zu thematisieren an ihrem Arbeitsplatz, wird eben nicht das rassistische Verhalten, sondern eben sie selbst problematisiert. Und sie hat sich vor Antritt der Stelle auch mit dem Vorgesetzten geeinigt, dass sie keine Sonntagsschichten zugeteilt werden kann, eben aufgrund ihrer religiösen Zugehörigkeit. Das wird aber immer wieder, eben als sie dann angestellt ist, in Frage gestellt und ignoriert. Und als sie dann durch einen Kollegen auch noch sexuelle Belästigung erfährt, meldet sie das dem Arbeitgeber. Aber die Konsequenz ist nicht, dass der Kollege gekündigt wird, sondern dass die Ratsuchende gekündigt wurde. Und an dem Fall sehen wir auf jeden Fall eben nicht nur Diskriminierung, sondern auch Mehrfachdiskriminierung. Das heißt, Diskriminierung kann aufgrund von mehreren Merkmalen passieren. Das heißt aber auch, die Verarbeitung ist möglicherweise irgendwie schwieriger, eben weil die Frau aufgrund von mehreren Merkmalen Diskriminierung erfahren hat. Gerade der Arbeitsplatz ist ein Ort, von dem man unter anderem abhängig ist, finanziell, eben Lohnarbeit. Es macht es schwieriger, zum Beispiel einfach zu kündigen, sich einen anderen Arbeitsplatz zu suchen, vor allem, wenn dann vielleicht auch Ängste vorherrschen, zu sagen, vielleicht passiert mir das an einem neuen Arbeitsplatz genauso. Und eben selten stehen Diskriminierungserfahrungen für sich. Häufig erleben Menschen eben Diskriminierung aufgrund von mehreren Merkmalen und die bedingen sich auch gegenseitig. Es kann sich überlagern und eben gravierende Folgen haben, bis hin zu eben existenziellen Krisen auslösen, gerade eben auch am Arbeitsplatz. Ich habe von der Ratsuchenden ein Zitat mitgenommen, das das auch so ein bisschen greifbar macht. Sie hat zu uns gesagt in der Beratung, die langfristigen Auswirkungen sind erheblich. Eine der größten ist Wut. Nicht nur die unmittelbare Wut, sondern jene Art von Wut, deren Verarbeitung lange dauert, weil es keine wirkliche Lösung gibt. Es ist schwer weiterzumachen, wenn niemand zur Rechenschaft gezogen wurde. Auch mein Selbstwertgefühl hat darunter gelitten. Ich muss nun die Angst überwinden, dass das Eintreten für mich selbst, das Ansprechen unfairer Behandlung oder das Setzen von Grenzen erneut zu Vergeltungsmaßnahmen oder zum Verlust meines Arbeitsplatzes führen könnte. Also genau, da sehen wir total deutlich, was die Erfahrung von Diskriminierung macht. Die Ratsuchende hat sich eben an uns gewendet, weil sie in dem Punkt einfach nicht mehr weiter wusste, wie sie weitermachen soll. Und
8: ich glaube, das kann man sich auch immer total gut vorstellen, wenn ich mir jetzt so ein bayerisches Wirtshaus oder eben so eine bayerische Gastronomie vorstelle und wenn einem dann wahrscheinlich sofort gesagt wird, stell dich mal nicht so an oder du dieser der Klassiker, das, du verstehst ja keinen Spaß, ne? Und das dann immer so runtergebügelt wird und bis man dann wirklich an dem Punkt ist, dass man, sag ich mal, sich selber nicht mehr traut oder sich selber nicht mehr eingesteht, dass das hochproblematisch ist von den anderen, sondern sich selber quasi, also ich finde, das ist durch dieses Zitat total gut zu spüren, dass das einfach, wie verunsichert man darüber wird, über gerade, wenn das über den längeren Zeitraum passiert oder einem immer wieder passiert.
6: Es ist vor allem eben auch so, dass die meisten Betroffenen, die sich an uns wenden, nicht nur einmal Diskriminierung erleben, sondern oft sind es Betroffene, die schon ihr Leben lang Diskriminierung erleben und dann es einen Moment gibt, wo sie sagen, jetzt reicht's mir, ich kann nicht mehr, ich brauche Hilfe, ich brauche Unterstützung, weil ich so viele Diskriminierungserfahrungen schon gemacht habe. Das lässt einen nicht los und die Auswirkungen sind, wie schon gesagt, einfach teilweise bis zu jahrelang, dass man es mitträgt, können eben zu psychischer Belastung führen, zu körperlicher Belastung, zu Arbeitsunfähigkeit, zu Sozialphobien, dass man sich nicht mehr wohlfühlt in Menschenmengen, dass man unter anderem auch vielleicht so einen Abstieg in der Karriere macht, dass man sich selbst nichts mehr zutraut. Das alles können eben Auswirkungen sein von Diskriminierung, die einen eben nicht loslassen.
8: Willst du noch darauf eingehen, wie ihr konkret helfen konntet in dem Fall oder seid ihr da noch dran? Seid ihr noch zu sehr involviert in diesen Fall oder was waren eure vielleicht ersten Maßnahmen, außer eben zuhören und mal das Gefühl geben, hey, ich bin hier gar nicht diejenige, die hier falsch liegt?
6: Bei dem Fall kann ich leider nicht konkret sagen, wie wir unterstützt haben, einfach zum Schutz der Betroffenen. Aber grundsätzlich kann man sagen, dass der Arbeitsplatz ist ein Bereich, der vom Allgemeinen Gleichbehandlungsgesetz, also dem AGG, grundsätzlich geschützt ist. Grundsätzlich sind auch Unternehmen angehalten, eine Beschwerdestruktur einzurichten. Das heißt, wenn man Diskriminierung erlebt, dass man grundsätzlich eigentlich eine Struktur hat, an die man sich wenden kann. Das Problem ist oft, dass sie unzureichend sind, diese Strukturen eben auch in das Unternehmen mit eingegliedert sind. Aber an sich ist es zumindest ein Bereich, in dem man Rechte geltend machen kann. Und wie wir dann konkret unterstützen können, ist einerseits eben so eine psychosoziale Beratung, einfach zuhören, da sein, aber eben auch zum Beispiel helfen bei schriftlichen Stellungnahmen, bei einer Bitte, dass der Arbeitsplatz, das Unternehmen eine Stellungnahme abgibt. Es kann aber auch sein, dass die Person sich nicht wünscht, das zu eskalieren. Vielleicht, weil die Person auch abhängig ist eben von dem Arbeitsplatz, weil es nicht so einfach ist, den Arbeitsplatz einfach so zu wechseln. Genau, dann kann zum Beispiel ein Vermittlungsgespräch auch eine Lösung sein. Und manche gehen auch eben den Weg, ihr Recht geltend zu machen über das AGG. Da ist halt dann wieder das Problem, dass man finanzielle Ressourcen braucht, um sein eigenes Recht geltend zu machen im Endeffekt.
8: Wir hatten es jetzt auch gerade schon ein bisschen mit angeklungen, dass eben Menschen, die von rechter Gewalt oder eben von Diskriminierung betroffen sind, häufig nicht nur das einmal erleben, zu einem blöden Zeitpunkt an der falschen Stelle waren, sondern es geht ja oft darum, dass Menschen, die eben diskriminiert werden, das einfach mehrfach und häufig erleben müssen in verschiedensten Situationen. Und auch hier gebt ihr Beratung und Hilfestellung und habt da auch ein Fallbeispiel mitgebracht.
6: Genau, ich habe noch ein zweites Beispiel mitgebracht aus der Betroffenenberatung. Da geht es um eine betroffene Person, die in die Beratung gekommen ist, weil sie einen Angriff erlebt hat. Also die Person ist nachts nach Hause gekommen und musste feststellen, dass eine Morddrohung an die Haustür geschrieben wurde. Und die betroffene Person ist zivilgesellschaftlich engagiert. Die Haustür ist im Hinterhof gelegen. Also wir können auf jeden Fall davon ausgehen, dass es kein Zufall war, sondern eben diese Morddrohung gezielt, da sich gegen die Person richtete. Und die betroffene Person hat dann auch Anzeige gestellt. Die Person hat sich aber auch bei der Aufnahme von der Aussage nicht ernst genommen gefühlt, hat auch ZeugInnen benannt, die dabei waren, als diese Morddrohung entdeckt wurde. Die wurden von den Behörden in den Ermittlungen nicht kontaktiert. Ein Brief der Staatsanwaltschaft hat schlussendlich festgestellt, das Verfahren wegen Sachbeschädigung wurde eingestellt. Also auch hier haben wir das, worüber wir gerade schon gesprochen haben, also die politisch motivierte Morddrohung wurde in dem Schreiben einfach nicht erwähnt. Und das hatte heftige Konsequenzen für die betroffene Person. Also die Person hat den Wohnort gewechselt und trotzdem war die betroffene Person einfach sehr belastet durch den Vorfall. Ich habe auch da noch ein Zitat mitgenommen. Aus dem Haus gehen war die ersten Tage nur noch mit großer Angst verbunden. Die Angst schränkte mich stark ein. Jetzt nicht mehr den Müll rausbringen, es wird ja dunkel. Lieber nicht nochmal los in den Supermarkt, denn draußen sind gerade so wenig Menschen unterwegs. Auch Monate nach dem Vorfall merke ich, dass er Spuren hinterlassen hat. Ich bin viel ängstlicher im öffentlichen Raum unterwegs, erschrecke mich teilweise, wenn mir unbekannte Menschen zu nahe kommen, achte vermehrt darauf, wie ich mich kleide und wie ich meine Haare trage, ob ich gerade auffallen kann und will. Ich wohne zwar inzwischen in einer neuen Wohnung, die entstandenen Kosten sind gedeckt und trotzdem hat sich der Vorfall in meinen Kopf gefressen. Nach Hause gehen, ohne mich umzudrehen und sicherzustellen, dass mir niemand folgt, undenkbar.
8: Kann man vielleicht leicht sich da reinfühlen, wie das sein muss, dass man Angst hat, dass jemand weiß, wo man wohnt. Das ist einfach ein, ja, zu Recht ein richtig beschissenes Gefühl, sage ich mal. Also eben vor allem, ja, wenn jetzt jemand weiß, die einem nichts Gutes wollen.
6: Eben und gerade auch, weil man sich zivilgesellschaftlich engagiert, vielleicht auch, wenn man sich antifaschistisch organisiert oder eben für eine demokratische Gesellschaft einsteht, dann Ziel von Angriffen zu werden, ist natürlich umso erschreckender.
5: Die Beratungsstellen BEVOR und BUD helfen hier vielschichtig. Wenn auch du betroffen von rechter Gewalt und oder Diskriminierung bist oder Angehöriger bist, kannst du dich derzeit kostenfrei an die beiden Stellen wenden. Oft reicht ein Beratungsgespräch, aber die beiden Vereine stehen auch längerfristig den Betroffenen zur Verfügung. Wie zum Beispiel bei der Unterstützung für das Gedenken an Betroffene von rassistischen Taten. Alle Infos zum BUD findet ihr unter bud-bayern.de. Zur Unterstützung für das Gedenken an Opfer von rassistischen Taten hören wir gleich mehr.

0: Gedenken an Betroffene von rechten Gewalttaten ist wichtig, denn nur so rücken die Betroffenen und ihre Geschichten dauerhaft in die Mitte der Gesellschaft. Der BUD Bayern und die BEFOR-Beratungsstellen unterstützen hier.
1: Genau, das Beispiel in Regensburg, da geht es um die Angehörigen von Fatih Sarıcıoğlu, einer der Ermordeten aus dem Hanau-Attentat. Auch sie haben für die Anerkennung oder für die Sichtbarkeit des Gedenkens in der Stadt Regensburg gekämpft. Und lange Zeit hat die Stadt nicht reagiert. Und jetzt haben sie eben das Ganze selbst in die Hand genommen, eine Kunstinstallation gemacht. Das war jetzt erst kürzlich, im März, konnte man am Schwanenplatz in Regensburg eben ein Schild mit dem Namen Fatih Sarıcıoğlu Platz angebracht sehen. 3 Monate war das Schild da. Und ja, die Kritik ist groß, weil 6 Jahre ist es ja schon her nach dem rassistischen Anschlag in Hanau. Und die Stadt Regensburg hat da immer noch keinen angemessenen Gedenkort geschaffen. Und auch die Forderungen von den Angehörigen wurden einfach nicht gehört. Und ja, mit dieser künstlerischen Intervention ist tatsächlich ein Zeichen gesetzt worden. Und eben, es wurden halt eben auch Fragen an die Stadt Regensburg gerichtet. Inwiefern, was die Verantwortung der Stadt ist, wie soll mit Erinnerung und Gedenken im Kontext rassistischer Morde umgegangen werden, vor allem auch deren Kontinuität. Und wie können die Angehörigen mit ihrem Schmerz und ihren Wünschen endlich gehört werden? Und tatsächlich hat diese Kunstaktion auch schon eine Veränderung bewirkt, so gemeinsam mit uns, der Stadt, natürlich den Angehörigen, gab es schon ein erstes Austauschtreffen und es scheint was ins Rollen zu kommen. Genau, also das war jetzt so das Beispiel aus Regensburg. Und ja, also wichtig ist halt eben immer, dass auch eine aktive Mitgestaltung der Betroffenen dabei da ist. Das ist einfach zentral. Und das heißt halt eben nicht eine Abgabe von Verantwortung.
2: Wir haben den NSU und München hat den OIZ, der rechtsmotivierte Amoklauf, der dort in dem Einkaufszentrum stattgefunden hat, der auch ganz lange, wie du es vorhin schon mal kurz angesprochen hast, also in Richtung psychisch kranker Täter etc. und selber ja auch nicht aus Deutschland stammend. Das heißt, der kann ja gar kein Rassist, das kann ja gar kein rechtsradikales Motiv gewesen sein. Und da ist auch von seitens der Stadt München lange nichts passiert, was in die Richtung Hinterbliebenen Fürsorge geht. Also was kannst du dazu erzählen oder was ist mittlerweile zumindest passiert in München?
3: Vielleicht noch kurz, weil wir zum NSU gesprochen haben. München hat ja auch 2 Personen verloren. Einmal Theodoros Bulgaridis, war vor kurzem auch jetzt der Jahrestag am 15. Juni und Tabi Kilic im August. Das rechtsterroristische Attentat am OEZ, also am Olympia-Einkaufszentrum, jährt sich dieses Jahr zum 10. Mal am 22. Juli. Genau, und in den 10 Jahren, würde ich sagen, ist schon einiges passiert. Es hat lange gedauert, bis das rassistische Tatmotiv anerkannt wurde, dass es als eine rechtsextremistische Tat eingestuft wurde. Es hat viel Arbeit bedeutet. Es hat sich die Initiative gegründet, München erinnern. Das sind Überlebende und Angehörige der Opfer, die eben in dem Sinne jetzt auch die Frage eines würdevollen Erinnerns so ein bisschen selbst in die Hand nehmen, beziehungsweise eben dieses Gedenken aktiv gestalten. Aber auch das hatte immer wieder Hürden. Am 22. Juli wird auf jeden Fall eine Gedenkveranstaltung sein zum quasi 10. Jahrestag. Da auf jeden Fall einfach der Aufruf, geht hin. Seid solidarisch, geht zu der Gedenkveranstaltung, steht an der Seite der Betroffenen, an Seite der Angehörigen und Überlebenden. Und die Initiative München erinnern hat auch ganz viele Veranstaltungen rund um den Jahrestag organisiert. Es gab ein Fußballturnier zur Erinnerung der 9 Opfer. Es gab Lesungen und wird Lesungen geben. Es gibt eine Demo. Genau, also so engagiert euch da, geht da gerne hin, seid präsent und macht diesen, erinnert diesen Tag und die 9 Opfer.
1: Oder es gibt ja die Gedenkveranstaltungen für die Opfer rechter Morde in Bayern in dem Fall und daran teilnehmen oder auch die Aufrufe oder die Flyer halt zu teilen, es wäre halt auch eine Möglichkeit, da unterstützend zu sein. Wie kann die Gesellschaft supporten oder Solidarität zeigen, im Prinzip bei diesen Gedenkveranstaltungen. Also es darf einfach kein Vergessen geben und daran teilnehmen oder die Veranstaltung teilen oder halt ja, einfach supporten, trägt ja dazu bei, dass das weiterhin sichtbar bleibt und eben kein Vergessen gibt. Genau, ein Beispiel ist natürlich, wie jetzt Min auch gerade gesagt hat, zu den Gedenkveranstaltungen zu kommen, aber auch nicht nur an diesen Jahrestagen eben zu unterstützen, solidarisch zu sein. Eine andere Möglichkeit so aus gesellschaftlicher Sicht, wie man unterstützen kann, ist, ist auch ein Beispiel aus unseren Beratungsfällen. Da haben wir und zwar eine solidarische Prozessbeobachtung. Und zwar in dem Fall von unserem Beratungsnehmer. Der Hintergrund ist, dass der Betroffene im Juli 25 nachts Opfer eines rassistisch motivierten Angriffs war. Gemeinsam mit drei Freunden wurde er gegen Mitternacht im Bereich einer Parkanlage in Bad Tölz von drei Männern mit jeweils einer Axt bedroht und rassistisch beleidigt. Und die Polizei wurde vor Ort hinzugerufen und Anzeige wurde erstattet. Und nun wurde unter anderem wegen Bedrohung ermittelt. Und mittlerweile steht ein Gerichtstermin an, wo der Betroffene eben Sanitäter wiedersehen muss und eben aussagen muss. Und da war es eben der Wunsch des Betroffenen, ihm dabei zur Seite zu stehen und zu unterstützen, dass eben auch weitere Menschen im Gerichtssaal sind. Und da würden wir gerne aufrufen. Und zwar ist der Gerichtstermin am 13. Juli 2026 um 10.30 Uhr am Amtsgericht Wolfratshausen. Genau, also es wäre eine Möglichkeit, eben praktisch Solidarität zu zeigen, zu dem Termin kommen oder eben auch den Aufruf zu teilen in den sozialen Medien oder den Aufruf, wenn man auf unserem Instagram-Account zum Beispiel sehen oder Facebook oder eben auf unserer Webseite.
0: Wenn ihr Beratung oder Informationen zu rechter Gewalt in Bayern sucht, dann wendet euch an BUD Bayern. Die Website lautet bud-bayern.de. Die Bevorberatungsstelle ist für München zuständig. Auch wenn du angehörig bist und unterstützen möchtest, kannst du dich an die Beratungsstellen wenden. Damit die Beratungsstellen weiter Betroffene unterstützen können, könnt ihr gerne mit Spenden unterstützen. Schaut dafür gerne auf die Webseiten der Beratungsstellen. Fast jeden Montag ist das sogenannte Team Menschenrechte auf den Straßen Nürnbergs unterwegs. Mit dabei VertreterInnen der AfD und der extrem rechten Gruppe Die Heimat und andere Neonazis und VerschwörungsideologInnen. Die Gruppe möchte die Brandmauer zur AfD einreißen, Frieden mit Russland und die Antifa als verfassungsfeindliche Organisation verbieten. Dagegen formt sich natürlich Protest von AntifaschistInnen, die jetzt die Aktion Rechte Latschen gegen Rechte Latschen ins Leben gerufen haben.
4: Es gibt ja zwei Optionen, beide machen Stress. Eine

0: Mir gegenüber im Studio ist jetzt Steven von Chronicle LE. Vielleicht kannst du am Anfang mal kurz erklären, was ist denn Chronicle LE?
1: Ja, hallo und erstmal danke für die Einladung. Chronicle.de ist eine Dokumentations- und Rechercheplattform aus Leipzig. Die beschäftigt sich mit der Region hier, also der Stadt Leipzig und den beiden umliegenden Landkreisen. Und wir dokumentieren neonazistische Aktivitäten, diskriminierende Ereignisse, also alles das, was die extreme Rechte tut und was es an genau konkreten Vorfällen hier in der Region gibt. Das ist eine relativ große Spannweite, also von Hakenkreuz, Schmierereien, SS-Runen, rechten Stickern im öffentlichen Raum über extrem rechtes Demonstrationsgeschehen bis hin zu körperlichen Angriffen und auch Morden. Das ist so ein bisschen das Spektrum, was wir abdecken. Diese Dokumentationsplattform gibt es schon seit 2008, so lange mache ich noch nicht mit. Und wir haben mittlerweile 7.500 Ereignisse auf unserer Website gesammelt, also eine sehr große Zahl. Das kann man auch gar nicht mehr so richtig überblicken. Deswegen kann man zum Beispiel auch filtern auf unserer Website und kann sich einzelne Phänomene anzeigen lassen, also zum Beispiel, wenn man am Themenbereich Rassismus interessiert ist oder Antifeminismus oder Antisemitismus, kann man sich das filtern lassen oder man kann auch nach einzelnen Stadtteilen oder einzelnen Gemeinden und Städten hier in der Region gucken und zum Beispiel gucken, was ist denn in dem Stadtteil, wo ich wohne oder wo ich arbeite, was ist da eigentlich los, was gab es da für Vorfälle, beziehungsweise vielleicht habe ich ja auch selbst noch was mitbekommen und könnte das noch an uns, an die Chronik melden. Wir sind immer auf Zuarbeiten angewiesen, wir durchforsten natürlich auch selbst Sachen, bekommen Sachen mit, aber freuen uns immer, wenn Leute uns genau alle neonazistischen Aktivitäten, die sie mitbekommen, alle diskriminierenden Ereignisse, alle Vorfälle und seien sie auch noch so klein, wenn uns Leute das melden.
0: Ja, was leider auch immer wieder vorkommt, sind irgendwelche rechten Umtriebe im Zusammenhang des LOK, des Fußballvereins, also mit der Teilen oder großen Teilen der Fanszene. Vielleicht zu diesem Fußballverein LOK, den gibt es ja noch gar nicht so lange. Seit wann denn?
1: Also LOK gibt es seit 2004 unter diesem Namen. Es gab natürlich einen Vorgängerverein, der auch schon eine sehr lange Geschichte hat. Aber genau, als LOK Leipzig existiert der Verein seit 2004, also seit 22 Jahren mittlerweile. Und hat relativ niedrig, ist er wieder eingestiegen, sozusagen mit dieser Neugründung, Umbenennung. Wechselhafte Geschichte sozusagen, also ist ja auch mal ein paar Ligen aufgestiegen und auch wieder abgestiegen. Aber genauso hat Leipzig sozusagen ein wichtiger

0: kleineren Stichpunkten nochmal das festgemacht. In den 2000ern, also in den Gründungsjahren des Vereins Lok Leipzig, gab es sehr offen neonazistische Fangruppierungen, Szenario Lok und die Blue Caps, also zwei dezidiert neonazistisch auftretende Fangruppierungen, die auch im Stadion sehr präsent waren, also wie das eben im Fußball so ist, mit Zaunsfahnen, mit Personen, die im Stadion sind und versuchen auch in der Fankurve und darüber hinaus auch so eine gewisse Dominanz auszuüben, auszustrahlen. Es gibt zum Beispiel aus dem Jahr 2008 ein Foto, da steht geschrieben drauf Ultras Lok, nationaler Widerstand. Also da ist sozusagen auch die Bezugnahme auf ein politisches Programm relativ deutlich. Da geht es sozusagen nicht um harmlose Auseinandersetzungen, da geht es sozusagen nicht nur um Fußball, sondern da geht es auch um Politik. Und das ist sozusagen bei Lok Leipzig oft zu betrachten in der Fanszene, dass genau diese extrem rechte Bezugnahme, diese teilweise auch neonazistische Szene da sozusagen sehr gut anknüpfen kann. Und auf dem Foto ist zum Beispiel eine Person drauf zu sehen, die für die Geschichte von Lok auch eine relevante Person ist, die dann später noch im Imperium Fight Team, da kommen wir vielleicht noch drauf, eine relevante Rolle ist. Benjamin Brinser, der saß auch zeitweise im Stadtrat in Wurzen, der hat sozusagen in der Fanszene einfach auch eine lange Geschichte und ist sozusagen für auch sozusagen diese Szene nochmal so eine prägende Figur. Wie gesagt, 2000er gibt neonazistische Fangruppierungen, es gibt dann sozusagen auch von Seiten des Vereins Versuche von so eher repressiven Maßnahmen. Die beiden Fangruppierungen stehen zum Beispiel auch im Verfassungsschutzbericht, also werden auch von staatlicher Seite zumindest so ein bisschen beobachtet oder der Staat hat es auf dem Schirm. Durch verschiedene äußere Einflüsse kommt es dann dazu, dass die sich faktisch auflösen und nicht mehr unter diesem Label im Stadion präsent sind. Die Personen gibt es natürlich nach wie vor, die haben auch ihre Gesinnung nicht abgelegt oder geändert, zumindest in großen Teilen nicht. Und sind sozusagen auch noch im Stadion präsent. Über die Zeit, vor allem dann in den 2010ern, wenden sich einige von den Fans auch noch so anderen Aktionsfeldern, nenne ich das jetzt mal, zu. Es gibt unter anderem Motorradclubs, die so einen relativ dezidierten Bezug zu Lok Leipzig haben. Es gibt dann verschiedene Kampfsportvereine, unter anderem den Boxclub Lokomotive, dann später das Imperium Fight Team, wo sozusagen sehr enge Verbindungen in die Fanszene von Lok existieren, aber sozusagen, wo sich das Milieu nochmal erweitert und sozusagen Leute eben nicht nur zum Fußball gehen, sondern eben sozusagen auch in diesen anderen Feldern noch aktiv werden, beziehungsweise ja eh schon aktiv waren. Und warum ist es eigentlich wichtig, sich das so ein bisschen auch in der langen Geschichte, in der langen Historie anzugucken? Weil es einfach immer wieder genau diese Vorfälle gibt, wo sehr deutlich wird, dass Neonazis eine sehr enge Verbindung haben, ein ganz klarer Teil der Fanszene von Lok sind und dass sozusagen nicht zwei unterschiedliche Felder sind, sondern dass Neonazis teilweise sehr tonangebend in der Fanszene sind, eine sehr dominante Stellung haben. Und ich würde da vielleicht nochmal einführen, der Verein bemüht sich an einigen Stellen auch um eine Auseinandersetzung mit diesem Themenfeld. Und der Verein hat zum Beispiel so ein Leitbild, also sozusagen so eine Art Selbstverständnis, wo es unter anderem heißt, da gibt es so einen Leitsatz, Leitsatz 6, blau-gelbe Nestwärme. Und da würde ich kurz zitieren, da steht nämlich, wir vermitteln Werte wie Loyalität, Respekt, Fairness und Toleranz. Wir üben Solidarität mit den notgeratenen Menschen und zeigen uns hilfsbereit gegenüber Benachteiligten. Wir treten aktiv und konsequent gegen jede Form von Diskriminierung auf. Das klingt ja erstmal sehr positiv und die Frage ist natürlich, wie verhält sich das in der Realität? Das habe ich gerade versucht, mit ein bisschen kleinem historischen Blick darzustellen und das zeigt sich sozusagen auch mal heute nochmal. Guckt, das ist nicht die Realität, dass der Verein versucht, an der einen oder anderen Stelle was zu machen, aber Neonazis, Personen der extremen Rechten sind fester, integraler Bestandteil der Fanszene von Lok. Und du hast das gerade am Anfang so gesagt, viele Neonazis in der Leipziger Region sind Lok-Fans, das ist sozusagen gar nicht zu leugnen, das sieht man auch im Stadtbild sehr deutlich. Und die Frage ist ja genau, wie ist es denn dieser Anspruch und wie ist die Realität? Und da klafft offensichtlich eine sehr große Lücke in dieser Selbstdarstellung oder in diesem Anspruch, den der Verein selbst formuliert.
1: Ja, zu dieser blau-gelben Nestwärme und der Solidarität und Mitgefühl mit den Schwachen fällt mir dieser Vorfall ein, als die halt die Lok-Fans ihre eigene Behindertentribüne angegriffen haben. Und dann Lok hat dann, also der Verein hat sich dann sehr aufgeregt, dass das ja keine Lok-Fans wären, die sowas machen. Und also, ich habe jetzt wirklich nicht so viel Ahnung von Fußball, aber ich habe den Eindruck, dass genau sowas Lok-Fans machen. Dass das irgendwie das ist, wofür Lok-Fans stehen.
0: Also tatsächlich gibt es unzählige Beispiele, sowohl von Fans und teilweise auch von Personen des Vereins. Der allererste Eintrag in unserer Chronik, den wir auf unserer Website haben, der ist von 2006, aus dem Februar 2006. Und da geht es darum, dass Lok-Fans bei einem Jugendspiel von Lok ein Hakenkreuz auf der Tribüne gebildet haben. Das heißt, sie haben sich hingestellt in so einer Form, dass sie selbst als Menschen ein Hakenkreuz ergeben haben. Es gab dann auch Ermittlungsverfahren, das wurde dann natürlich eingestellt.

0: weil das Haken, also sinngemäß die Argumentation war, weil das Hakenkreuz nicht ganz vollständig war und deswegen ist es nur so eine misslungene Darstellung gewesen. Das, wie gesagt, war 2006. Es gibt genau unzählige Schmierereien, Graffiti in der Stadt, wo sozusagen die Verbindung zwischen Lock und Neonazismus relativ deutlich wird, um so zwei Beispiele aus diesem Jahr zu nennen. Im Februar 2026 gibt es in der S5, also dieser S-Bahn zwischen Halle und Leipzig, da werden auf der Toilette drei Hakenkreuze geschmiert und mit demselben grauen silbernen Stift, mit dem das da angebracht wird, wird auch Lok und 1966, also das Jahr, wo Lok die Meisterschaft gewonnen hat, daneben getaggt. Also offensichtlich von derselben Person mit demselben Stift in demselben Stil. Das passiert auch im April 2026 am Bahnhof Wurzen, also im Landkreis Leipzig. Da wird an den einen Bahnsteig, an diese Plexiglasscheibe, die dort ist, mit silberner Farbe ein sehr großes Hakenkreuz gesprüht und daneben auch Lok. Also sozusagen offensichtlich sind das Neonazis und offensichtlich sind das Lok-Fans, die sozusagen dann im öffentlichen Raum versuchen, das nochmal deutlich zu machen und sozusagen dafür zu werben.
1: Und, ja, und diese Verbindung herstellen.
0: Also, ja. Genau, also das machen sie ja freiwillig, ja. Und sozusagen sie positionieren sich für den Verein und sie positionieren sich für den Neonazismus. Und das ist natürlich nicht immer nur Schmierereien, Sachbeschädigung und sozusagen Versuch so einer Raumnahme im öffentlichen Raum, sondern es kann auch tatsächlich für Personen, die sozusagen nicht ins Weltbild passen, auch ganz krasse Folgen haben. Und da sozusagen ein Beispiel aus dem Januar 2026, Ende Januar. Da gab es einen Angriff in Gohlis in der Nacht gegen 1.30 Uhr, wurde eine Person erst verfolgt von einer anderen Person und dann auf einer Kreuzung relativ aggressiv angesprochen. Der Aggressor hat der anderen Person gedroht, dass es jetzt gleich aufs Maul gibt, wenn er in der Tasche der Person entsprechende Sprühfarben findet. Und er war sozusagen auf der Suche nach grün-weißen Sprühfarben, also den Farben von Chemie Leipzig, sozusagen den lokalen Fußballrivalen und sozusagen ja nicht nur Fußball, sondern auch politischen Rivalen von Lok Leipzig. Und die Person sagt, sie hat diese Sprühfarben nicht, öffnet die Tasche und die andere Person sieht aber, dass da antifaschistische Sticker in der Tasche sind. Und daraufhin greift die Person relativ brutal die Person an, schlägt auf sie ein, tritt unter anderem gegen das Gesicht und gegen den Körper. Und genau, verletzt die Person natürlich dadurch. Und nach genau ungefähr 5 bis 10 dritten Schlägen flüchtet der Täter dann und die betroffene Person ruft die Polizei und begibt sich dann die Notaufnahme, genau aufgrund der Verletzung, die sie durch den Angriff erlitten hat. Und ich glaube, das ist so ein gutes Beispiel einerseits für diese Verquickung zwischen Fußball und einer rechten Ideologie, einer neonazistischen Ideologie und auch den Folgen, die das haben kann. Ne? Also da geht es sozusagen nicht um, hey, ich bin Fan von einem anderen Verein und finde blöd, wenn du hier sprühst oder so. Sondern da geht es um einen brutalen, krassen Angriff, wo sozusagen eine Person auch körperlichen Schaden davon trägt. Das ist sozusagen ja die Konsequenz dessen. Und auch da gibt es verschiedenste Beispiele in der Geschichte des Fußballvereins, wenn man sich das anguckt.
1: Ja, das sieht man ja an den ganzen Aufklebern. Das ist ja schon sehr gewaltverherrlichend, bekämpft den Feind. Und also, naja, die gibt es nicht nur bei Lok, die gibt es auch bei vielen anderen Fußballvereinen, wo ich mir dann irgendwie denke, mein Gott, was haben die da für Probleme mit ihren Gewaltfimmeln? Bei Lok hat es aber oft halt auch wirklich direkte Ursachen. Also da gab es zum Beispiel 2019 einen Vorfall, wo 70 Lok-Fans nach Mallorca gegangen sind. Und ja, vielleicht kannst du das mal nochmal erwähnen.
0: Genau, du hast gerade gesagt, 2019 Lok-Fans sind zusammen auf dem Weg oder sind zusammen in Mallorca, machen dort eine Art Urlaub. Und zwei der Personen, die dort mit sind, zwei relativ junge Personen, Johannes H. und Robert F., schlagen in der Diskothek Megapark einen Türsteher zusammen, einen schwarzen Türsteher, und verletzen den relativ schwer. Der schwebt zeitweise in Lebensgefahr, trägt auch bleibende Schäden von dem Angriff davon, genau, und kann seinem Job nicht mehr nachgehen. Und es gab dann Durchsuchungen im Hotelzimmer und sozusagen auch auf den technischen Endgeräten, die beiden mit hatten. Da wurden dann wenig überraschend rassistische, den Nationalsozialismus verherrlichende Nachrichten und Dinge gefunden auf den Handys. Und die beiden haben auch so halbprofessionell Kampfsport gemacht, haben beim Imperium Fight Team trainiert und haben sozusagen das auch so ein bisschen professionell in Anführungsstrichen ausgeübt und gelernt. Also auch wieder ein sehr brutaler Angriff. Wie gesagt, der Türsteher hat bleibende Schäden davon getragen, konnte seinen Job danach nicht mehr ausführen. Die beiden wurden in Mallorca erst inhaftiert und konnten dann gegen Zahlung einer hohen Geldauflage, sozusagen wurden sie dann später verurteilt. Und das Geld ist relativ schnell zusammengekommen. Wie ist das Geld zusammengekommen? Indem die Fanszene von Lok oder zumindest ein Teil der Fanszene natürlich Geld gesammelt hat und sich mit den beiden solidarisiert hat. Das sah so aus, also es war im Juni 2019 war dieser schwere Angriff und im Juli, also einen Monat später, gab es in der Table Dance Bar in der Leipziger Innenstadt eine Solidaritätsveranstaltung, wo sozusagen Geld für die beiden Täter gesammelt wurde. Und da aber auch an ganz vielen anderen Stellen, sieht man auch teilweise in der Stadt auf so Stickern, ist dieses Hooligans Mallorca, sozusagen mit diesem Hooligan-Haar auf so Stickern in der Mitte, ist relativ zentral, wurde das nochmal so publiziert, verbreitet und sozusagen positiv darauf Bezug genommen. Es wurde aus dieser Fanszene auch ein T-Shirt erstellt, was unter anderem durch die Beschuldigten auch selbst beworben und vertrieben wurde. Auf dem T-Shirt vorne drauf steht Inselverbot, wir kommen wieder, Troublemakers Mallorca, also sozusagen auch ein dezidierter Bezug zu dem, was da passiert ist. Und hinten drauf, Lock auf Malle, nur Krawalle, und dann ist nochmal die Umrisse von Mallorca, also der Insel, abgebildet, und dann relativ klein sind sozusagen zwei gelbe Personen, was ich sozusagen als positiv Bezugnahme auf Lok, auf sozusagen die Vereinsfarben interpretieren würde, die eine schwarze Person, was in meiner Wahrnehmung oder in meiner Interpretation der Türsteher ist, der schwer verprügelt wurde. Zwei Personen, die sozusagen, also zwei gelbe Personen, die eine schwarze Person schlagen. Also eine positive Bezugnahme auf diese Gewalttat. Das T-Shirt wurde vertrieben und dafür auch nochmal Geld für die beiden Beschuldigten gesammelt. Also es gab sozusagen auf verschiedenen Wegen Solidarität aus der Fanszene, sozusagen sowohl in öffentlichen Verlautbarungen als auch tatsächlich im direkten Geld sammeln. Das Spannende da ist vielleicht nochmal, auf dem T-Shirt ist auch ein Logo von Lok Leipzig drauf. Der Verein hat dann auch ein Verfahren wegen, ich glaube, Urheberrechtsverletzung heißt das, Markenrechtsverletzung, angestrebt. Das wurde dann aber eingestellt, weil nicht ermittelt werden konnte, wer ursprünglich dieses T-Shirt denn designt hergestellt hatte. Und deswegen, genau, war das sozusagen nicht so richtig zurückzuverfolgen. Zumindest das ist mein letzter und aktuellster Stand.
1: Ja, das ist ja erschreckend, dass halt die beiden Täter, dass die nicht irgendwie mit sozialer Kontrolle geächtet werden oder so, sondern richtig noch angefeuert werden für ihre Gewaltorgien. Und das war auch nicht der einzigste Vorfall. Also sowas kommt im Lok-Umfeld immer wieder vor. Also zum Beispiel 2022 in Wimbledon, also in London, gab es so einen ähnlichen Vorfall.
0: Genau, da sind auch verschiedene, also aus verschiedenen Regionen in Deutschland sind Fußballfans, Hooligans, Neonazis nach London gereist, um ein Spiel anzuschauen. Unter anderem auch Peter Kühne mit Spitzname Bombe, ein Neonazi, der ursprünglich aus Borna stammt und dort auch verschiedenste Neonazi-Sachen, an verschiedensten Neonazi-Sachen teilgenommen hat und auch Dinge selbst organisiert hat, auch in den vergangenen 20 Jahren mindestens. Der ist auch mit vor Ort und greift mit anderen Neonazis zusammen einen Pub in der Nähe vom Stadion an, auch relativ brutal, auch relativ gewalttätig. Es gibt mehrere Verletzte aufgrund des Angriffs und er und unter anderem ein Dresdner Neonazi werden aber festgenommen nach dem Angriff. Er sitzt dann auch eine Weile im Knast in London, in England, und auch da gibt es natürlich Solidaritätsbekundungen, was heißt natürlich, auch da gibt es erschreckenderweise Solidaritätsbekundungen aus der Lok-Fanszene, die unter anderem auch sich in Sounds fahren und in einem Soli-T-Shirt wieder äußern. Es gibt Fahnen, die im Stadion gezeigt werden, Freiheit für Peter, und da ist sozusagen so eine Bombe nochmal abgebildet, also Bezug auf seinen Spitzname. Es gibt T-Shirts, wo draufsteht, Brothers in Jail, Not Forgotten, also die Brüder im Gefängnis sind nicht vergessen, was sozusagen auch dezidiert für ihn hergestellt würde und sozusagen für die Erinnerung, für den positiven Bezug auf ihn. All das ist natürlich auch ein Aufwand, aber da kommt natürlich auch Geld zusammen, da schweißt so ein bisschen die Szene zusammen, und das ist auch wieder ein positiver Bezug auf eine relativ schwere Gewalttat, wo Menschen verletzt wurden, was aber in so einem Lok, in so einer Lok-Fanszene offensichtlich nicht nur akzeptiert, sondern auch positiv honoriert wird.
1: Ja, der Verein mit seiner blau-gelben Nestwärme, also wie reagiert er dann auf solche Sachen?
0: Naja, in der Regel reagiert der Verein, also er sagt natürlich immer, ja, das ist schlimm, das ist schlecht, das verurteilen wir, das finden wir nicht gut, und wenn möglich, versucht er natürlich aber trotzdem die Verantwortung von sich wegzuschieben und sagt, naja, was sozusagen da irgendwo passiert, damit haben wir ja erstmal nichts zu tun. Das ist natürlich schwieriger, wenn es direkt im Stadion stattfindet, wenn es direkt in irgendwelchen Teams stattfindet. Also es gab auch schon Vorfälle, wo ein Trainer einer Jugendmannschaft seine Jugendlichen angehalten hat, den Hitlergruß zu zeigen für ein Teamfoto. Das ist dann öffentlich geworden. Da wurde der Trainer entlassen, beziehungsweise durfte sozusagen nicht mehr die Jugendlichen trainieren. Das ist sozusagen ja aber auch das Mindeste, was man verlangen kann. Also genau, der hat ja auch Verantwortung. ne, also der prägte ja auch, der hat nicht nur sportliche, sondern natürlich auch so eine gesellschaftspolitische Verantwortung für die, genau, da hat, bei sowas handelt der Verein schon und sorgt dann dafür, dass der Trainer nicht mehr trainieren darf. Es gab auch einen Vorfall, als der langjährige Stadionsprecher auf seinem WhatsApp-Status, war das glaube ich, ein Bild gepostet hat, wo es sozusagen einerseits um so eine Fußballrivalität ging, also das war ein, sozusagen eine Schmähung des von BSG Chemie Leipzig, dem sozusagen Lokalrivalen. Und ich würde sagen, es war aber nicht nur eine harmlose Schmähung, sozusagen eine Fan- oder Vereinsrivalität, sondern es war eine Abbildung von Meister Propper und in den Gläsern von Meister Propper hat sich das Eingangstor vom Vernichtungslager Auschwitz-Birkenau gespiegelt. Der Stadionsprecher hat dann gesagt, naja, das, so genau hat er das jetzt nicht gesehen. Genau, das ist so ein bisschen die Frage, weiß ich nicht, was genau er gesehen hat oder was er sozusagen am Ende auch nochmal, wie er sich verteidigen wollte. Aber er hat dieses Bild sozusagen als WhatsApp-Status benutzt. Es geht sozusagen nicht nur darum, den gegnerischen Verein zu schmähen oder zu diffamieren, sondern da steckt eine ganz klare Vernichtungsdrohung drinne. Man wünscht sich oder wünscht dem gegnerischen Verein, dem gegnerischen Team, den gegnerischen Fans, dass die in einem KZ vernichtet werden. Das ist sozusagen nichts Harmloses, das ist sehr politisch, das ist sehr menschenverachtend, das ist ein klarer Bezug auf den historischen Nationalsozialismus. Auch das gibt es sozusagen direkt im Verein. Genau, auch der Stadionsprecher wurde entlassen, weil ich habe immer den Eindruck, bei sozusagen Dingen, die so direkt im Verein, direkt im Stadion passieren, da reagiert der Verein ein bisschen mehr. Und bei allen Sachen, die so außerhalb sind, ist mein Eindruck von außen, dass der Verein versucht abzuwiegeln und so ein bisschen abzuwarten. Es gibt auch Sachen, die der Verein macht, zum Beispiel so ein historisch-politisches Erinnerungsprojekt, was der Verein mit dem Erich-Zeigner-Haus zusammen macht, wo es unter anderem um so Sportlerinnen von Lok geht und so ein bisschen deren Lebensgeschichten, unter anderem natürlich von Bruno Plache, der ja ein Antifaschist war, was sozusagen aber in der öffentlichen Darstellung von Lok eigentlich ja immer gar keine Rolle spielt. Genau, aber ich glaube, dass die, oder würde sagen, dass die, dass da noch sehr viel Luft nach oben ist und dass besonders in der Fanszene es eigentlich eine sehr viel aktivere Auseinandersetzung mit Neonazismus, mit rechten Einstellungen bräuchte. Und es bräuchte zum Beispiel Stadionverbote für einige der Kader, Neonazi-Kader. Es bräuchte sozusagen, glaube ich, mehr Fanarbeit. Es bräuchte genau mehr Auseinandersetzung mit diesem Themenfeld und sozusagen jenseits von, es gibt so einen Satz in einem Leitbild und jenseits von, wir äußern uns ab und zu mal in der Öffentlichkeit. Sondern es braucht, glaube ich, im Verein und mit den Fans gemeinsam eigentlich eine sehr viel mehr Auseinandersetzung zum Thema.
1: Ja, das würde ich mal so als Schlusswort nehmen. Du kannst ja vielleicht mal sagen, Chronicle.de, habt ja auch eine Webseite und habt verschiedene Publikationen. Und also, was ist denn zum Beispiel eure Webadresse?
0: Unsere Webadresse ist www.chronicle.org. Unsere Webadresse ist www.chronicle.org. Da findet ihr auch alle, genau, da findet ihr sowohl die Chronik, da gibt es auch mehrere Texte zum Nachlesen, unter anderem auch von 2024, also von vor knapp 2 Jahren, ein Text, der sich mit Lok beschäftigt, der ist unter Dossiers auf der Webseite zu finden. Und da sind auch unsere ganzen Social-Media-Auftritte verlinkt. Folgt uns da gerne rein und meldet uns auch gerne Ereignisse. Das heißt, wenn ihr in der Stadt oder auch in den beiden umliegenden Landkreisen Sachen mitbekommt, schreibt uns einfach eine Mail oder nutzt das Ereignismelden-Formular auf der Website.
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Willkommen zu einer weiteren Ausgabe von Biff Bang Pow 60s Radio. Jeden vierten Samstag im Monat hier beim Freien Senderkombinat auf 93,0 MHz in Hamburg. Oder als Wiederholung jeden ersten Freitag im Monat um 21 Uhr beim Freien Radio Neumünster und jeden zweiten Freitag im Monat um 10 Uhr bei Radio X in Frankfurt. Heute dreht sich alles um Hall oder Reverb, wie man auf Englisch sagt. Gemeint ist dabei nicht nur der Hall aus der Hallspirale eines Gitarrenverstärkers, sondern vor allem der natürliche Raumklang, der einige Aufnahmen der 60er Jahre prägt. Damals wurden Bands nämlich oft gemeinsam in einem Raum aufgenommen, häufig mit nur einem oder vielleicht zwei Mikrofonen. Und so landete nicht nur die Musik auf Band, sondern auch die Akustik des ganzen Raumes selbst. Und genau dieser räumliche, fast dreidimensionale Verhalteklang macht den besonderen Zauber der heutigen Sendung aus. Also spitzt die Ohren, öffnet das dritte Auge und hört ganz genau hin, wenn Satan's Children euch mit Turn Me Away den Kopf verdrehen.

Group Therapy aus Kalifornien, März 1966 mit Seventh Heaven. Im siebten Himmel des heiligen Reverb, heute bei und mit Biff Bang Pow, 60s Radio. Apropos heilig, wer über Heil spricht, kommt natürlich am heiligen Gral des göttlichen Reverb nicht vorbei. Dem goldenen Kelch des nie endenden Echos, bis in alle Ewigkeit. Index aus Grosse Pointe, Michigan.

18th Floor Girl von den Runaways aus San Antonio, Texas, 1966, aufgenommen in den Alamo Audio Studios mit tonnenweise Hall auf der Gitarre, aber eben auch mit diesem speziellen 3D-Raumklang, der ein paar Jahre später komplett aus der Mode kam und bis heute eigentlich als eher amateurhaft und unerwünscht gilt in der Musikproduktion. Die Drones aus Valley Center, Kalifornien hingegen, finden natürlich alles gut, was dröhnt, und deshalb ist ihre einzige Single aus dem März 66 auch ein Highlight für Freunde des gepflegten Reverbs.

She's Mine von den Children of Darkness in der super seltenen Green Label Version mit Vibrato auf der Orgel und einer Tonne Hall auf dem Bandsound. Jetzt kommen noch die Elektras aus Minnesota mit Soul Searching. Etwas mehr Hall drauf als in der späteren Version, als die Band dann The Litter hieß. Ich sag auf Wiederhören. Die nächste Ausgabe Biff Bang Power 60s Radio hört ihr am 22. August. Bis dann.

Hallo und herzlich willkommen zur heutigen Ausgabe von Skatime hier beim freien Sendekombinat. Am Mikrofon ist Kai. Ich begrüße euch recht herzlich und freue mich, dass ihr eingeschaltet habt. In den nächsten 90 Minuten gibt es wieder neue Tonträger im weitesten Sinne Offbeat-Spektrum und einige Konzerthinweise. Zu Beginn waren das Los Fastidios 1991 in Verona gegründet als Streetpunk-Oi-Band. Dann kam Ska dazu. Mittlerweile läuft ihr Antifa-Hooligan immer zum Ende der Halbzeitpause beim FC St. Pauli. Und hier covern sich Los Fastidios selbst, nämlich Antifa-Hooligan als Ska-Version von ihrem 2023 veröffentlichten Album Revolt. Und ja, passend, bevor die Zweitligasaison beginnt, Anfang August der erste Konzerthinweis, nämlich Los Fastidios sind live in Hamburg zu erleben. Und zwar schon nächste Woche Freitag am 31.07. im Indra-Club. Da wollen wir noch ein bisschen mehr von Los Fastidios hören, denn ja mittlerweile auch ihren Musikstil doch bedeutend erweitert. Rocksteady ist auch im Programm und Glam. Nichtsdestotrotz, wir gehen zurück in ihre Anfänge in die Streetpunk-Zeiten. Allerdings ein Song von ihrem aktuellen Album Love Steady aus dem Jahr 2025. Hieraus der Titel A Rebel, Not a Fool.

Los Fastidios waren das mit dem Titel A Rebel Not A Fool live zu erleben am nächsten Freitag, den 31.07. im Indra Club. Und die Band engagiert sich nicht nur gegen Faschismus und gegen Kapitalismus, sondern auch für eine fleischlose Ernährung. Einen weiteren Song von ihrem Love Steady Album Why Don't You Eat Your Cat?

Das waren die Mekons aus Leeds mit The Western Design in einer Version. Die haben nämlich 2025 ihr Album Horror rausgebracht und jetzt gibt es eine Dub-Version von dem gleichen Album. Horrible heißt das und die gleichen Songs in einer anderen Reihenfolge als Dub-Version. Die Leeds 1977 gegründet, damals von Kunststudenten. Die haben mit als Punkband angefangen, verstanden sich aber eigentlich nicht als Band, sondern eher als Kollektiv und haben dann ihren Musikstil irgendwann Richtung Folk geändert, den Kompass neu justiert und jetzt seit einigen Jahren ist die Band wieder musikalisch aktiv, bringen Platten raus, die musikalisch auch sehr umfangreich sind, also nicht mehr auf Folk reduziert, auch einige Punk- und Krautrock-Klänge sind dabei und eben jetzt mit diesem schönen Dub-Album. Ich habe noch einen weiteren Titel von den Mekons für euch rausgesucht, von dem Album Horror and Horrible, ist nämlich eine Doppel-CD, da kann man gleich beide Platten nochmal hören, falls man das erste Album jetzt nicht gehört hat. Private Defense Contractor auch hier in der Version.

Die Mekons aus Leeds waren das mit dem Titel Private Defense Contractor Version von ihrem neuen Album Horrible. Dieses Album enthält Songs von ihrem 2025 veröffentlichten Album Horror als Dub-Version eingespielt. Und Dub ist ein gutes Stichwort zum nächsten Künstler, Lee Scratch Perry. Ein neues Album gibt es mit Aufnahmen von Lee Scratch Perry. Er ist ja mittlerweile seit einigen Jahren verstorben. 2018, am 29. August, verstarb Lee Scratch Perry im Alter von 85 Jahren und hat natürlich vorher, er war sehr umtriebig und teilweise hat das doch einige Jahre gedauert, Sachen zusammenzubasteln. Maus on Mars ist eine Band, ein Duo aus Berlin und die haben zusammen mit Lee Scratch Perry Songs aufgenommen. Dazu erzähle ich gleich mehr. Erstmal hören wir einen Titel von ihrem neuen Album Special No Problem und hieraus der Titel Do the Rescue. Lee Scratch Perry and Mouse on Mars. 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

0: Lisa Scratch Perry and Mouse on Mars mit dem Titel To the Rescue. Der am 29. August 2021 verstorbene jamaikanische Dub- und Reggae-Musiker Lee Perry war in vielfacher Hinsicht nicht nur ein Pionier und unglaublich kreativ. Und ja, ob als Produzent, Songwriter oder Sänger, nein, er war auch 2019 für 3 Tage in Berlin, um mit dem deutschen Elektronik-Duo Mouse on Mars Songs aufzunehmen. Und mit diversen Gästen entstanden Aufnahmen, deren wirklich endgültige Fertigstellung 6 Jahre in Anspruch nahm. Und herausgekommen ist eben dieses Album Spatial No Problem, das eigentlich bis ja für sie sonst, für Lee Scratch Perry übliche Musik nicht so viel mitbringt, nicht so ein typisches Lee Scratch Perry Dub-Album. Vielleicht noch seine sprachliche und hier besonders dadaistisch anmutende Ausdrucksweise, die erkennt man natürlich wieder. Ansonsten dominiert ein hypnotischer, das hat man eben schon gehört, ein hypnotischer und vielschichtiger Mix aus Ambient, Krautrock, Afropop, Jazz und natürlich auch ein paar Dub-Elemente. Abgeschlossen wird dieses Album mit einem 8-minütigen Song State of Emergency, begleitet von New Orleans Brass Clang. Das finde ich besonders spannend. Also ein beeindruckendes This Is Not a Dub-Album von Lee Scratch Perry und Mouse on Mars. Wir hören jetzt 8 Minuten State of Emergency.
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Der jamaikanische Dub- und Reggae-Musiker Lee Perry und auch der Produzent war in vielfacher Hinsicht musikalisch offen. Lee Scratch Perry und Mouse on Mars waren das mit dem Titel State of Emergency von dem neuen Album Spatial No Problem.

Die H100s waren das mit dem Titel Rude and Lovely von ihrem neuen Album. Das heißt auch Rude and Lovely, die A100s. Das sind Matt Hensley. Eigentlich spielt er Akkordeon hier an der Gitarre. Er spielt eigentlich Akkordeon bei der Irish Folk Punk Band Flogging Molly und San Scene, Sean Wheeler, meine Güte, Sean Wheeler ist da, die beiden stecken hinter den A100s. Sean Wheeler ist Sänger bei der US-Punkband Through Racks und die beiden werden hier von unter anderem von Mitgliedern der kalifornischen Ska-Band Spy Kids begleitet. Bei denen war Hensley in den 90ern auch mal aktiv und ja, wie der Titel schon vermuten lässt, Rude and Lovely, gibt es hier einen schönen Mix aus Two-Tone Ska, Skinhead Reggae und Rocksteady, auch wenn der Opener, den wir gerade gehört haben, ein bisschen an Longshot Kicksebucket im Original von den Pioneers erinnert. Ein exzellentes Album. Wir hören noch mehr Musik. First Love, die A100s.

Ihr hört noch immer die Sendung Scartime. Am Mikrofon ist Kai, jetzt zur zweiten, in der zweiten Spielhälfte. Die zweiten 45 Minuten begannen auch mit den A100s. Das neue Projekt von Matt Hensley, seines Zeichens Akkordeonspieler bei Flogging Molly und Sean Wheeler, Sänger bei Throw Rack. Die beiden, Matt Hensley, hier unter anderem an der Gitarre zu hören und Sean Wheeler natürlich am Gesang, werden begleitet von Mitgliedern der Ska-Band Spikels, eine kalifornische Ska-Band, und das habe ich ganz vergessen, vor den beiden Songs zu erwähnen, mit diversen Gästen, und zwar unter anderem Monty Naismith, eine Rocksteady-Ska-Legende, seines Zeichens Keyboarder bei Summer Rip alias Pyramids. Die haben unter dem Pseudonym Summer Rip einfach den Namen gedreht, damals ein bahnbrechendes Album Skin That Moonstop, Skin That Girl eingespielt, bekannte Songs, und der spielt hier Keyboards, und Keith Douglas unter anderem bei den Bands Mariachi El Bronx und die Mad Caddies aktiv, ist hier an der Posaune zu hören, also ein richtiges Name-Dropping, vielleicht deshalb auch der Bandname A100s, dass das wirklich die Spitzenleute sind. Eben gerade noch der Song, genau, den Titel bin ich euch noch schuldig, To Red, To Be Sad, und das Album, das A100s-Album, das neue Album, trägt den Titel Root and Lovely. Und musikalisch gibt es hier eine kleine Soul-Stippvisite, die hören wir uns natürlich an, und zwar den Titel Soul Rumble.

Das waren Bob Marley and the Wailers mit dem Titel One Love, People Get Ready. Bob Marley, der Sänger, verstarb am 22. Mai 1981, so schon lange her, im Alter von nur 36 Jahren. Allerdings kommen wir jetzt zum nächsten Konzertverweis, mit einem kleinen Abstand, denn das nächste Konzert, auf das ich hinweisen möchte, sind nämlich die Wailers. Die spielen im Stadtpark. Die spielen am Freitag, am 31.07., am selben Tag, an dem auch die Los Fastidios im Indra zu sehen sind. So gesehen eine Alternative, die Wailers noch immer aktiv. Und die Tour findet und läuft unter dem Motto 50 Jahre Positive Vibration, 50 Years Positive Vibration. Das ist der Eröffnungssong von ihrem 1976 veröffentlichten Album Rastaman Vibration, die Maytals, am Freitag, den 31.07. im Stadtpark. Positive Vibration bietet sich das Song natürlich an.

Ein sehr fetter Sound, Pantheon Rococo aus Mexiko waren das mit dem Titel Rojo von ihrem neuen Album Sonoro, beziehungsweise so neu ist das gar nicht, das wurde 2025 veröffentlicht. Ich habe es auf der Homepage durch Zufall entdeckt, dass die ein neues Album raus haben und habe es mir dann bestellt. Plus Versandgebühr und dann irgendwann kam es hier in Deutschland an und dann kam das böse Erwachen, dazu kamen noch Zoll, Steuern und sonstige Gebühren, insgesamt nochmal eine Summe, die viel deutlich über dem ursprünglichen Bestellwert lag. Also ein sehr teures Vergnügen, Pantheon Rococo. Deshalb mindestens ein zweiter Song in der heutigen Sendung, damit sich das auch lohnt, diese Ausgabe Pantheon Rococo. Die Band ist seit 1995 aktiv und hier, der nächste Titel ist auf Deutsch. Das ist natürlich schön, um es anzukündigen. Pantheon Rococo mit einem Song von ihrem neuen Album Sonoro, und zwar Bier und Ska.

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Das Intro von Udo Butter und das Theme, das neue Album Blumen und Bengalos, endlich ist das bei mir eingetroffen. Das wollen wir auch ausgiebig zelebrieren. Die Band stammt aus Berlin. Das Intro haben wir schon gehört und die Band wird sich im nächsten Song, glaube ich, mal einfach selber vorstellen. Das Titel heißt nämlich Udo hat eine Band. Udo Butter und das Theme.

Udo Butter und das Team mit dem beiden Songs Udo hat eine Band und Gib mir Geld von ihrem neuen Album Blumen und Bengalos. Und da hören wir gleich noch mehr draus. Zum Beispiel den Titel 1312 Udo Butter und das Team.

Auf die Fresse. Udo Butter und das Team, das waren jetzt 4 Titel von ihrem neuen Album, beziehungsweise 4 Songs oder das Intro von dem neuen Album Blumen und Benganus. Vielleicht noch den einen oder anderen Titel. Gibt auch noch einen schönen Dub-Song, aber das hätte jetzt dramaturgisch nach diesem temporeichen Titel nicht mehr gepasst. Gibt's vielleicht, nee, sicherlich, wahrscheinlich in der nächsten Scartime-Ausgabe, die läuft dann am 22. August. Ein Todestag habe ich leider auch noch zu vermelden. Am 23.07. jährte sich der Todestag der Soul-Sängerin Amy Winehouse und die verstarb im Jahr 2011. Und 2008 hat Amy Winehouse ein Ska-Album rausgebracht, nein, eine Ska-EP aufgenommen und die wurde veröffentlicht. 4 Songs, ein Titel von Toots and the Maytales, ein von den Specials, ein von den Scatterlights und ein Soul-Song von Sam Cooke als Ska-Version und zwar Cupid in Gedenken an Amy Winehouse. Amy Winehouse mit Cupid.

Amy Winehouse war das mit dem Titel Cupid. Der Song wurde 2008 auf der Scar-EP veröffentlicht. Und wenn ihr jetzt nachlesen wollt, nochmal hören, nachschauen wollt, welche Songs hier liefen, heute Abend findet ihr auf der FSK-Homepage die Playlist zu dieser heutigen Scar-Time-Ausgabe mit den Bands, den gespielten Songs und auch dem Plattenlabel. Denn Musik lebt natürlich über verkaufte Tonträger. Und natürlich der Besuch durch den Besuch von Live-Konzerten unter anderem. Ich verabschiede mich mit den Phoenix City All-Stars. Die haben schon diverse Alben veröffentlicht. Mit einmal ein Album mit Two-Tone-Ska-Klassikern, dann ein Album mit Songs von den Rolling Stones. Und jetzt auch, jetzt schon ein bisschen älter, ein Album von den Dexys Midnight Runners. Und das Besondere, die haben die Musik jeweils in den 60er Jahre Jamaika-Ska-Style überführt. Und ein Album mit Clash-Songs gibt's auch noch, genau. Und das passt ganz gut, denn am 17. August wird der Sänger von der Band, die wir jetzt als Cover... Nee, doch, habe ich jetzt völlig vergaloppiert. Am 17.8. wird Kevin Rowland, 73 Jahre alt, der gründete 1978 die Band Dexys Midnight Runners, genau. Und jetzt kriege ich wieder die Brücke. Phoenix City All-Stars hören wir mit einem Dexys-Klassiker. Come on, Aline, hier allerdings in einer Dub-Version. Am Mikrofon war Kai, ich sage Tschüss.

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1: Herzlich willkommen zu den Antifa-Nachrichten für den 16. Juli 2026. Heute das letzte Mal vor unserer Sommerpause. Die nächsten News gibt es dann im August wieder am 6.8. Wir schauen heute auf mehrere Gerichtsprozesse. Einmal nach Düsseldorf zum Antifa-Prozess, einmal nach Oldenburg nach den tödlichen Schüssen durch einen Polizisten. Um die Polizei geht es auch bei einem umstrittenen Gesetz in Frankreich. Aber es wird auch lokaler. Neonazis bei Dresden und AfD-Vorstandswahl in Magdeburg. Das alles mal als kleiner Ausblick. U.A. Wie immer erinnern wir auch in dieser Woche den Opfern rechter Gewalt seit 1990 und geben zum Abschluss ein paar Veranstaltungstipps. Aber erstmal zu den Kurzmeldungen. Los geht's! Nach 1,5 Jahren Aussageverweigerung brechen die Angeklagten im Antifa-Prozess in Düsseldorf ihr Schweigen. Im Gerichtsprozess in Düsseldorf, rund um die Attacken auf Neonazis vor 3 Jahren in Budapest, ist es vergangenen Dienstag zu einer Zäsur gekommen. Erstmalig seit dem Beginn des Prozesses im Jahr 2025 haben die Angeklagten an diesem Tag ihr Schweigen zu den Vorfällen gebrochen. In ihren Aussagen bestätigten die 8 AktivistInnen, auf Überwachungsvideos, die die Vorfälle in Budapest aufgezeichnet hatten, zu sehen zu sein. Gleichzeitig wiesen sie den Vorwurf des versuchten Mordes, den die Staatsanwaltschaft formuliert hatte, in aller Deutlichkeit zurück. Die Angeklagte Nele A. etwa sieht hinter diesem Vorwurf den politisch motivierten Versuch, von antifaschistischen Aktionen abzuschrecken. Die Entscheidung der AktivistInnen, in Aussage zu gehen, steht im Gegensatz zu weiteren Antifa-Prozessen rund um die Vorfälle in Ungarn, in denen die Linie der Aussageverweigerung bisher konsequent gehalten wurde. Hintergrund der Prozesse ist eine Angriffsreihe, die 2023 bei einer alljährlich stattfindenden Neonazi-Versammlung in Budapest verübt wurde. Im Zentrum des Neonazi-Aufzugs unter dem Namen Tag der Ehre steht die Verherrlichung der Wehrmacht und der SS. Insgesamt 5 Angriffe wurden von vermummten Gruppen auf Teilnehmer des Aufzugs ausgeführt. Die Gruppe um Nele A. verschwand daraufhin für 2 Jahre im Untergrund, bis sie sich im Januar 2025 freiwillig der Polizei stellte. Im Berliner Hausprojekt La Casa in Hellersdorf ist ein seit längerem schwelender Konflikt zwischen israel-solidarischen und palästina-solidarischen Gruppen am Samstag, dem 4.7. eskaliert. Der Auslöser war nach übereinstimmenden Angaben der Versuch einer israel-solidarischen linken Gruppe, einen Bewohner aus dem Haus zu bringen. Im weiteren Verlauf kam es zu mehreren gewaltsamen Auseinandersetzungen. Beide Seiten berichten von Verletzten und werfen sich gegenseitig die Verantwortung für die Eskalation vor. Etwa 20 vermummte Personen seien mit Motorradhelmen, Baseballschlägern und anderem Schlagwerkzeug dazugekommen. Am Ende nahm die Polizei die Personalien von insgesamt 29 Beteiligten beider Seiten auf. Hintergrund der Auseinandersetzung ist ein seit Monaten andauernder Konflikt um den Umgang mit dem Nahostkrieg, Antisemitismus sowie die zukünftige Ausrichtung und Nutzung des Hausprojekts. Unbefugter Zugriff auf Mutu-Server gestoppt. Darüber berichtet Barrikade.info. Beim Netzwerk Mutu hat es Mitte Juni einen Hackerangriff gegeben. Zwischen dem 15. und 17. Juni verschafften sich Unbekannte Zugriff auf Server der Plattform Barrikade.info. Dabei konnten sie zeitweise Quellcode und vermutlich auch Teile der Datenbanken einsehen. Der Angriff wurde am 17. Juni erkannt und gestoppt. Nach Angaben der Betreiber nutzten die Angreifenden eine bislang unbekannte Sicherheitslücke, um Schadcode auszuführen. Darüber konnten weitere Befehle auf den Server ausgeführt werden. Betroffen sein könnten rund 60 aktive NutzerInnenkonten, darunter auch E-Mail-Adressen von etwa der Hälfte der Accounts. Passwörter lagen nicht im Klartext vor, könnten aber bei schwacher Sicherheit entschlüsselt werden. Frankreich. Parlament billigt umstrittenes Polizeigesetz. In der französischen Nationalversammlung wurde in erster Lesung ein Gesetzesentwurf gebilligt, Nachdem Schusswaffeneinsätze von Polizei und Gendarmerie, eine Polizeitruppe mit militärischer Struktur, grundsätzlich als gerechtfertigt gelten sollen. Künftig müssten Betroffene oder Hinterbliebene selbst nachweisen, dass ein Schuss rechtswidrig war. Menschenrechtsorganisationen und die linke Opposition kritisieren den Entwurf als Freibrief zum Töten. Im Senat bei der bevorstehenden Abstimmung der zweiten Parlamentskammer ist ein noch massiveres Votum für das Gesetz zu erwarten. Tödliche Schüsse auf Lorenz. Polizist muss vor Gericht. Nach den tödlichen Schüssen auf den 21-jährigen Lorenz in Oldenburg hat das Landgericht die Anklage gegen einen Polizisten wegen fahrlässiger Tötung zugelassen. Der Beamte soll den jungen Mann Ostern 2025 von hinten erschossen haben, als dieser laut Staatsanwaltschaft fliehen wollte. Ein Verhandlungstermin steht noch nicht fest. Neue Informationen über die rechtsextreme Gruppe Hochlandjugend. Das Antifa-Rechercheteam Dresden hat sich in den letzten Monaten mit der Hochlandjugend befasst. In die öffentliche Wahrnehmung trat die Gruppe aus dem Schönfelder Hochland erstmals im August 2025 bei einer rechtsextremen Gegendemonstration beim CSD in Bautzen. Im Februar diesen Jahres fiel sie durch die Verteilung rassistischer Flyer in der Nähe von Geflüchtetenunterkünften auf. Dabei ist die Gruppe durch die Nutzung von Symbolen der frühen Hitlerjugend klar als neonazistische Organisation identifizierbar. Das Antifa-Rechercheteam hat die zentralen Personen der Gruppe identifiziert. Insgesamt handelt es sich um ein Umfeld von etwa 12 jungen Erwachsenen. Die Auseinandersetzung mit der lokal agierenden rechtsextremen Gruppe war bereits vor mehreren Monaten im Ortschaftsrat Schönfeld-Weißig im Osten Dresdens auf die Tagesordnung gesetzt worden, nachdem unter anderem MDR und ARD über die Gruppe berichtet hatten. Dennoch kam der Ortschaftsrat neben einer eher folgenlosen offiziellen Denunzierung rechtsextremer Aktivitäten zu keinem weiteren Ergebnis. NSU-Dokumentationszentrum in Gefahr. Kritik an fehlenden Haushaltsmitteln. Das geplante NSU-Dokumentationszentrum in Nürnberg steht offenbar vor dem Aus, weil im Bundeshaushalt 2027 keine Mittel dafür vorgesehen sind. Die Initiative Offener Prozess kritisiert den möglichen Stopp als Vertrauensbruch gegenüber Angehörigen der Opfer und Überlebenden des NSU-Terrors. Sie fordert die Bundesregierung auf, die Aufarbeitung des NSU-Komplexes weiter zu finanzieren und ein Mehrstandortkonzept umzusetzen. AfD wählt Vorstand neu im Wahlkampf. Davon berichtet die Taz. Die AfD in Sachsen-Anhalt hat mitten im laufenden Wahlkampf ihren Landesvorstand neu gewählt und ein 100-Tage-Programm vorgestellt. Die Partei geht offenbar davon aus, nach der Landtagswahl am 6. September ohne Koalitionspartner regieren zu können. Der Parteitag fand am Wochenende in Magdeburg statt. Der Landesvorsitzende Martin Reichert wurde mit rund 89% wiedergewählt. Andere Führungspersonen erzielten ähnliche Ergebnisse. Spitzenkandidat Ulrich Siegmund erhielt als Beisitzer knapp 99,5% der Stimmen. Inhaltlich kündigte die AfD ein Sofortprogramm für die ersten 100 Tage nach einem möglichen Wahlsieg an. Darin fordert sie unter anderem strengere Migrationspolitik, Änderungen im Bildungssystem und die Kündigung des MDR-Rundfunkstaatsvertrages. Soziale Maßnahmen kommen wiederum kaum vor. Daniel Berntsson, einer der Gründer des VPN-Unternehmens Mulvat, hat im vergangenen Jahr mehr als 5 Millionen schwedische Kronen, umgerechnet über 450.000 Euro, an die rechtsradikale Örebro-Partei gespendet. Das berichtet die autonome Antifa Freiburg. Das Unternehmen veröffentlichte am 27. Juni 2026 auf der Plattform X, dass Berntssons Spende eine Privatsache sei und begründete dies mit den Unternehmenswerten Meinungsfreiheit, Informationsfreiheit und dem Recht auf Privatsphäre. Gleichzeitig betont Mulvat, dass diese Handlung nicht mit den Werten oder der Mission von Mulvat vereinbar sei und vergleicht sie mit unterschiedlichen Meinungen zu Themen wie Tierrechten, Steuern oder Gesundheitspolitik. Mulwart erklärt außerdem, dass KundInnen auch aus solchen philosophischen Gründen kündigen und ihre Beiträge zurückerstattet bekommen können. Ein klares Statement gegen Faschismus bleibt dementsprechend aus. Zahl rassistischer Vorfälle gegen schwarze Menschen deutlich gestiegen. Die Zahl rassistischer Vorfälle gegen schwarze Menschen in Deutschland hat sich 2025 mehr als verdoppelt. Die Beratungs- und Monitoringstelle Each One, Teach One, kurz EOTO, registrierte 500 Fälle nach 213 im Jahr zuvor. Die meisten Vorfälle ereigneten sich im öffentlichen Raum, aber auch in Behörden, im Bildungsbereich, am Arbeitsplatz und im Wohnumfeld. EOTO spricht von einer strukturellen Realität, die alle Lebensbereiche durchzieht. Viele der dokumentierten Fälle umfassen Beleidigungen, Diskriminierung und auch Hassgewalt. Beispielsweise berichten Betroffene von rassistischen Beschimpfungen oder entwürdigendem Verhalten im Alltag. Auch schwarze Geflüchtete erleben laut Bericht häufig eine schlechtere Behandlung als weiße Geflüchtete. Fachleute sehen in der Entwicklung ein alarmierendes Signal. Sie führen den Anstieg unter anderem auf eine zunehmend polarisierte politische Debatte zurück. Gefordert werden mehr Dokumentation, klare politische Maßnahmen und eine stärkere gesellschaftliche Haltung gegen Rassismus. Die vollständigen Ergebnisse des Berichts sollen am 20. Juli vorgestellt werden. Eine neue KI-Beratung hilft ModeratorInnen digitaler Communities beim Umgang mit Hass im Netz. Das berichtet Belltower News. Entwickelt wurde die KI-Beratung vom Projekt Civic.net, aktiv gegen Hass im Netz, der Amadeo Antonio Stiftung. Das KI-Tool ModSupport 2.0 unterstützt Engagierte bei der Antwortfindung, wenn Kommentarspalten mit menschenfeindlichen Kommentaren und der Posteingang mit bedrohlichen Nachrichten gefüllt sind. Die Grundlage des Tools ist eine Datenbank, die Wissen aus fast 10 Jahren Beratungsarbeit gegen Hass im Netz, eigene Erfahrungen sowie der täglichen Moderationspraxis des Projekts Civic.net aktiv gegen Hass im Netz bündelt. Die EntwicklerInnen betonen allerdings auch, dass der Chatbot ModSupport 2.0 zwar gegen Hass im Netz und für bessere Debatten in Online-Communities unterstützen kann, menschliches Engagement jedoch nicht ersetzt. An dieser Stelle erinnern wir an die Opfer rechter Gewalt. Diese Erinnerung führen wir auch in den kommenden Wochen weiter. Über das ganze Jahr hinweg möchten wir an all jene Menschen erinnern, von denen man weiß, dass sie seit 1990 durch rechte Gewalt zu Tode gekommen sind. Informationen übernehmen wir dazu unter anderem von der Amadeo Antonio Stiftung, dem Buch Rechte Kontinuitäten von Harry Weibel und von Opferberatungsstellen und weiteren antifaschistischen Gruppen und Initiativen.
2: Wir erinnern an Gerhard Fischhöder. Gerhard Fischhöder wurde am 10. Juli 2003 in Scharnebeck bei Lüneburg von einem Neonazi aus sozialdarwinistischen Motiven ermordet. Gerhard Fischhöder lebte in einer Übergangsunterkunft für Wohnungslose, wo er gemeinsam mit dem Täter Alkohol trank. Nach einer verbalen Auseinandersetzung verprügelte ihn der Neonazi. Gerhard Fischhöder starb an den Folgen der schweren Verletzungen. Der Täter gehörte nach Aussagen von Anwohnenden zu einer bekannten Neonazi-Gruppe. Er wurde wegen Körperverletzung mit Todesfolge zu einer mehrjährigen Haftstrafe verurteilt. Obwohl der Tathergang eindeutig für ein sozialdarwinistisches Motiv spricht, erkannte das Gericht dieses nicht an. Der Mord an Gerhard Fischhöder ist bis heute nicht Teil der offiziellen Statistik von Todesopfern rechter Gewalt. Wir erinnern an Jürgen G. Der Obdachlose Jürgen G. wurde am 10. Juli bei einer zufälligen Begegnung mit dem Täter ermordet. Der Täter trat den Obdachlosen eine Treppe herunter und trat daraufhin weiter auf ihn ein. Nachdem die Leiche aufgefunden wurde, stellte der Täter sich der Polizei und gestand vor Gericht die Tat. Er wird zu einer Freiheitsstrafe von 9 Jahren Jugendhaft wegen Mordes aus niederen Beweggründen verurteilt. Im Prozess wird viel ein möglicher Zusammenhang mit gewalthaltigen Videospielen thematisiert. Der Täter hatte sich schon vor der Tat wiederholt als äußerst aggressiv gezeigt und in der Untersuchungshaft Nazisprüche an die Wand gemalt. Obwohl ein rechtes Weltbild nachweisbar ist, wird Jürgen G. nicht offiziell als Todesopfer rechter Gewalt anerkannt. Wir erinnern an Boris Moravec. Boris Moravec wurde am 11. Juli 1996 auf dem Thälmannplatz in Wolgast in Mecklenburg-Vorpommern von 2 Neonazis angegriffen. ZeugInnen beobachteten die Attacke und riefen die Polizei. Diese schritt jedoch nicht ein und ließ die Neonazis weiter auf Boris Moravec einschlagen. Erst als später die Bereitschaftspolizei eintraf, wurden die beiden Täter festgenommen. Boris Moravec starb 2 Tage später an seinen schweren Kopfverletzungen. Bis heute ist er nicht offiziell als Todesopfer rechter Gewalt anerkannt. Es gibt auch kein Gedenken an ihn. Wir erinnern an Marinus Schöberl. Der jugendliche Marinus Schöberl wurde am 12. Juli 2002 im brandenburgischen Dorf Potzlow von 3 jungen Neonazis zu Tode gequält. Zunächst pöbelten sie Marinus Schöberl immer wieder mit den Worten an: Sag, dass du ein Jude bist. AugenzeugInnen beobachteten anteilig die Tat, schritten aber nicht helfend ein. Marinus Schöberl wurde über Stunden von den Tätern gefoltert, bis er letztlich starb. Seine Leiche wurde erst Monate später gefunden. Die Täter wurden nach Jugendstrafrecht zu mehrjährigen Haftstrafen verurteilt. Marinus Schöberl wird staatlich als Opfer rechter Gewalt anerkannt. Wir erinnern an den jugendlichen M. Der Jugendliche, der als MS geführt wird, wurde am 14. Juli 2007 in Brenjahe in Schleswig-Holstein von einem Neonazi erschlagen. Das Opfer hatte früher Kontakt zu einer rechten Clique, hatte sich aber inzwischen von der Szene gelöst. Die Neonazis beschimpften ihn als Spitzel, weil er einen aus der rechten Gruppe angezeigt habe. Das Landgericht Kiel verurteilte den Täter wegen Totschlags zu einer mehrjährigen Haftstrafe. Der Mord an dem jugendlichen M ist nicht staatlich als rechte Gewalt anerkannt. Da Täter und Opfer angeblich beide aus dem rechten Milieu kamen, schlossen die Behörden eine politisch motivierte Tat aus. Oftmals fallen aus dem Erfassungssystem Tötungsdelikte, bei denen für die Behörden keine spezifisch rechte Opferkategorie erkennbar ist. Wir erinnern an Burkhardt-Nazis, ermordeten den zum Tatzeitpunkt

0: Westfalen von einem Neonazi ermordet. Gemeinsam mit seiner Lebensgefährtin lockten sie Dagmar Kohlmann in ihre Wohnung und misshandelten sie körperlich. Anschließend fuhren sie mit ihr in ein Waldstück, wo der Täter Dagmar Kohlmann ermordete. Der Mord an Dagmar Kohlmann war der erste in einer Serie von 3 Morden. Vor dem Essener Landgericht wurde der Täter wegen dreifachen Mordes zu lebenslanger Haft verurteilt. Im Gegensatz zu den anderen beiden Opfern erkennt das Gericht beim Mord an Dagmar Kohlmann kein rechtes Tatmotiv. Dagmar Kohlmann ist daher nicht als Opfer rechter Gewalt anerkannt. Wir erinnern an einen namentlich unbekannten Mann. Der wohnungslose Mann wird am 16. Juli 1993 in Marl im Schlaf von einem rechten Skinhead als Judensau beschimpft und mit Schlägen und Tritten bis zur Bewusstlosigkeit trakiert. Ohne das Bewusstsein wiedererlangt zu haben, stirbt das 33-jährige Opfer 3 Monate später im Krankenhaus. Der 18-jährige Täter wurde vom Landgericht Essen wegen gefährlicher Körperverletzung zu einer 15-monatigen Jugendstrafe auf Bewährung verurteilt. Das Gericht sieht keinen direkten Zusammenhang zwischen Misshandlung und Todesursache. Der Neonazi ist vor der Tat bereits durch Körperverletzungen und rechtsradikale Propagandadelikte in Erscheinung getreten. Der Mann ist als Opfer rechter Gewalt staatlich anerkannt.
1: Zum Abschluss der Antifa-Nachrichten hier noch ein paar Veranstaltungshinweise.
2: Zunächst der Blick nach Halle. Heute am 16. Juli wird in der Reihe 78 in Halle ein Dokumentarfilm gezeigt. Der Film trägt den Titel Anti-Authoritarians at War und begleitet das Solidarity Collectives. Dabei handelt es sich um eine Gruppe ukrainischer AnarchistInnen und Anti-Autoritäre, die sich 2022 zusammengeschlossen haben, um ihre GenossInnen im Kampf gegen die russische imperiale Aggression in der Ukraine zu unterstützen und den vom Krieg betroffenen Menschen zu helfen. Der Film geht der Frage nach, wie autoritärer Widerstand aussieht, wenn der Krieg vor der eigenen Haustür tobt. Ein Vertreter des Solidarity Collectives wird anwesend sein und nach dem Film Fragen beantworten. Der Film ist in Englisch mit Untertiteln. Alle Einnahmen des Filmabends gehen an Solidarity Collectives. Losgehen wird der Abend um 18 Uhr in der Reihe 78. Vor Ort wird es kalte Getränke geben. Ebenfalls am heutigen Donnerstag, den 16.07., findet im T-Kids ab 18 Uhr eine Küfa statt. Das T-Kids befindet sich in der Ludwig-Wucherer Straße 12 und ist ein Ort der Erinnerung und der Solidarität. Heute gibt es Gazpacho, alkoholfreie Piña Colada und Haferkekse. Am Samstag, den 18. Juli, wird es in Leipzig einen Stadtteilrundgang zur NS-Zwangsarbeit in der Leipziger Innenstadt geben. Losgehen wird es um 11 Uhr am Augustusplatz. Der Rundgang nimmt vor allem die Zwangsarbeit im öffentlichen Sektor in den Blick. So sollen unter anderem ehemalige Lager in der Innenstadt, dortige Arbeitsorte von Zwangsarbeit, aber auch die Rolle der Stadt Leipzig in den Fokus genommen werden. Ebenfalls am Samstag, den 18. Juli, aber in Berlin, wird es eine Soli-Party für Women in Exile in Lichtenberg geben. In der Villa Curiosum in der Scheffelstraße 21 wird es ab 15 Uhr im Garten Konzerte, Performance und Infostände geben. Am Sonntag, den 19. Juli, wird das Café der Regenbogenfabrik unter dem Motto Sommer, Sonne, Antifa seine Türen öffnen. Ab 15 Uhr erhaltet ihr dort Kaffee, kühle Getränke und leckeren Kuchen. Und ihr könnt euch vernetzen und austauschen. 2 Wochen nach dem AfD-Parteitag in Erfurt soll es dort eine Möglichkeit geben, sich über mögliche Aktivitäten gegen rechte und autoritäre Entwicklungen in Kreuzberg auszutauschen. Am Montag, den 20. Juli, gibt es in Berlin eine Veranstaltung anlässlich des 25. Jahrestags des G8-Gipfels in Genua und dem Mord an Carlo Giuliani. Ab 20 Uhr wird es in New York in Britannien um den Schwarzen Block und die Straßenkämpfe in Genua gehen. Außerdem soll der Frage nach einem kämpferischen Gedenken an die Ereignisse nachgegangen werden. Am Mittwoch, den 22. Juli, gibt es im Bandito Rosso in der Lottumstraße wieder ein offenes Antifa-Treffen. Es sind Leute eingeladen, die solidarisch und selbstbestimmt aktiv sein wollen. Es soll voneinander gelernt, zusammengearbeitet und miteinander etwas bewirkt werden.
1: Und das waren sie auch schon. Die Antifa-Nachrichten für den 16.07.2026.
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Ich bin Nora und ihr hört die Sendung Lorettas Leselampe. Ich stelle heute das Buch Durchlöchert den Status Quo, geschrieben von Michael Hirsch und Kilian Jörg vor. Erschienen im März 2025 im Hamburger Verlag Edition Nautilus. Ein Soundstück von Nina Kuttler und Louis Dudier sowie ein Abschnitt aus dem Roman Die Flüchtigen rahmen diese Buchvorstellung. Im Kunsthaus Hamburg läuft noch bis zum 8. Juni 2025 die Gruppenausstellung Overland and Sea. Zu hören ist gleich das Soundstück aus dieser Gruppenausstellung, entwickelt von Nina Kuttler und Louis Dudier mit dem Titel That Metal Voice Quavers. Nina Kuttler und Louis Dudier haben eine spekulative Zukunftsvision erarbeitet. Ihre mehrteilige Installation thematisiert die Ausbeutung natürlicher Ressourcen und die Auswirkungen auf Landschaften und Gesellschaften. Im Zentrum steht das fiktive Mineral Fimbulite. Es wird unter fragwürdigen Bedingungen abgebaut, um in den kapitalistischen Kreislauf eingespeist zu werden. Das Fehlen des Minerals verändert nicht nur die Landschaft, Wahrnehmung und Erinnerung, sondern hinterlässt eine Umwelt, in der gewohnte Rhythmen und Strukturen nicht mehr greifen. Seltene Erden, die in sämtlichen technischen Geräten verbaut sind, bilden die Grundlage des digitalen Zeitalters. Gleichzeitig ist ihr Abbau ein erheblicher landschaftlicher Eingriff, der häufig ganze Gebiete unbewohnbar macht. Sowohl klimatische Veränderungen als auch die direkte Ausbeutung natürlicher Ressourcen sind Auslöser für Migration. Zugleich ist der Handel mit Waren und Rohstoffen Teil des Transaktionsnetzwerks, in dem wir uns als Mitglieder der kapitalistischen Gesellschaft zwangsläufig befinden, ohne unseren physischen Körper überhaupt zu bewegen. Nina Kuttler und Louis Dudier greifen das Konzept der akustischen Ökologie auf. Sie nutzen Sound als Mittel, um Orte, Landschaften und ihre Transformationen sinnlich erfahrbar zu machen. Ihr hört jetzt That Metal Voice Quavers von Nina Kuttler und Louis Dudier.

0: Zu hören war das Soundstück That Metal Boy Squavers von Nina Kuttler und Louis Didier. Auch zu hören im Kunsthaus Hamburg in der Gruppenausstellung Overland and Sea. Die Ausstellung läuft noch bis zum 8. Juni 2025. Das eben gehörte dystopische Hörspiel wird jetzt kontrastiert mit neuen linksradikalen Utopien. Zu hören ist in Folge ein langes Interview mit den Autoren Michael Hirsch und Kilian Jörg. Ich treffe die beiden am Tag nach ihrer Hamburger Buchvorstellung im Malersaal des Schauspielhauses. Das Buch, um das es geht, heißt Durchlöchert den Status Quo und ist im März 2025 im Hamburger Verlag Edition Nautilus erschienen. In der Reihe der Nautilus-Flugschriften. Eine kurze Einführung zum Buch. Die politische Gegenwart ist paradox. Während den meisten Akteuren in Politik, Gesellschaft und Bewegungen klar ist, dass angesichts der Klimakatastrophe ein Weitermachen wie gehabt unmöglich ist, ist eine Alternative zum Status quo so unvorstellbar wie noch nie. Die politische Fantasie scheint verödet. Das Vakuum der Demokratieverdrossenheit wird von rechts besetzt. Michael Hirsch und Kilian Jörg starten den Versuch, die linke Vorstellungskraft wieder aufzuforsten. Inspiriert von dem in Frankreich berüchtigten Konzept der zu verteidigenden Zone, Zone à défendre, Saat. Die berühmte Saat in Notre-Dame-des-Landes besteht seit über 15 Jahren als ein aus Verwertungszusammenhängen herausgelöstes Gebiet, in dem mit neuen sozialen Beziehungen, mit neuen Verhältnissen zu Arbeit und Ökologie experimentiert wird. Dieses Buch ist eine radikale Spekulation. Was wäre, wenn der Staat das Potenzial autonomer Zonen erkennen und fördern würde, statt es zu bekämpfen? Was wäre passiert, hätte man den 30.000 Demonstrierenden in Lützerath statt Polizeigewalt ein wirkliches Mitspracherecht angeboten? Was wäre, wenn wir dem wachsenden Faschismus mit einer neuen, ernst gemeinten Form der Demokratie begegneten? Ein Text, der Mut für zukünftige Kämpfe macht und verdeutlicht, dass hinter der trüben Lethargie des kapitalistischen Realismus noch immer die Möglichkeit einer Vielfalt anderer Welten liegt. Michael Hirsch ist 1966 geboren. Er ist Philosoph, Politologe und Kunsttheoretiker. Er lehrt politische Theorie und Ideengeschichte an der Universität Siegen und lebt als freier Autor in München. Kilian Jörg, geboren 1990 in Wien, arbeitet theoretisch, künstlerisch und aktivistisch zur ökologischen Katastrophe. Ich lese vor dem Interview noch ein paar Takte aus dem Buch, um eine Vorstellung davon zu geben, was die Saat ist, die Zone à défendre. Genauer, Seite 19 aus dem Buch Durchlöchert den Status Quo, erschienen im März 2025 im Verlag Edition Nautilus. Zitat: Seit den frühen 1970er Jahren plante der französische Staat, ein Rotterdam der Luft in Notre-Dame-des-Landes zu errichten. Dieser Plan eines neuen Flughafens, der drittgrößte Frankreichs werden sollte, stieß von Anfang an auf großen Widerstand diverser Akteurinnen und wurde nach einer ersten Welle von Protesten Anfang der 1990er Jahre vorerst ad acta gelegt. In den frühen 2000er Jahren wurde das Projekt wieder aus der Schublade gezogen, was zu einer erneuten Mobilisierung des Widerstands führte. Nach einem Klimacamp im Jahre 2007 kam es zu einer Besetzung des 1650 Hektar großen Geländes durch ca. 100 Aktivistinnen. Diverse enteignete Farmen wurden bezogen, zu kommunalen Wohnräumen umgebaut, diverse Hütten errichtet und die Zufahrtsstraßen auf kreative Weise verbarrikadiert. Im Laufe der Jahre der Besetzung wurde die Saat ein Anziehungspunkt und eine Spielwiese alternativer Lebensweisen und es kamen immer mehr Bewohnerinnen dazu. Ein zentraler Slogan der Bewegung lautet: Wir verteidigen nicht die Natur, wir sind die Natur, die sich verteidigt. Laut der Philosophin Isabel Stengers und dem Soziologen und Philosophen Bruno Latour ist eine zentrale Innovation der Saat, die moderne Trennung zwischen Mensch und Umwelt, Kultur und Natur nicht nur theoretisch, sondern auch praktisch lebensweltlich zu überwinden. Ihr hört jetzt das Interview mit Michael Hirsch und Kilian Jörg. Ich würde euch jetzt gerne fragen, wie ihr eigentlich eure Zusammenarbeit begonnen habt, dieses Buch Durchlöchert den Status Quo in Angriff zu nehmen und gemeinsam zu arbeiten. Ihr schreibt sehr viel über Utopien in diesem Buch und sozusagen eine winzig kleine Andeutung einer Utopie ist es ja vielleicht schon, gemeinsam ein Buch zu schreiben, weil auch das ist nicht ganz üblich. Mögt ihr damit anfangen? Das fände ich interessant.
1: Also ich habe gerade eine Notiz gemacht, wo Michael vom Frühstück aufgestanden ist, dass ich es interessanter finde, mit Leuten zusammenzuarbeiten, wo man ein gewisses Begehren teilt, aber politisch vielleicht nicht genau auf einer Linie ist. Und ich glaube, der Begriff des Interessanten ist eigentlich das Zentrale. Also dass es auch nichts das Begehren gibt nach der Lösung oder der Erlösung von den Problemen, sondern dass es vielmehr so eine Spannung gibt, dass es, wie man so in akademischen Wissenschaftssprache sagt, spannend ist irgendwie und dass man von dieser Spannung irgendwie ausgeht und sich von der auch tragen lässt, auch ohne der Sehnsucht, dass wir jetzt die Erlösung haben, dass wir auf einmal jetzt dann alle Punkte gemeinsam haben. Und ich glaube, da braucht es so eine gewisse ethisch-ästhetische Offenheit von beiden Leuten irgendwie. Und dann muss man also sich wirklich so polen auf, glaube ich, einer viel tieferen Ebene als wie stehst du zur Klassenfrage, wie stehst du zur Staatsfrage, sondern eher so ein, vielmehr so ein körperliches Feingefühl von passt da was irgendwie so. Was auch Film, also da ist auch Erotik, Flirt, Körpersache, es ist ganz viel auch sowas drin irgendwie, was primär, jetzt mal, ich sag mal, nicht zur politischen Theorie gehört, aber glaube ich total wesentlich ist, um diese produktive Spannung auch zu entdecken.
2: Ja, richtig. Für mich war das sehr stark eine Weiterentwicklung in meinem Denken, dass ich irgendwann das Gefühl habe, ich stecke so fest und wie kann ich, also sozusagen, wie kann dann das Gefühl oder die Lust auf eine Offenheit, auf eine Veränderung, wie kann die sich materialisieren? Und es geht halt über Texte oder über Menschen, ja, also insofern über sozusagen Begegnungen. Und ich habe mit der Zeit festgestellt, dass ich eigentlich mehr, dass ich natürlich den ganzen Tag lese und Texte und Bücher lese, aber dass ich eigentlich am stärksten affiziert werde durch Personen, die sowas dann verkörpern und dass man in so Dauergesprächen im Grunde genommen dann sich das dann so assimiliert und sich diese verschiedenen Sachen, im Falle von Kilian war das sehr stark meine Wiederentdeckung, was ich irgendwie Jahrzehnte vorher so hingelegt habe und nicht mehr so angefasst war, so Links-Nietzscheanismus, Deleuze, also bestimmte Formen von zeitgenössischer Philosophie und was ich schon immer toll gefunden habe, aber irgendwie im Rahmen meines Forschungsprojektes, wo ich ganz stark darauf geachtet habe, dass es ganz scharf ist, ganz scharfe Ränder hat, ganz gut begründet ist und sich ganz stark von allen anderen möglichen Positionen abgrenzt. Und das war früher meine Obsession. Irgendwann habe ich gemerkt, wie sterbenslangweilig das ist, so dieses Recht haben wollen. Und es hat natürlich sehr viel mit so Alterung zu tun, wenn man über so einen bestimmten Punkt Mitte 40, Ende 40 raus ist, wo man sich dann halt fragt, ja okay, ist das jetzt eigentlich noch spannend, weiter mit dieser Verfestigungslogik zu arbeiten? Und oder eher mit so einer Durchlässigkeit, intellektuellen Durchlässigkeitslogik zu arbeiten. Insofern ist es so, sowohl, dass diese Lust auf intellektuelle Erweiterung der Öffnung, als auch jetzt an Personen und an sozusagen so Begegnungen jetzt, in dem Fall mit Kindern oder auch anderen Menschen gekoppelt. Und das finde ich halt eine unglaublich interessante Methode. Und damit ist jetzt aber noch nicht so viel gesagt über die Frage, klappt dann, also wie kann man dann konkret außer in einem Dauergespräch zusammenarbeiten, also was schreiben oder was machen. Und dafür braucht man ein Objekt, sozusagen ein Medium, wo sich das dann sozusagen materialisiert. Und das haben wir dann halt gefunden.
0: Ihr wohnt nicht in der gleichen Stadt. Wie habt ihr eure Zusammenarbeit organisiert?
1: Ja, wir haben das Glück, eben Teil von Stoffwechselökologie in der Zusammenarbeit zu sein, das ein in Wien basierter künstlerischer Forschungszusammenhang ist, wo wir doch uns zumindest zweimal im Jahr meistens in Wien deswegen getroffen haben und auch so eine Kontinuität hatten. Und das Textprojekt ist dann dadurch entstanden, dass wir eben am Anfang eigentlich nur gewisse Texte, die wir interessant finden, über diese Saat, dieses große Gespenst in Frankreich ist, wo es so viele ganz tolle Texte gibt, die unseres Erachtens einfach was total Wichtiges gesagt haben, was im deutschsprachigen Raum noch unbekannt war, dass wir die mal übersetzen wollten, auch weil andere in Stoffwechsel die nicht lesen konnten, weil sie nicht Französisch konnten. Das heißt, wir haben die dann teilweise so simultan übersetzt. Also wir sind dann teilweise in der Saat gesessen und einer von uns hat den Text auf Französisch vorgelesen und die andere Person hat es simultan übersetzt. So. Da haben wir begonnen, das auch in den Text zu übersetzen. Und das ist dann aber sehr bald irgendwie auch kommentiert von uns worden und dann hat der Kommentar Überhand gewonnen. Hat man gemerkt, oh, das wird irgendwie, glaube ich, mehr als jetzt nur eine Übersetzung oder ein Überblick über den Forschungsstand in Frankreich oder sowas. Und dann ist das eigene Projekt entstanden. Und da war eigentlich, glaube ich, die Distanz fast hilfreich, weil ich das Gefühl habe, dass so Sachen wie Google Docs und Skype eigentlich fast hilfreich sind, weil man da... Also Schreiben ist ja eher auf eine Art eine sehr, sag jetzt mal, autistische Tätigkeit, wo du so alleine in einen Bildschirm schaust und nicht so viel Offenheit haben kannst, wie jetzt, wenn ich mit dem Ping-Pong spielen oder sowas. Und das ist eigentlich total praktisch, wenn du auch alleine in einem Raum vor deinem Computer sitzt, aber verbunden bist über Skype mit jemandem, mit dem du reden kannst, wo du auch gleichzeitig tippen kannst. Also da, glaube ich, war die Distanz sogar relativ hilfreich, weil Schreiben ein Distanzmedium ist. Also du erlebst im allerseltensten Fall, dass jemand dich gerade liest so. Und auch im gemeinsamen Schreiben ist diese Distanz, die das Internet ermöglicht, glaube ich, war da eigentlich eher wirklich ermöglichend. So.
2: Ja. An dem Punkt einsetzen, das war für mich eben ganz neu. Also Kilian ist da so, also da haben wir ja quasi eine inverse Alterssituation, während ich jetzt vielleicht als Älterer ein bisschen routinierter in Bezug auf bestimmte Aspekte der politischen Ideengeschichte oder so bin. Ja, aber was so Medienkompetenz in Bezug auf Google Docs, Skype, also sozusagen aus der Ferne miteinander arbeiten, diese Geschwindigkeit, die da dran hängt, bin ich da klar unerfahrener gewesen. Insofern ist es so eine lustige Geschichte. Insofern da gibt es sicherlich Kompetenzvorsprünge, also was dieses Handling betrifft und die Geschwindigkeit bei Kilian, wo es für mich sehr, also schwierig war, mich erstmal so einzuruckeln eigentlich. Und der andere Aspekt, den du genannt hast, Kilian, ist eben schon interessant, weil ich von meiner, und das ist ja generell der Punkt, dass ich einerseits es total liebe, an Ideologien und Theoriegebäuden zu arbeiten und zu versuchen, was ist so meine Deutung und was ist die richtige, was die Wahrheit. Auf der anderen Seite mich eigentlich genauso sehr wieder dafür interessiere, so wie kann man das eigentlich wieder so öffnen und aufmachen. Und da ist ja dann dieser konkrete Fall von Förderung interessant, weil in meinem letzten Buch Kulturarbeit ging es ja sehr stark um diese dramatische Problematik der Abhängigkeit der intellektuellen Arbeit von Fördersystemen und von den ganz schlimmen Abhängigkeits- und Machtverhältnissen in der bildenden Kunst, in der Wissenschaft und so weiter. Das heißt, ich starte mit einer unglaublichen Skepsis gegenüber der Kategorie der Erlaubnis, der Sanktion, der Erteilung einer Befugnis, etwas zu tun. Nennen wir es Projekt. Ja? Also sozusagen, da habe ich so eine gewisse, das heißt, ich starte von so einer ganz emphatischen Freiheitsidee. Eigentlich muss man alles selbst beauftragt machen und aus sich selbst heraus. Also dieses bürgerliche, einsame. Und unser Forschungskomplex Stoffwechsel ist genau das Umgekehrte. Wir haben einen Rahmen, einen Raster und der ist öffentlich gefördert. Und der hat uns eine Arbeit ermöglicht. Das heißt, das hat unglaublich viel geholfen. Jährlich 2 Wochen treffen, irgendwo hinfahren können, Reisekosten, Funding. Und das hat die Sache unheimlich entspannt. Und interessant ist eben auch, was ist der kategoriale Unterschied zwischen einem Privattreffen von 2 Menschen im Unterschied zu einer Rahmung, also sozusagen zu einer Mikro- oder Quasi-Öffentlichkeit. Und deswegen ist eben diese Idee eines Projektes und einer Erlaubnis und einer Förderung, wo man schon so ein Stück weit drin ist, in so einer Quasi-Öffentlichkeit, ist eben interessant. Also das ist eben was anderes, als wenn du nur einfach eine Ferienreise nach Frankreich machst und zufällig dann irgendwo in so einer Kommune bist und ein paar Leute irgendwie ausquetscht. Also so,
0: erzähl doch mal davon. Ihr seid nach Frankreich gereist.
1: Also kurz, also ja. Ich finde das wichtig, also weil ich glaube, wir tun immer Stoffwechsel ein bisschen zu wenig nennen und ich würde Stoffwechsel, Ökologie in der Zusammenarbeit wirklich als ein Werk bezeichnen. Und das ist vielleicht auch mal wichtig, die Autorinnen zu nennen, die das quasi erfunden haben. Und das sind Anita Kaya, Brigitte Wilfing und Sabine Holzer, die wirklich schon vor 10 Jahren dieses Ding kreiert haben, was ganz viel Arbeit war mit Förderstrukturen, mit Fördergebern irgendwie zu überzeugen, so ein Ding zu fördern, dass man wirklich einen Forschungszusammenhalt, der lange Jahre gemeinsam sein kann, ohne Produktzwang. Also ohne irgendwie ein Ziel zu haben und eine Formvorgabe zu haben. Und ich glaube, man muss irgendwie, finde ich, auch dieses Werk irgendwann mal nennen, zu sagen, unser Buch ist ein kleiner Offspring von dieser großen Ökologie eines Werks, die die drei geschafft haben, quasi vor 10 Jahren. Ich bin jetzt seit 9 Jahren dabei, Michael seit ungefähr 5 oder so. Ja. Und das ist, finde ich, immer auch wirklich wichtig, da so die Autorinnenschaft zu kreieren, nochmal zu zeigen, die auch so ein Milieu schafft, in dem sowas möglich ist vielleicht. Ja, genau.
2: Also quasi dieses eine Mikroutopie schon innerhalb dieser, dieses Kunst- und Kulturfeldes.
0: Genau, und dann seid ihr sozusagen zu der größeren, also allein territorial größeren Utopie oder Utopielandschaft gereist in Frankreich, Notre-Dame-des-Landes, die berühmteste und vielleicht älteste Saat, Zone à défendre. Ihr wusstet ja etwa, also ihr hattet euch selber autorisiert, ihr hattet diesen kleinen Rahmen, dass ihr nicht als Privatleute reist. Wie seid ihr da angekommen? Warum Notre-Dame-des-Landes? Wie waren eure Recherchen? Oder war das im Grunde genommen total selbstverständlich und ihr kanntet da schon 100 Leute und man musste sich nur in den Zug setzen? Oder noch eine Zusatzfrage, wie kommt man da überhaupt hin? Mit dem Auto?
2: Technisch kommt man mit dem Zug hin und dann kann man einen nach Nantes natürlich mit dem TGV und dann kann man, gibt es einen Bus, aber der fährt natürlich sehr selten und dann muss man noch eine Strecke gehen oder man kennt eben jemanden, das ist dann die zweite Frage, wie kommt man da hin? Also wie, dazu musst du jemanden kennen, der dich dann möglicherweise mit abholt.
1: Oder man hat ein Klapprad.
2: Oder man hat, wie Kilian, der ja versucht, ohne fossile Brennstoffe möglichst zu existieren, trägt ein Klapprad mit sich und kann dann mit einem großen Rucksack und dem Klapprad sich durch die Gegend. Aber vielleicht kannst du noch mal die Vorgeschichte erzählen,
1: genau, Kilian, die Vorgeschichte,
2: die was mit Beziehungen und Wissen zu tun hat.
1: Ja, ich meine, die Vorgeschichte ist immer die Frage, wo beginnt man, weil Stoffwechsel hat sich von Anfang an mit so New Materialism-Diskursen sehr beschäftigt, die ja, sag ich mal, im akademischen Raum eher so da oben irgendwo schweben, ohne klar gelandet zu sein. Und ich glaube, über die Jahre ist einfach so dieses Bedürfnis, auch über Umwege entstanden, das irgendwo in konkreten Orten, die auch politisch sind, zu landen und zu schauen, wo tun sich diese ganz tollen Diskurse auch irgendwie konkretisieren. Und tatsächlich sind wir zuerst auf Longomai gekommen, diese große anarchistische, vielleicht die größte anarchistische Föderation von Kommunen, die auch ihr Herz in Frankreich hat. Also 3 von 10 Kommunen sind in Frankreich. Da waren wir zuerst.
2: Das war vor 2 Jahren.
0: Und die Longomai gibt es seit den 70er Jahren, ne?
1: Genau, ja.
0: Ja.
1: Genau.
2: Und das möge lange dauern, das ist provenzalisch, heißt ja. Das auf Deutsch.
1: Genau. Und von da ausgehend war es dann irgendwie relativ klar, dass wir in die Saar das nächstes müssen, weil Longomai, ich glaube, so eins der Rückgratinstitutionen war, die die Saar dann ermöglicht haben. So ganz viele Leute, die auch dort mitgewirkt haben. Und dann war es irgendwie klar, dass wir in die Saar müssen. Ich hatte ein paar politische Freundinnen, aber tatsächlich hat die Claudia Hoy Jay Jordan gekannt. Jay ist ja so eine der bekanntesten Personen aus der Saat, würde ich sagen, weil Jay dieses Buch geschrieben hat, Where Nature Defending Itself mit Isa Frémaux. Und tatsächlich sind Claudia und ich zuerst hingefahren, um so ein bisschen das Feld vorzufühlen. Das war auch sehr lustig, weil wir auch kollektiv entschieden haben von Stoffwechsel, dass Claudia und ich, sag ich mal, die erprobtesten sind in so Besetzungszusammenhängen und wir das Gefühl hatten, wir fahren da mal hin und schauen mal, wie das für die anderen ist, die das nicht so gewohnt sind, 2 Wochen irgendwo im Zelt im Matsch zu übernachten so. Und das war dann sehr lustig, weil Claudia und ich haben dann das Gästehaus, was letztendlich eine unausgebaute Farm ist, so ein Dachgiebel irgendwie, und weiß nicht, wo wir das mal das erste Mal gesehen haben, das wird, glaube ich, schwierig für Michael und Lisa, ich hoffe, das schaffen die so.
2: Genau, für die 2 Bürgerlichen, zu denen ich gehöre, die 2 Bürgerlichsten, Lisa und ich, die haben schon gedacht, wir sind das Vorbereitungskomitee und boah, das könnte schwierig.
1: Dieses Plumpsklo da unten und okay, und es, also, und, aber sie haben dich dann sehr, sehr gut geschlagen, von Anfang an, eine ganz, ganz gute Miene aufgesetzt und wir hatten dann total Spaß, es war auch, also diese erste Woche, die wir dann zu 5, wir sind gerade 5 bei Stoffwechsel dort verbracht haben, hat uns quasi auch so dramaturgisch sehr belohnt, weil es war am Anfang wirklich hart, weil es quasi durchgeregnet hat. Der Matsch von Notre-Dame-des-Landes ist berühmt, also der wird auch teilweise religiös verehrt dort, weil alle sagen, ohne den Matsch hätten wir nicht gegen die Polizei gewonnen, weil ganz viele so Polizeipanzer im Matsch versunken sind. Und diesen Matsch haben wir auch sehr intim kennengelernt. Das heißt, unsere erste Handlung war, am ersten Tag, wo wir alle in der Saat waren, sofort zum großen Supermarkt ums Eck zu fahren und riesen Gummistiefel zu kaufen, weil wir sonst wirklich kaum das Haus verlassen können.
2: Das ist einfach so 40, 50 Zentimeter tief im Wald, der Matsch.
1: Genau, da sind wir durch diesen Matsch gewartet und das Schöne war, dass das Wetter dann immer besser wurde. Und ich glaube, das war auch dramaturgisch für uns irgendwie toll, so zuerst in dieser Härte, der Dunkelheit, der Nässe anzukommen. Und die letzten Tage waren dann nur Sonnenschein und wunderschön irgendwie.
2: Was vielleicht noch interessant ist, wie kommt man hin, weil das ist eine Sache, die ja auch gestern Abend im Schauspielhaus bei einer Zwischenfrage kam. Also ungefähr, kann ich da einfach hin und auftauchen und irgendwas machen? Also quasi so eine Strukturfrage, was ist in einer selbstverwalteten, selbstorganisierten Kommune, wie verhält die sich zur Außenwelt? Und das kann man ja ganz konkret beantworten. Das ist wie im sonstigen gesellschaftlichen Leben auch. Nicht jeder kann überall nach Lust und Laune auftauchen, sondern es gibt alle möglichen Codes und Regeln. Das heißt, man muss jemanden kennen, man muss von jemandem eingeladen oder vorgeschlagen werden, damit man zu einer Party geht, damit man irgendwo übernachten kann, damit man besuchen kann. Das heißt, es hat etwas mit Sozialkapital, mit Beziehungen zu tun. Und in dem Fall war es eben vor allem, also eben Claudia Heu und Kilian, die diese Beziehung zu Jay Jordan hat und Isabelle Frémaux. Also insofern kann man das ja immer sehr konkret runterbrechen, diese abstrakte Frage, wie geht das? Das funktioniert eigentlich, wie das Leben immer funktioniert. Man muss vorbereiten, man muss telefonieren, schreiben, Beziehungen knüpfen und dann als Kandidat sich im Grunde genommen vorschlagen für das gastgeberische Wesen oder das Besuchswesen. Und dann könnte man im Prinzip jetzt hypothetisch in einer solchen Kommune, wenn man dann über diesen Punkt raus ist und es einem dann dort gefällt, könnte man im Grunde genommen durchbleiben, durch Tätigkeiten aller Art, eine Art Bleiberecht oder so etwas oder sozusagen eine längere Dauer erzeugen.
1: Und das fand ich sehr instruktiv in dieser Diskussion, die wir da gestern hatten, von wie kann ich da ankommen, weil man da wirklich merkt, wie sehr wir Menschen eigentlich daran gewohnt sind, dass wir so dieses universelle Glatte, was so konsumkapitalistische Städte vor allem sind, schon so internalisiert haben, dass wir einfach glauben, wir können überall hin und das stimmt auch und dann steigen wir aus jedem Bahnhof aus und das ist da ein H&M und hier so ein Karstadt, das ist halt immer dasselbe und irgendwie dürfen wir da alles sein, das ist so eine abstrakte Art Mensch. Und ich glaube, ganz viele so Vorbedingungen, die Unfreiheit produzieren, wie ich muss halt Geld haben, ich muss einen Pass haben, all diese Sachen, werden ignoriert. Und natürlich ist diese Glattheit quasi so eine gewisse Art von Freiheit, die ganz viel Unfreiheit aufbaut. Aber es ist eigentlich, finde ich, wirklich so ein Unlearning und ein neues Lernen, mal so jenseits von dieser modernen Glattheit zu schauen, wie funktioniert Sozialität eigentlich immer. Weil natürlich kannst du auch in der Stadt, ohne jemanden zu kennen, dir Liebe, Freundschaft, alles kaufen, so, das wird sich alles auch sehr glatt anfühlen irgendwie, aber tatsächlich Sozialität hat halt immer so entstanden, dass du halt, da kommst du an, die meisten Leute sind mal so prinzipiell gastfreundlich und sagen, ja cool, bleib hier, whatever, wenn du halt überhaupt nicht reinpasst, wird es meistens nicht mal dazu kommen müssen, dass die Leute sagen, bitte hau ab, sondern dann merkst du auch selber, irgendwie fühlt sich das falsch an und dann ziehst du halt weiter und schaust, wo es anders ist. Und ich glaube, diese Kulturtechnik, die glaube ich, wir als Menschen die längste Zeit konnten, glaube ich, hat uns auch so die Moderne ein bisschen verlernt, so dass es halt immer eine Praxis des gemeinsamen Seins und gemeinsam Aushandeln ist. Genau. So dass es halt nicht eine individuelle Entscheidung ist von, darf ich da mit dem Auto hinfahren, was wir halt glauben, sondern wenn du irgendwie ein soziales Wesen bist, was nicht nur an deine abstrakten modernen Rechte von hier darf ich sein und hier nicht glaubt, sondern auch sozial verankert bist in einem Milieu, wirst du halt merken, natürlich kann ich mit meinem Auto hier fahren, das ist möglich, aber ich bin halt ein Arschloch und will ich jetzt ein Arschloch sein? So, also das, ja.
2: Genau. Und das ist die allgemeine Frage des Zugangs, des Bleibens und die

0: ich, ist es, könnte ich hier eine Weile sein oder würde ich, also gibt es da diese Passung? Das heißt, da hat man immer noch verschiedene Abstufungen von Fremdheit und von und Scheu und Milieu. Und dieses bleibt ja immer, aber das sind ja genau die konkreten Ebenen, wo man dann und sich sagt, okay, das ist dann ganz gut, eine Woche da zu sein und dann in Ordnung. Oder dass man dann irgendwann feststellt, naja, vielleicht gäbe es irgendeine Tätigkeit oder irgendeine Nische dort oder einen Punkt. Weil es hat dann was mit der Frage zu tun, was kann ich beisteuern? Also was kann ich von denen lernen? Oder sozusagen,
1: das wäre meine nächste Frage.
0: Und das andere ist, wofür könnte ich hier gut sein?
1: Mhm. So, ja. Also auch aus einer Staatslogik jetzt herausgefragt, dass wir alle auf eine ganz abstruse Art und Weise spezialisiert sind auf irgendwas und nur das können wir und alles andere wird bei uns nicht abgefragt. Deshalb frage ich jetzt, gibt es in der Saat in dieser Weise eine Ausdifferenziertheit, wie gibt es da einen Zahnarzt? Gibt es da jemanden, der zuständig ist, zum Beispiel, wie geht das mit den Medien? Gibt es eine Zeitung? Wer macht die? Gibt es das Radio? Wer macht das Radio? Sowas finde ich wahnsinnig interessant, also wie viele Elemente, die man sozusagen aus europäischen Staaten, aus Staaten kennt, sind sozusagen transponierbar in einer guten Weise. Also wie viel kann man übernehmen für so ein anarchistisches Projekt und was muss man unbedingt vermeiden?
2: Also ich finde das eine ganz, ganz wichtige Frage, aber es ist ziemlich wichtig zu sagen, die Saat und Longomai sind noch sehr, sehr kleine Mikroutopien und ich glaube sehr wohl, dass man auch anarchistisch ein Krankenhaus, ein Radio etc. managen kann, allerdings die Größe meistens nicht erreicht ist. Also ich meine, die Saat sind 200 Leute, du brauchst eine so krasse arbeitsteilige Gesellschaft, damit du so Sachen wie einen Zahnarzt, ein MRT ermöglicht. Da glaube ich, müssten wir in der Utopie in 20 Jahren schauen, dass wir mal so Saat haben, wo dann so Hunderttausende leben, dann lässt sich das sicherlich managen, auch sicherlich besser managen als im Kapitalismus, also einen freieren Zugang machen. Aber ich glaube, wir dürfen da jetzt nicht den Fehler zu machen und sagen, jetzt müssen schon die 200 Leute, die noch dazu unter staatlicher Verfolgung leben, jetzt schon das Zahnarztwesen und all die anderen Sachen auch noch managen. Ich finde es immer sehr wichtig zu sagen, es ist noch sehr, sehr klein und Arbeitsteilung ist wichtig und Arbeitsteilung in der komplexen Art tut den Staat nicht notwendig machen.
0: Genau. Ich meine, es gibt ja auf der prinzipiellen gesellschaftstheoretischen Ebene von Marx diese berühmte begriffliche Unterscheidung, er nennt im Kapitalismus, das war ja deine Frage, die Arbeitsteilung, die wir haben, ist eine naturwüchsige soziale Arbeitsteilung, die über zwanghaft spezialisierte Rollenzuweisungen, wo du gewissermaßen definiert bist auf diesen einen Platz, der dann noch dazu eine Klassenspezifik, Geschlechterspezifik und so weiter hat. Und das Gegenmodell, was er ja dann kommunistisch nennt, ist dann, das ist die freiwillige Teilung der sozialen Arbeit. Und natürlich sind solche Mikroutopien Inszenierungsversuche, modellhafte, präfigurative Inszenierungsversuche oder Gestaltungsversuche, Teilantworten auf diese Frage, wo dann eben es keine berufliche Spezialisierung mehr gibt, in toto, aber natürlich schon, je nach Neigung, beschäftigen sich die einen mehr mit Landbau, die anderen mehr mit Tischlerei und bauen halt Häuser.
2: Der Schmied kann halt super gut schmieden, das
0: genau.
2: Kann nur er.
0: Also so. Das heißt, es entwickeln sich dann natürlich doch, je nach persönlicher Neigung, irgendwie so Aufteilungen der Arbeit. Ja? Und genau, es gibt Ideologieproduktion, also es gibt ein Radio und es gibt eine Bibliothek. Und also insofern gibt es schon so etwas wie auch Sprecherpositionen, also bestimmte Leute, die dort leben, haben, wie Jay Jordan, Isabel Frimaud oder andere, schreiben im Internet, publizieren Pamphlete dazu, also sind Ideologieproduzentinnen. Andere fühlen sich dazu nicht so berufen. Ja, und dann gibt es vielleicht Leute, die eher in die Generalversammlung dort eine aktivere Rolle, also für Politik.
1: Wie oft tagt die Generalversammlung?
2: Einmal im Monat, regulär. Zum Reiten noch, also das gibt es leider nicht mehr, aber das hieß Radio Klaxon, also Radio Hupe. Und die haben tatsächlich einfach die Frequenz geklaut von Vinci, was der Bauträger des Flughafens war. Und hast im Umkreis dieser Saat, wenn du in dem Umkreis warst, auf einmal die Radios, die eigentlich Vinci gehört haben, hast du das Radio Klaxon gehört und hast quasi Gegenpropaganda gemacht. Also sehr, sehr schön irgendwie. Und vielleicht also zu der Frage zur Krankenversorgung zurückzukommen, da finde ich, zeigt sich eigentlich auch ein ganz guter Verbindungspunkt zwischen Sachen, die oft auseinandergehalten werden, also Sozialismus, Kommunismus, Anarchismus, weil Frankreich doch noch ein recht gut aus

0: vor der Sozialstadt ist und es sehr, sehr leicht ist, dort Krankenversorgung zu haben. Also für, glaube ich, 50 Euro bist du einfach krankenversichert in Frankreich, no matter what so. Und das macht es tatsächlich auch einfach leichter, in Soudarsat zu sein, weil du trotzdem noch darauf vertrauen kannst, im Notfall kann ich noch krankenversorgt werden vom Staat. Zwar glauben wir vielleicht in der Saat, dass man im besten Fall in 20 Jahren auch diese Krankenversorgung anders, besser verwalten kann, aber noch ist es halt so. Und wenn ich so mit besonders US-amerikanischen Genossinnen rede, dann sagen die halt, das ist halt total entscheidend, dass es das gibt. Weil in den USA, wenn ich halt nicht weiß, dass wenn ich mir das Bein breche, ich trotzdem noch ins Krankenhaus komme und nicht danach 100.000 Dollar Schulden habe, überlege ich mir noch mal mehr, ob ich jetzt wirklich in die Saat, in die autonome Zone gehe. Und ich finde, das ist so ein super illustratives Beispiel, wie es kein Gegensatz ist, einerseits den aktuellen Sozialstaat noch zu nützen und andererseits an der anarchistischen, sogar antistaatlichen Utopie zu arbeiten, sondern dass es eigentlich eine Synergie haben kann. So.
1: Und das ist ganz wichtig, dass man eben in diesem Ländervergleich schon die Differenz Deutschland fange ich, aber dann eben, wie Kilian sagte, zu USA, weil ich habe irgend so einen Text gelesen, der dann am Ende mit so einem, im Übrigen, also so ungefähr, als ob die das dann unter jedem Text schreiben würde, diese Frau, Healthcare for All, Ausrufezeichen. Ja? Also dort ist im amerikanischen Kontext ist eine Utopie, ja? Healthcare for All, sprich, ich möchte gerne, wenn mir was passiert, nicht danach verschuldet sein, ja? Oder abgewiesen werden, weil ich es nicht bezahlen kann, sondern und für uns ist es halt noch Normalität. Und das ist, glaube ich, deswegen interessant, weil, genau wie Kilian gesagt hat, eigentlich dadurch wir mental, und das ist ja auch der Versuch, was wir machen in dem Buch, wie können wir die bestehende Welt, in der wir leben, deren Infrastrukturen möglicherweise benutzen für einen zivilisierten Reformprozess,
0: Weiterentwicklung.
1: Eine Weiterentwicklung, anstatt letztlich immer so Entweder-Oder-Fragen zu stellen und man muss das alles erst abschaffen und dann neu aufbauen, was ja eine, sagen wir mal, bedeutende Fantasie in der ganzen Ideengeschichte gewesen ist, ja, dieses großer Kladderadatsch und lauter diese Sachen, sondern da halt gezielt, naja, was ist denn gut an dem System, sind eben eindeutig Krankenversicherung, Rentenversicherung, Sozialversicherung und solche Dinge, die mich ja quasi rausnehmen aus einer gewissen Verwertungs- oder Warenlogik.
0: Und ich finde diesen Begriff der Weiterentwicklung gerade interessant, weil Anarchismus wird ja meistens eher in Primitivismus vorgeworfen. Ah, jawohl, zurück in die Dorfstrukturen, wo es das Kommen ist und irgendwie das so primitiv leben irgendwie. Und tatsächlich stimmt das ja nicht, weil die Gewerkschaftsbewegung, die Arbeitslosenversicherung, die frühe Frauenbewegung, das waren alles anarchistische Innovationen, die dann vom Staat eingehegt wurden und aufgenommen wurden. Also eigentlich totale Fortschrittsmaschinen, so auf eine Art. Und ich glaube, das ist wichtig, sich einerseits dessen zu erinnern, aber vielleicht auch dann diesen Impuls weiterzunehmen und zu sagen, dass auch diese Einheit von Staatlichkeit, die irrsinnig repressiv ist, also wo du nur gewisse Staatsservices annehmen kannst, wie von der Gewerkschaft vertreten zu sein, wie dich ohne Grenzkontrolle bewegen zu dürfen, die kriegst du nur, wenn du dich an die Spielregeln hältst und eben jetzt Steuer zahlst, die richtige Hautfarbe hast, etc., etc. irgendwie. Und diese repressive, falsche Einheit nicht als notwendiges Ziel des Fortschritts zu denken, wie das jetzt Hegel und auch hegelianischer Marxismus tut, sondern eigentlich auch nur als eine Etappe, die man weiterentwickeln kann, wo auch wieder so eine Auflösung, so eine graduelle, langsame Auflösung, eine fortschrittliche Weiterentwicklung sein kann.
1: Genau. Ja. Und in dem Zusammenhang ist ja interessant, dass die, also diesen, das zu verwischen, indem, das ist ein wichtiges Argument, was du gerade gesagt hast, Kilian, man sich fragt, was sind diese Versicherungsinstitute, die bei uns staatlich inszeniert oder organisiert sind, ursprünglich gedanklich gewesen, ja, auch in der Erfindung, das ist, glaube ich, ein ganz wichtiger Punkt, um so eine andere Perspektive zu haben, weil das läuft ja dann auch auf die Frage raus, naja, vielleicht könnten das eben, ist es nicht so gut, dass wir uns jetzt festlegen auf diese sozialdemokratische Version davon, die wir kennen, weil jetzt stellen wir ja fest, da laufen uns ja tatsächlich die Kosten aus dem Ruder, ja, und dadurch knüpfen wir uns ja an diese kapitalistische Wertschöpfungsmaschine, wenn wir letztlich sagen, das nehmen wir als gegeben hin, die Gesellschaft wird älter werden, Gesundheitsrentenversicherungen werden immer teurer, also müssen wir natürlich eigentlich immer mehr einzahlen und immer, um immer mehr einzahlen zu können, müssen wir den Staatsapparat immer größer machen und um den Staatsapparat größer machen zu können, müssen wir immer mehr arbeiten. Das heißt, wir würden uns dadurch, wenn wir das nicht innovativ umdenken jetzt und anders eintüten, zwingen wir uns eigentlich in eine Irrsinnsspirale hinein. Und deswegen sind natürlich sozusagen kleinräumigere Neuerfindungen möglicherweise eher der Weg, wo wir dann nicht mehr so viel Geld für die gegenseitigen Absicherungssysteme, also die gegenseitigen Hilfsstrukturen brauchen würden.
0: Genau, und es ist eine Möglichkeit, zu bestimmten Elementen Nein zu sagen, ohne die ganze Pille zu schlucken zu müssen. Also ich habe diese Diskussion oft mit meiner Tante, lustigerweise, die Französin ist und sehr linksoffen ist, aber die trotzdem sagt, du nimmst doch Kulturförderungen an vom Staat, wie kannst du Anarchist sein und so. Und das ist dann halt oft so dieses Argument, wenn du einen Service vom Staat annimmst, musst du eigentlich die ganze Pille schlucken. Dann musst du auch Polizei gut finden, dann musst du das Grenzregime gut finden etc. Also das ist ja all dieses Ding. Und der Staat baut ja auch Autobahnen, das musst du ja auch okay finden, weil sonst sagen die anderen, ich will die Autobahn, aber deine Kulturförderung nicht. Und ich glaube, da ist wirklich dieses Bild des Einheit des Staats wirklich ein Problem, weil der Staat war immer schon ein Produkt von extrem heterogenen Kämpfen, die kontingent waren, die man auch anders denken kann. Dass ich auch wirklich sagen kann, natürlich will ich Kulturförderung, weil ich glaube tatsächlich, dass wenn man Menschen erlaubt, sich frei zu organisieren und frei zu leben, so wie sie wollen, werden sie tatsächlich wahrscheinlich lieber Kultur schaffen haben, als die Autobahn, die sie nur brauchen, um irgendwie in die Stadt pendeln zu können, um ihre scheiß Lohnarbeit zu machen oder sowas. Und das heißt, die Förderung von Kultur muss nicht beinhalten, dass auch eine Förderung von Autobahnbau oder sowas impliziert ist. Und das finde ich immer total wichtig, weil ich glaube, da lähmen wir uns wirklich im Denken, wenn wir das als eine Einheit denken. So.
2: Das wäre das Stichwort gelähmtes Denken oder vielleicht ein tatsächlich wesentlicher Unterschied zwischen Frankreich und Deutschland. Ihr schreibt das auch in eurem Buch, dass es geht wesentlich um den intellektuellen Kampf um die öffentliche Meinung. Das heißt, sozusagen es muss zusätzlich zum Aktivismus, meinetwegen in der Saat oder sonst wo organisiert oder gelebt, muss es auch einen nennenswerten intellektuellen Approach geben, der sich entlang und gleichzeitig mit dem Aktivismus irgendwie entfaltet. Und ihr schreibt, das sagtet ihr auch gestern bei der Veranstaltung im Schauspielhaus, das ist ein Phänomen, was in Frankreich sehr viel deutlicher und positiver besetzt ist und in Deutschland funktioniert es irgendwie nicht. Könnt ihr das nochmal ausführen und gibt es dafür einen Grund?
1: Naja, die erste Annäherung an eine Beantwortung wäre, ist ja im Grunde genommen formal, wenn man in die Geschichte zurückgeht der Aufklärung, wie der Begriff Aufklärung erfunden wird, jetzt zum Beispiel bei Kant, da geht man ja einfach davon aus, es gibt eigentlich Vernunftkapazitäten, die haben etwas zu tun mit einer Auseinandersetzung um, sei es die Frage, wie wollen wir leben, wie sollte man eine Gesellschaft einrichten, was für Rechte. Und erteilen wir uns gegenseitig, was für Kompetenzen hat der Staat, wie Befugnisse zu zwingen. Und die Utopie ist ja, wir sollten und lernen uns unseres Verstandes, ohne die Anleitung eines anderen zu bedienen. Da steckt natürlich die Utopie einer freien Auseinandersetzung drin. Da steckt aber auch natürlich die Idee drin, dass das weder, der erste Schritt ist ja, ohne die Anleitung eines anderen, es darf keine Zensur geben, also keine Instanz wie die Kirche, der Staat und so weiter, die vorschreiben, was richtig falsch oder verboten oder erlaubt ist. Noch sollte es kommerzialisiert sein, noch sollte es, und das wäre dann der zweite Punkt, jetzt dann kommt man auf Deutschland, was sind die beiden Probleme? Das eine wäre Staatsnähe, also man ist irgendwie konformiert durch bestimmte Rücksichtnahmen auf, was soll ich sagen, damit ich weiterhin gefördert werde, Geld bekomme. Und das andere wäre die Nähe zur Medienindustrie, also Spektakel. Ja, es sollte sozusagen die freie Auseinandersetzung in der Öffentlichkeit, der freie Vernunftgebrauch sollte weder staatlich gesteuert werden, noch ein Geschäftszweig der Unterhaltungsindustrie sein, also Talkshow oder so etwas, sondern die Ideen sind... Also die Ideologieproduktion ist ein genuiner Kampf um Ideen, der etwas mit der Frage zu tun hat, wie wollen wir leben. Und das ist idealtypisch eben gedacht, das ist eine kreative Potenz in der Gesellschaft, die man eben entwickeln kann oder nicht entwickeln kann. So, und es gibt verschiedene Degenerationsmöglichkeiten. Und die Moderne war vielleicht so eine Art Aufstiegsbewegung, dass es erstmal eine Weile es da ja sehr bedeutende Dinge gegeben hat, weil sehr viele Dinge, die wir haben, sind ja aus dem Kampf um Ideen entstanden. Die Republik ist so entstanden, der Rechtsstaat ist so entstanden, der Sozialstaat ist so entstanden aus der Arbeiterbewegung, ja, die Sozialversicherungssysteme ist alles sozusagen Ideenproduktion. Das Völkerrecht ist sozusagen eine Abschrift, eine Kompilation aus Kants Schrift zum ewigen Frieden nach dem Zweiten Weltkrieg, mehr oder weniger abgeschrieben aus diesem Text von 1793. Das sind alles Produkte, Sedimente von Gedanken. Das heißt, man glaubt eine Zeit lang an die Macht der Ideen.
0: Mhm. Ja. Aber vielleicht um ein bisschen in konkreteren Beispielen zu landen und die Frage Deutschland-Frankreich nochmal aufzumachen. Also zwei Beispiele. Das erste Philippe Descola, Studienhaber des Anthropologiestuhls der Académie Française, also der A-Intellektuelle auf seinem Fachgebiet. Was publiziert der? Der publiziert mit einem unbekannten Comiczeichner einen Comic über die Saat. Das muss man sich mal in Deutschland vorstellen, dass wirklich so A-Riege von großen Profs mit irgendwelchen unbekannten Comiczeichnern denen folgen in die Saat und dann darüber schreiben. So. Das ist, finde ich, magisch, dass das möglich ist. Und im deutschsprachigen Raum gibt es eben diese extreme Vorsicht von, ich darf nur ja nichts was machen, was jetzt irgendwie politisch ist, weil irgendwie die ganzen Förderinfrastrukturen immer da echt so einen Filtermodus haben, von das ist jetzt zu politisch, das können wir nicht machen, das ist ja nicht wissenschaftlich, wenn man eine klare Position bezieht. Das ist ja, glaube ich, wirklich auch einer der gestörtesten Irrglauben, dass quasi so eine gewisse politische Neutralität wissenschaftlich ist. Also gerade bei der Klimakatastrophe, wo es offensichtlich ist, dass wir, wenn wir überleben wollen, irgendwie krass Richtung wechseln müssen, dass da Position nehmen unwissenschaftlich ist, das ist eigentlich schon langsam wirklich absurd so. Aber irgendwie hält sich das im deutschsprachigen Raum sowohl in der, sag ich mal, akademischen Elite, wo sich wirklich die allerwenigsten mal trauen, sich irgendwie mit politischen Bewegungen zu solidarisieren, dahin zu gehen, zu sagen, was kann ich von euch lernen, was kann ich euch anbieten, so. Aber auch im Nachwuchs, wo halt einfach alles, was zählt, um akademisches Kapital zu machen, ist halt Peer-Reviewed Journal-Publikationen, die kein Schwein interessieren, wirklich kein Schwein, so. Und dann produzierst du damit halt so eine intellektuelle Klasse, die irgendwie belesen ist, aber eigentlich total dumm. Also so im angewandten Bereich dumm, ja, irgendwie. Und auf der anderen Seite, das ist das zweite Beispiel, letztes Mal, wo ich in der Saat war, letzten Sommer, es gibt einen Vortrag im Pfarr, also im Leuchtturm, so einen kleinen stickigen Raum, zu Gendervorstellungen im Mittelalter, wo ein Historiker aus Nantes eine Freundin eingeladen hat und die hat wirklich 3 Stunden einen ziemlich technischen Hardcore-Vortrag gehalten haben. Und die sind einfach wirklich die Frenchies, die sind da 60 Leute, sind einfach sitzen geblieben, für 3 Stunden haben zugehört und voll wild diskutiert. Und wenn ich auf Aktivismus-Camps im deutschsprachigen Raum 5 Minuten etwas rede, was nicht nur sagt, es ist 5:12, wir müssen jetzt handeln und nur handeln und bitte die Politik muss jetzt was machen, dann schauen alle schon immer so gähnend weg irgendwie. Also da ist auch so eine Theoriemüdigkeit in der Aktivismus-Szene, die total beengend ist, gerade weil sich diese 5:12-Mentalität von wir müssen jetzt handeln und nur handeln und jedes...
1: Und das Denken hilft eh nichts.
0: Genau, jedes Herumreden ist sinnlos irgendwie. Das hat sich so ausgebreitet. Ich glaube auch verschuldet von dieser extrem dummen, nochmal akademischen Schicht hier in Deutschland, die ja wirklich nichts zu sagen hat, so, hat sich da so eine Erwartungshaltung auf beiden Seiten aufgebaut, die komplett lähmend ist. Und ich staune einfach immer in Frankreich, wie in diesen beiden Beispielen, was da möglich ist. Und ich glaube, da gibt es 2 Milliarden Gründe, warum das so ist. Es ist eine Kultur, die auf Revolution quasi aufbaut. Ich meine, das Nationalsymbol ist die Marianne auf der Barrikade, es gibt Asterix, die Resistance, also all diese kulturellen Gedächtnisse, die irgendwie wirklich den Wert haben, der Revolution quasi, der auch gefördert wird, so. Und wahrscheinlich liegt schon auch daran, dass der Staat eine noch brutalere Instanz ist, die viel mehr Leute wirklich einfach absolut hassen in Frankreich. Und das ist ja, also Hass am Staat ist ja in Deutschland sogar im linken Milieu eher eine Minderheitenmeinung.
1: Genau, es ist so ein stärkerer anarchischer Geist insofern, ein Widerspruchsgeist, der deswegen vielleicht weniger Hang zum Konformismus hat, den es natürlich gleichwohl natürlich in jeder Kultur gibt. Interessant ist ja vielleicht jetzt auf die Antwort auf diese Frage. Also ich interessiere mich ja immer sehr so für begriffliche Unterscheidungen und so. Es gibt diese von Bourdieu, die Unterscheidung zwischen Forscher und Autor. Und Bourdieu, der ja beileibe jetzt kein Leisetreter war, hat aber trotzdem in so, es gibt eben dann so, ja, in so Gesprächen, die er geführt hat, hat er immer gesagt, hat letztlich gesagt, durch die Blume, auch er war total eingeschüchtert von der Angst vor der Kollegenschaft, also vor den Peers. Und das hat was mit dem Berufsethos des Forschers, wie er das nennt, wie Bourdieu das selber nennt, zu tun. Im Unterschied zum Autor, also wenn du jetzt sagst, sozusagen Philippe Descola in diesem Buch beispielhaft, das ist eben sozusagen, du überschreitest dann die rote Linie von der gesicherten Welt des, ja, was man sagen darf, was man nicht sagen darf und was, für welches Wissen ich bürgen kann, in eine Welt der Autorschaft, die etwas mit einer viel allgemeineren öffentlichen intellektuellen Funktion zu tun hat. Und die auch die eigene Person, das eigene Subjekt des Begehrens einschließt. Also sozusagen, wo ich dann abstrahieren muss von meiner gesellschaftlichen Rolle als Professor, als irgendetwas und mich sozusagen viel ungeschützter fragen muss, welches Leben würde ich mir eigentlich vorstellen? Ja? Und die mich dazu befugt, mich anders in der Gesellschaft zu positionieren und mich mit anderen Kräften zu verbinden. Insofern hat es sehr viel mit der Art des Berufsethos, des Vorstellungen, der Vorstellung des intellektuellen Berufes, des Schreibens zu tun. Das heißt, die anarchische Potenz ist eben auch die Potenz der Ermächtigung zu einer größeren Freiheit, aus der möglicherweise was Tolles entspringen könnte, im Gegensatz zu einer Angst vor Sanktionen durch das große andere, die Gesellschaft, die Kollegenschaft.
2: Ihr hattet das gestern noch in der Veranstaltung erwähnt, und zwar, es gibt ja einige Kulturprodukte, also es gibt theoretische Texte, die zirkulieren, aber es gibt auch Kultur, die zirkuliert, die von der Saat, von der Sona de Fondre inspiriert ist. Zu nennen wäre da Alain Damasio, Die Flüchtigen, heißt das, glaube ich, ist die deutsche Übersetzung, Les Furtifs. Das ist ja ein ziemlicher, also das ist ein sehr umfangreiches Buch, ich weiß nicht, 800 Seiten oder irgendwie sowas. Es ist so ein richtiger Science-Fiction-Knaller. Es liest sich wahnsinnig gut, muss ich gestehen. Ich finde das interessant, weil dort wird von dem Damasio wird nicht namentlich die Saat erwähnt. Das muss man wissen. Das war jetzt interessant für mich, als ich euer Buch Durchlöchert den Status Quo las, dachte ich so, ach, das hat dieser Damasio beschrieben. Das wird's wohl sein. Es gibt aber nirgendwo eine Auflösung. Das finde ich eigentlich interessant, wie sozusagen Kulturschaffende sich sozusagen den utopischen Geist eines Ortes sozusagen in ihre Kulturproduktion reinschaufeln, was ich durchaus positiv finde.
0: Das ist, glaube ich, die essentielle Arbeit von Kulturarbeit. Also da das Bild zu vermitteln, es fühlbar zu machen, es ist allgemeiner zu formulieren. So. Damasio hat teilweise sogar in der Saat gelebt. So.
2: Ihr zitiert ihn auch, ne? An einer Stelle, glaube ich, in eurem Buch.
0: Ja.
2: Gibt es da noch weitere Beispiele? Du erzähltest von einem Film, den es gibt.
0: Ja, voll. Une île et une nuit von den Pirates de l'Antillière, was eben diese Saat in Lijon ist. Das Traurige ist, dass dieser Film nicht jetzt so leicht verfügbar ist und der wird nur gezeigt, wenn jemand, den sie vertrauen, dabei ist, diesen Film zu zeigen. Aber dieser Film ist, finde ich, wirklich, ich sage es ohne Betreiber, der beste Film, den ich seit 10 Jahren gesehen habe. Und ich bin jetzt doch cineastisch so halb informiert irgendwie und lasse mich jetzt nicht so leicht beeindrucken. Und ich finde die meisten Filme, die aus aktivistischen Milieus kommen, komplett langweilig, weil sie so was Didaktisches haben oder so. Und dieser Film, du merkst einfach schon an den Produktionsbedingungen, der hat so was anderes gemacht, weil dieser Film, der war einfach 2 Jahre Teil eines gemeinsamen Lebens, einer Kommune, die ihre Probleme auch mit diesem Film fast auf eine therapeutische Art verhandelt hat. So. Und da es eine sehr migrantische Saat auch ist, hat der Film 11 Sprachen. Das heißt, kein Mensch hat den bisher gesehen, der jedes Wort in diesem Film versteht. Brauchst du aber auch nicht. Auch Kinder finden diesen Film total toll, weil auch ganz viel mit Tierverkleidungen, mit komischen Rap-Videos, mit lustigen Piratenkampfszenen irgendwie spielt so. Und es schafft irgendwie so eine neue Art, surrealistisches so Gefühl zu vermitteln, wie es ist, diese Saat zu reclaimen, eine der Wilden zu sein, von der der Staat irgendwie Angst hat, die aber irgendwie den Staat unterwandern, so, also das andere des Staats zu sein. So. Was, ja, also für mich ist es auch das beste Argument, dass diese Sehnsucht nach dem anderen irgendwie so ganz fühlbar macht. Und ja, dieser Film ist mit 500 Euro entstanden und das 500 Euro sind nur deswegen notwendig gewesen, weil sie es unbedingt auf 16mm Film drehen wollten. So. Und also ich finde diese Art von Luxus, also was für ein Filmschaffender in der BRD kann sich noch leisten, auf 16mm zu drehen. So. Die meisten machen 10 Anträge und einer wird was und das ist dann auch nur ein Kompromiss aus irgendwas und kommt eigentlich meistens ein Scheiß dabei raus, nach Geständnis der Regisseurinnen. Und die sagen einfach, wir brauchen nicht diesen ganzen Rattenschwanz und müssen 2 Jahre auf Förderagenturen warten, die sagen, das macht das oder das bitte so nicht und so weiter. Sondern die sagen einfach, wir machen das einfach, weil wir haben jetzt keine Kosten, wir ernähren uns so und es ist doch irgendwie auch schön, einen Film zu machen. Und dann haben wir halt Spenden, dass wir uns ein paar 16mm Filmrollen leisten können. Und also diese Freiheit, die dadurch entsteht, die auch eine Freiheit ist, die nicht frei durch finanzielle Mittel ist, was ja, finde ich, glaube ich, oft so ein staatlich linkes Denken ist, wo wir müssen jetzt mehr Geld an alle verteilen, so, sondern zu sagen, wie ermöglichen wir Leute, mit weniger Geld mehr Freiheit zu haben. Und ich finde, da ist dieser Film ein wunderbares Beispiel, dass es nicht nur darum geht, dass die Leute jetzt nur Gemüse anbauen sollen, sondern dass sie bessere Filme machen können. Ich finde ja, dieser Film könnte Cannes gewinnen, aber das wollen die natürlich auf keinen Fall, zu Cannes gehen oder sowas. Habe ich mal vorgeschlagen, es war ein Fehler. Aber dass auch wirklich, glaube ich, eine kulturelle Innovationskraft darin ist, dass was Besseres entstehen kann als das ewig gleiche Autorenkino Europas, was irgendwie auch so ein bisschen langweilig und abgeschmackt ist, sondern dass halt auch die gesellschaftliche Form auch gewisse kulturelle Produkte ermöglicht oder nicht ermöglicht. Und dass wir dabei halt in diesem alternativlosen, statischen Endzeitkapitalismus stecken, wird es halt auch kulturell immer langweiliger. Und dann ich finde, dieser Film ist ein tolles Dokument, dass, wenn man anders lebt, auch geilere Kunst entstehen kann. So.
1: Ja, was ja ganz viel mit der auch klassischen Utopie jetzt bei Marx, der das ja so ausgepinselt hat, dann irgendwie morgens, also Fischer, Jäger, kritischer Kritiker, also da ist es so ein bisschen formell. Ja.
2: Das musst du nochmal genauer ausführen. Das sagt der Fischer, Kritiker, was? Wie ist das ganz richtig?
1: Naja, das, der Witz an dem Kommunismus nach diesen so holzschnittartig angedeuteten Varianten von Marx ist ja letztlich zu sagen, wir haben keine einseitige Identität mehr in einer befreiten Gesellschaft und machen dann im Grunde genommen, widmen uns verschiedenen Tätigkeiten. Und jetzt, um das mit Kilians Ausführung gerade zu verknüpfen, das würde eben bedeuten, dass ich, und da ist, insofern ist es ja ein ganz gutes Beispiel, Fischer, Jäger, also sozusagen, das hat damit zu tun, da ist man auch am Land. Die Utopie der Saat ist ja zu sagen, es ist eben nicht dumpf am Land, sondern da finden auch kulturell relevante Dinge statt. Und man könnte darauf spekulieren, dass erstens die Art der Landwirtschaft und des Jagens oder des Fischens, also der auch der Subsistenzproduktion lustiger ist, mehr Spaß macht, menschenwürdiger ist und auch Natur oder wie auch immer man das sieht, also nachhaltiger, ja, und kompatibel mit Artenschutz und einer Koexistenz mit den ökologischen Umwelten und gleichzeitig aber auch mit meinen anderen menschlichen Bedürfnissen, die ich habe, auf geistige Entfaltung eher kompatibel ist und dass daraus möglicherweise ja, schönere Erzeugnisse jetzt Schrift. Bei Marx ist natürlich sehr stark Schrifttum, ja, also letztlich hat er ja eher dann an Literatur gedacht, ja, oder an Theorieproduktion. Aber das ist ja völlig egal, ob ich dann Theater mache oder ob ich dann Filme mache oder ob ich Musik oder Tanz oder Literatur oder Philosophie mache. Aber möglicherweise würden da schönere Sachen rauskommen als aus dieser verberuflichten Struktur, die wir heute haben. Ja? Unter der wir ja sehr stark leiden. Also im Grunde genommen könnte man sagen, das ist ja der Grundsound der Hochkultur in den westlichen Ländern, ist das alles, sich den ganzen Tag gegenseitig erzählen, wie fad eigentlich. Also es gibt zwei Grunddiskurse. Erstens, wie fad alles ist. Zweitens, wie erschöpft alle sind. Ja? Also im Grunde genommen ist es, sind es die beiden, und drittens vielleicht noch, wie man sich gegenseitig über Netzwerke helfen kann, irgendwelche neuen Projekte an Land zu ziehen. Ja. Also das ist ja sozusagen die Fahrtheits, die Platte, die läuft bei uns.
0: Ich will noch nur dazu sagen, weil wir haben gestern noch kurz über Vereinnahmung geredet und wie sehr hat die Saat Angst vor Vereinnahmung, und ich würde sagen, jetzt so auf den meisten Ebenen sind sie da ziemlich selbstsicher und sagen, wir haben ja das bessere Leben, was soll das? Das soll die Gefahr sein, wir senden unsere Kinder zur Schule etc. Allerdings bei Kulturproduktion sind sie sehr vorsichtig. Also das wird wahrscheinlich auch einer der Gründe sein, warum der Masi die Saat nicht nennt, dass man das in der Saat nicht so gerne sieht, dass da jetzt so große männliche Intellektuelle sich hinstellen und sagen, ich spreche jetzt für die Saat so und finde, das ist die Saat und deren intellektuelles Erbe so. Da gibt es dann oft sehr großen Widerwillen dagegen so. Also ich glaube, da gibt es durchaus auch eine große Skepsis, vor der ich auch manchmal Angst habe, merke ich, dass immer so das nach außen tragen von der Utopie, da muss man sehr aufpassen, dass dann Leute nicht sauer sind, von wo es herkommt, dass du jetzt quasi daraus ein Kapital steckst wieder so.
1: Also das ist quasi, das ist die egalitäre Reserve, also Skepsis gegenüber den Sprecherrollen, die daraus entspringen. Auch so Jay Jordan, jetzt auch eine Figur, wo dann viele sagen, ja, der hat ja dieses wichtigste englischsprachige Buch mit Isabelle Frimont gemacht. Vielleicht sollte der mal nicht so da ein Big Deal draus machen und das zu Kapital machen können. Das andere ist ja bei Damase vielleicht auch so, man hängt es deswegen nicht an die große Glocke, weil natürlich es auch ein taktisches Problem ist, das zu claimen, ja, weil mögliche Repression oder so etwas dranhängt. Ja, insofern wäre das dann eine gewisse Kaschierung.
2: Ja, oder vielleicht ein durchaus unangenehmer Fantourismus, der einsetzt, weil man das Buch toll findet. und dann lauter Leute dahin pilgern, um sich die Städten, die Originalschauplätze anzugucken.
0: Und ich glaube, es ist schon auch wirklich wichtig, den Sadistinnen, dass sie schon so auch aus die wilden, krassen, weirden, wo man nicht genau weiß, wo sie sind, dass sie dieses Image so ein bisschen haben. Also ich habe das irrsinnig gut ablesen können an meiner jungen Cousine. Also ich habe halt Familie in Frankreich und meine Cousine, die ist jetzt, glaube ich, 20 oder so und ist auf jeden Fall links und voll radikale Feministin, ist halt so Parisien schlechthin, aber kommt aus gutem Haus und so weiter. Und die hat mich dann irgendwann mal, hat sich so getraut, mich zu fragen, ob sie mit in die Saat kommen kann. So ganz schüchtern, so kann ich vielleicht mitkommen und so. Und ich fand so toll, wie da so eine gewisse Ängstlichkeit war. Also ich habe das von mir so, wo ich zum ersten Mal ins Berg hingegangen bin, war ich auch so, Gott, darf ich das schon? Bin ich schon cool genug und so? Also so eine gewisse Art von Schutzschicht an Coolness ist da schon auch da. Also ich glaube, das zieht mich an der Saat unter anderem auch an, weil ich auch über das Berg ein Buch geschrieben habe. Also dass da schon auch so eine gewisse Schutzwand ist, die, glaube ich, nicht nur elitär ist, sondern auch wirklich eine pragmatische Notwendigkeit ist in einer scheiß kapitalistischen Welt, wo eigentlich ganz viele, wenn sie könnten, flüchten wollten von Lohnarbeitsverhältnissen etc. So, und da muss man, glaube ich, schon auch so eine gewisse Aura des Verruchten aufbauen, damit du nicht sofort überrannt wirst. So, also vielleicht das Christiania-Problem oder wenn halt dort irgendwo was ein bisschen besser wird, ist halt die Gefahr, dass das sehr viele es überrennen, die vielleicht dann gar nicht mehr das politische Projekt wirklich verstanden haben und es damit quasi neutralisieren. So. Und ja, da ist schon auch so eine gewisse Imagepolitik in der Saat entstanden, das, glaube ich, weniger gewollt von den Sadistinnen selbst ist, sondern einfach vom Medienapparat, die natürlich als wahnsinnige Terrorzelle bezeichnet haben, entstanden, die durchaus auch hilfreich ist, glaube ich, so. Und da es eben auch Kulturproduzentinnen gibt in Frankreich, die riesig sind und die Saat quasi auch produktiv bearbeiten und nicht nur sagen, das sind alles islamistische Terroristen, die vollkommen wahnsinnig sind und euch alle, weiß ich nicht, kastrieren wollen, sondern dass das Verruchte etwas ist, was aber auch produktiv ist irgendwie. Das, glaube ich, ist auch wirklich die Errungenschaft der Kultursphäre, die das auch vermittelt hat an eine größere Sphäre, die vielleicht immer noch nicht die Mehrheit Frankreichs erreicht, aber zum Beispiel meine Cousine. Und das würde ich sagen, sind zumindest 10-20% in Frankreich, die davon ansprechbar sind. So.
2: Ihr beschreibt das auch in eurem Buch relativ am Anfang. Da geht es um im Grunde genommen alle möglichen magischen Praxen, die man in der Saat beobachten kann. Oder es sind Zuschreibungen, dass es sich womöglich um Magie handeln könnte. Es gibt da eine tolle Geschichte mit so Stöcken, die man irgendwie in den Schlamm rammt, die dann irgendwie von der Polizei ausgespart werden. Das kann man dann auf zweierlei Art und Weisen natürlich betrachten. Man kann sich überlegen, okay, wahrscheinlich, also entweder der Polizei sind diese Stöcke einfach Schnurz egal und deshalb stecken sie da später noch, oder die Polizei macht einen Bogen um diese Stöcke, weil sie irgendwie die Magie dieser Stöcke versteht. Ich finde diese Schilderungen in eurem Buch auf der einen Seite ein bisschen problematisch und auf der anderen Seite aber wahnsinnig komisch, weil sozusagen die eigentlich mit jeder, also du sprachst eben das Berghain an, mit jeder coolen Zelle, die es überhaupt gibt, gibt es sofort immer magische Praxen, die sich darum herumranken. Sei es die Art und Weise, wie man die Haare sich macht oder die Fingernägel anmalt. Es gibt immer eine bestimmte Praxis, die man einsetzt, um sich für diesen Ort vorzubereiten. Ich fände das aber interessant, wenn ihr dazu noch mal ein bisschen sprecht, sozusagen, was das für ein Verhältnis ist. Vielleicht auch gerade als Kulturproduzent, sozusagen, was man da eigentlich für ein Verhältnis zur Magie hat.
0: Ich glaube, da gibt es ganz viele Antworten. Eine Antwort, die, glaube ich, total wichtig ist, dass da die Trennung zwischen Kunst und Kultur wieder zusammenbricht. Also wo Kunst das ist, wo das Wirkliche passiert, sage ich jetzt mal, was in den coolen Galerien ist, wo aber nur so die 3%, die gebildet genug und privilegiert genug sind, in den Hauptstädten hingehen irgendwie. Und Kultur ist halt so der Christbaum und all die nervigen, peinlichen Sachen so. Dass diese Trennung aufgehoben wird und zum Beispiel Rituale neu erfunden werden in der Saat. Also einerseits alte, wie die Walpurgisnacht, die immer gefeiert wird, auf so eine queere Art, die fast so eine Sexorgie ist, weil es halt das Fruchtbarkeitsfest ist etc. Oder aber auch halt den 17. Jänner, was der Tag ist, wo der Flughafen, gegen den sich die Saat ursprünglich gerichtet hat, abgesagt wurde. Das ist einfach der Name ist das Fête d'Abandon, ein Fête d'Abandonance. Also es ist gleichzeitig ein Wortspiel mit die Feier der Absage und die Feier des Überflusses. was sehr ähnlich klingt auf Französisch so. Und das so gemeinsam zu feiern als Ritual, wo es eben nicht nur Kunst ist, was dann in einem White Coat irgendwo ausgestellt wird, sondern eine Kulturpraxis ist, die, würde ich sagen, sich auch so kodifiziert in einem Gemeinwesen wieder, um eine Einheit und Identität zu schaffen, die, glaube ich, auch das anspricht, was du meinst, mit diesen magischen Sachen, mit diesen Zugehörigkeitssachen von dieser Frisur etc., dass man einfach so da wieder so eine Zugehörigkeit hat. So wie alle Menschen auf der Welt irgendwie wissen, heute am 24. Dezember ist Weihnachten, und auch wenn du es hast und sagst, das Christentum ist kompletter Schwachsinn, du weißt trotzdem, und im schlimmsten Fall bist du trotzdem depressiv allein zu Hause und merkst, alle anderen haben heute einen glücklichen Feiertag irgendwie oder sowas. Also wie du diese Realität irgendwie mitgestaltest, ist, glaube ich, sehr interessant, dass die Saat auch wirklich das quasi auch denkt, dass ein anderes, ökologischeres Leben auch eine andere Kulturpraxis beinhaltet irgendwie.
1: Und das ist deswegen interessant, weil jetzt, wenn man sagt, kulturelle Praktiken und Rituale, ich glaube, der gedanklich, der Punkt, der da sozusagen Schwierigkeiten macht, und das ist vielleicht auch das, weil am Anfang ist sowas natürlich dann sehr, wirkt dann so wie willkürlich, ja, man muss es dann so erfinden, aber das hat dann nur mit dem Problem zu tun, dass wir halt Kultur denken als Ablagerung, Traditionsablagerung, also Gewohnheiten, und die übernehmen wir, und die, wir sehen deswegen halt nicht mehr den Punkt, dass die ja auch irgendwann gemacht wurden. Also alles muss ja irgendwie gemacht werden, und wenn wir jetzt sagen, wir brauchen eigentlich neue Gewohnheiten, neue Rituale, ja, dann ist es natürlich eine, sagen wir mal, offene Frage, wie man die gestaltet. Und alles bei den schon geronnenen Gewohnheiten finden wir es eben selbstverständlich, im Christbaum, die Kugeln und so weiter. Oder dass die merkwürdig beim Oktoberfest rumlaufen, ja, also diese Trachten. Und da sieht man ja noch, weil es so nah dran ist, sieht man noch die Gewaltsamkeit, zum Beispiel in München, weil alle, die in meinem Alter sind, jetzt sagen, wenn wir damals, als wir 20 waren oder 17 waren, in Lederhosen oder Dirndl auf die Wiesen gegangen wären, wären wir verprügelt worden. Also sozusagen als Vollidioten, als Honks, als sozusagen Landeier verachtet. Und jetzt hat jeder Schwabinger Bildungsbürgersohn, jede Tochter geht zu den Eltern und sagt, ich will Kohle haben mit 14 oder so, ich will ein Dirndl oder eine Lederhose. Und da sieht man noch quasi diesen kulturellen Punkt, dass sich das macht. Und man sieht auch, wie peinlich das ist. Also man ist ja bei der Produktion von neuen Ritualen und Gewohnheiten immer an diesem Willkürpunkt. Und man sieht, naja, man könnte es auch nicht machen. Man könnte es auch anders machen. Jemand könnte was Besseres vorschlagen. Eine andere Mode, einen anderen Schmuck, ein anderes Ritual. Aber das ist jetzt, was wir halt jetzt mal so vorläufig gefunden haben.
0: Genau, und ich glaube, das ist wirklich eine linke Tugend, über die Kritik hinauszugehen. Nicht nur sagen, die blöden Bayern in den Lederhosen sind peinlich, was ich absolut jederzeit iterativ Gebete sagen würde, aber schon auch zu sagen, wir müssen da was Besseres erfinden, was vielleicht auch zumindest 10% von den Lederhosen Bayern wieder abholt und sagt, eigentlich ist das eh cooler. Fand ich eigentlich immer peinlich mit den Lederhosen, aber ich habe halt mitgemacht, weil alle mitgemacht hatten. So, so ist es dann, stimmt eigentlich genau. So in der Saat auch so einen Stock in den Schlamm zu stecken und so einen Schwur zu sprechen, dass man diesen Ort verteidigt, wenn der Staat kommt und ihn räumen möchte, ist auch cool. Oder einen riesen Holzkranich zu bauen, den man dann gegen eine Polizeibarrikade einfach läuft. Vollkommen verrückt, aber irgendwie auch cool auf so einer weirden Art. So. Also dass man damit auch so eine, auch sich eben hinaustraut in das, was vielleicht auch peinlich ist. Also mit Jorinde Schulz habe ich diesen Begriff mal so im Gespräch erfunden, das Staying with the Cringe. Also das ist nicht das Staying with the Trouble, was Don Haraway gesagt hat, sondern Staying with the Cringe. Also das ist etwas, was cringy ist, was so wirklich peinlich ist, dass es nicht der Grund sein sollte, davon muss man jetzt sofort weggehen, damit man noch irgendwie seine ethische Integrität behaltet, sondern das sollte man vielleicht bleiben und schauen, warum cringet es da und ist das Cringe nicht auch spannend und interessant so.
2: Ihr schreibt in eurem Buch relativ viel über die Präfiguration und aber auch über was ist die Saat, sie ist noch klein, es gibt verschiedene, das muss man vielleicht auch betonen, es gibt mehrere und die unterscheiden sich wiederum auch untereinander, es gibt welche, die sind eher in der Stadt oder eher auf dem Land. Ihr sprecht da von Vorübungen, Vorübungen, um den Status quo zu durchlöchern oder vor, sozusagen, wir sind im Grunde bei diesem Cringe-Moment vielleicht durchaus. Also, weil diese Vorübungen können ja auch irgendwie so, probiert man eine Weile und dann stellt man fest, das bringt es überhaupt nicht. Und dann macht man es anders. Also, ich finde das interessant. Also, wie verhält sich sozusagen Präfiguration, Vorübung zum Status quo, was ist daran die Übung, was übt man da eigentlich? Übt man dort schon die Durchlöcherung des Status quo oder übt man einfach erstmal was ein, um es dann zu performen? Also finde ich eine interessante Frage.
1: Ja, du hast ja vieles davon schon gesagt, also quasi von diesem semantischen Feld. Es gibt eigentlich als technisch, das ist ja so ein Buch von Paul Sörensen, Präfigurative Politik, und der nimmt diesen Begriff Präfiguration, der im Anarchismus, also bei David Graeber sehr prominent auftaucht, auch in seinem Text eben über die Saat, zerlegt Sörensen das in zwei Teile. Das eine ist Vorabbild, also quasi das ist eine Projektion, ein Entwurf, und das andere ist Vorübung. Ja, das sind zwei Sachen. Also man ist eine Vorstellung, die man hat, und das andere ist eine Praxis. Und idealerweise sind die irgendwie so eine Art Gespann oder so etwas. Und insofern, das wäre der eine Teil. Das andere ist natürlich, man zur Vorübung gehört auch, also das ist der Versuch, positive neue Normen, neue Gewohnheiten zu erproben. Wir versuchen das mal. Und das andere ist aber natürlich auch das, also das wäre das Lernen. Und das andere ist das Verlernen. Ja, also ganz wichtiger Punkt ist ja, wie verlernen wir bestimmte Verhaltensweisen, die wir als selbstverständlich, da gibt es von Bourdieu diesen schönen Begriff Gegendressur in Bezug auf Geschlechternormen, Geschlechterverhältnisse, denn das ist eine wahre Arbeit der Gegendressur. Also wir müssen sozusagen alles das, was über Jahrhunderte antrainiert wurde und was wir verkörpert haben und so weiter, müssen wir quasi verlernen. Wir müssen quasi selber Arbeit zurück oder nach vorne zur Seite machen. Das finde ich halt, sagen wir mal, einen relativ interessanten Punkt, dass es ja quasi sowohl positive Bilder sind, die wir da haben, aber vor allem geht es ja erstmal darum, auch sehr stark irgendwas loszuwerden.
0: Ja. Und vielleicht das nochmal zuzuspitzen auf den ökologischen Moment, in dem wir uns befinden, weil wir wissen ja, das nächste Jahrhundert wird wirklich hart zum Überleben für die Menschheit und ganz viele andere Spezies, und dass es vielleicht auch da wichtig ist, mal rauszukommen aus diesen Bildern. Wir wissen schon, oder wir können jetzt schon wissen, wie wir leben sollen, damit wir eine Chance haben auf ein gutes Überleben in dieser Katastrophe, in der wir uns schon befinden. Und dass da vielleicht die Tugend bei der Übung zu bleiben, wichtiger ist es jetzt schon zu wissen, super, jetzt rollt die EU den Plan Klima 2035 aus und das ist der Fahrplan, bis dann hat da so und so viele Emissionen reduzieren etc. Und dann ist alles gelöst so. Weil natürlich alle wissen, es genügt nicht, sondern immer zu sagen, okay, da kommt was Krasses auf uns zu. Es hat noch niemand so richtig verstanden, wie krass das ist. Lasst uns auf ganz diverse Arten üben, wie man damit umgehen kann, genau, damit irgendwas Erfolg haben kann. Also wirklich auch das Experiment im starken Sinn, ohne den Ausgang oder das gewünschte Ergebnis schon zu wissen, aber zu schauen, wie können wir mit dieser extrem schwierigen Situation umgehen. Und ich glaube, das ist wirklich wichtig, um diese Offenheit wieder herzustellen und nicht jetzt nochmal ein Ministerium zu schaffen, wo 500 Jobs, die sich jetzt nur mehr mit ökologischer Transformation beschäftigen und dann so tolle Excel-Tabellen damit ausfüllen, sondern jetzt sagen, wir probieren was, ohne eine Ahnung zu haben, aber wir müssen irgendwas ausprobieren.
1: So. Ja, genau. Und das ist natürlich ganz stark, hat damit was zu tun, dass sich quasi Techniken der Genügsamkeit, also wenn man sagt, es wird krass, es wird weniger, man wird gewissermaßen auf bestimmte Infrastrukturen nicht mehr Zugriff haben, man wird auf bestimmte Konsumniveaus nicht zugreifen, da ist natürlich eine der wichtigsten Technologien, ist, wie lernt man mit weniger auszukommen und quasi andere Praktiken des Teilen. Das ist jetzt sozusagen die basalste Kulturtechnik, die da im Prinzip geübt und gelernt werden muss. Und wie man das, oder das ist eine Technik, sagen wir mal, ist
0: geklärt. Darf ich da kurz reingrätschen? Also Genügsamkeit natürlich auf eine Art von, die meisten Sadistinnen fliegen nicht nach Mali, auf Urlaub. Aber es ist eine andere Art von Überfluss, die dort erst ermöglicht wird. Und tatsächlich ist ein Menschentyp von Leuten, die in die Saat gehen, Leute, die so ein weirdes Hobby haben, wie ich möchte Forstwirtschaft mit Pferden betreiben, ich möchte eine Schmiede betreiben, ich möchte elsässische Fachwerkshäuser bauen nach 14. Jahrhundert-Stil, das darfst du nicht mehr, das kannst du in der Saat machen. Also so diese Freaks, die halt unter kapitalistischen Bedingungen damit nicht irgendwie marktwirtschaftlich agieren können, die gehen da auch hin. Das heißt, auf eine andere Art, neben dieser Genügsamkeit vielleicht auf, sag ich mal, fossilkapitalistische Art, ist eigentlich die Ermöglichung eines Überflusses, den genau dasselbe Konsumkapitalismus eigentlich vernichtet hat. Also ganz viel Handwerkskunst und kulturelle Praktiken, die wir lange hatten, die heute nur mehr so das Hobby von ein paar Leuten sind, die privilegiert genug sind, um sowas außerhalb von Marktlogik zu haben, kannst du dort wieder entwickeln. So. Und also da ist schon auch ein neuer Überfluss wieder da, würde ich sagen.
1: Genau. Also das ist ein wichtiger Einschub von dir, das denke ich auch. Also der Überfluss, was anderes wäre noch zu sagen, wir müssen den Hedonismus anders definieren, weil der Hedonismus, also des guten Lebens, ist halt bei uns sehr stark, zumindest teilweise noch kodiert mit bestimmten finanziellen oder anderen Möglichkeiten, die irgendwie was mit Klassenprivilegien zu tun haben. Und den müssen wir natürlich sozusagen auch umdeuten und kurz schließen mit Techniken der Genügsamkeit, also sozusagen ein Hedonismus der Genügsamkeit, der insofern Momente von Überfluss enthält, von Überschüssen, von Freigiebigkeit. Und ich glaube, das steht, glaube ich, in meinen Augen zumindest sehr im Zentrum dessen, was wir da erlernen müssen. Und ich glaube, wichtig ist ja auch zu sagen, naja, das ist jetzt einfach so eine Art Ort oder Enklave, konkrete, reale Utopie. Aber das heißt ja nicht, dass die alles dort neu erfinden, sondern das heißt nur, das sind alles Dinge, die ja überall sonst eigentlich auch schon im Kleinen ausprobiert werden. Nur gewissermaßen viel insulärer, viel privater, viel unsichtbarer. Das ist ja der Hauptunterschied, weil ganz viele Menschen arbeiten ja daran, sei es gezwungenermaßen, sei es freiwillig. Ich möchte mal versuchen, mit weniger auszukommen. Zum Beispiel sehr viele Leute, es gibt ja Tarifverträge, die sagen, du kannst dich entscheiden, ob du mehr eine Lohnsteigerung haben willst oder deine Arbeitszeit reduzieren möchtest. Ja, also es gibt ja schon alles diese Möglichkeiten, andere Präferenzsysteme quasi in Anschlag zu bringen. Und nur es ist halt sehr stark individualistisch. Also wir haben das sozusagen ganz stark individualistisch, gerade jetzt im Komplex neuer Arbeitsrechte, Sabbatical und so weiter. Da ist es halt sozusagen eher konsumistisch, individualistisch kodiert. Und da haben wir es eher kommunistischer geframed.
2: Ich muss nochmal ganz genau nachfragen. In eurem Buch kommt es vor, die Notwendigkeit sozusagen eine Seite zu beziehen, also ja oder nein zu sagen. Und ich hatte jetzt so verstanden, dass dieses Üben und sozusagen verschiedene Varianten auszuprobieren und durchzuprobieren im Grunde genommen auch schon diese Notwendigkeit, eine Seite zu beziehen, auch durchlöchert. Also ich weiß nicht, von wem wen ihr da zitiert, The Urge to Take Sides heißt es, glaube ich. Und du sprachst gestern im Schauspielhaus, glaube ich, von tragischen Entscheidungen, die man dauernd fällen muss. Kannst du das nochmal ausformulieren? Weil das finde ich im Grunde genommen als Beschreibung dessen, worin wir hier gerade stecken, vielleicht insbesondere die Städter und Städterinnen, besonders interessant, vor allem die Kulturproduzentinnen.
1: Naja, also ich glaube, dass wenn sich jemand entscheidet, in so einem Komplex wie der Saat zu leben, teilweise oder ganz, dann ist es eben, würde ich mal sagen, schon, es ist natürlich auf der einen Seite dann eine Entscheidung, rauszugehen aus bestimmten anderen Sachen und sich dadurch, glaube ich, einer bestimmten Logik zu entziehen, die hier beispielsweise dazu führt, die tragische Entscheidung ist ja letztlich, insofern hat es ja unglaublich konkrete biografische Ausprägungen, also wie Lebensläufe funktionieren, die meisten Leute stehen mit, sei es nach dem Ende des Studiums oder nach 5 Jahren so Quarantänezeit, Promotion oder sowas, ja, oder Praktika, vor dieser entsetzlichen Entscheidung, entweder sich komplett in dieses Lohnarbeitssystem in irgendeinem akademischen Bereich dann da reinziehen zu lassen oder aber in so einer Art Dauerprekarität zu leben, die so eine Art merkwürdiges Limbo oder Anwartschaftswesen oder so etwas erzeugt. Und das verstetigen dann manche oder manche versuchen dann wieder zurückzugehen. Und das erzeugt eine ganz schlimme Form der Gabelung dauernd und auch der personellen Gabelung. Und ich glaube, das ist die konkrete Utopie. Wie können wir dauernd da Brücken bauen? Wie können wir das sozusagen aufweichen, diese Tragödie? Und dafür, und das ist sozusagen rein individuell nicht auflösbar in unserem Komplex eigentlich. Und dafür brauche ich eigentlich solche Gemeinschaften, solche Orte, wo ich das dann abmildern kann.
2: Es ist nicht aufzulösen, weil man als Einzelperson immer nur entscheiden könnte, okay, dann arbeite ich einfach noch mehr oder wie? Warum lässt es sich nicht auflösen? Weil man sozusagen aus dieser Klemme, dass man entweder Geld braucht oder weil man daraus alleine nicht herauskommt.
1: Genau, weil wir zu wenig, glaube ich, Technologien oder auch Begriffe dafür haben, dass in einer mehr als individualistischen Optik zu betrachten. Also sozusagen, dass es mein Privatvergnügen ist. Als ob es mein Privatvergnügen wäre. In Wirklichkeit stehe ich in einem gesellschaftlichen Verhältnis. Und durch unsere bürgerliche Brille sieht es aber so aus, als ob es jetzt nur um ganz private, persönliche Präferenzsysteme ginge und nicht um Entscheidungen, die ich auch letztlich kommunizieren möchte, mit denen ich auf andere einwirken möchte, dadurch, dass ich so etwas mache, dass ich auf bestimmte Sachen verzichte, es sieht zu sehr nach einer persönlichen, sozusagen Personal Choice Lustgeschichte aus. Es sieht zu wenig politisch aus.
0: Genau, ich glaube, durch diese persönliche Wahl macht man sich auf eine gewisse Art auch fast sklavisch abhängig vom herrschenden Wertregime. Weil dann stehst du halt in der Gesellschaft besser da, wenn du dich mehr entscheidest, jetzt akademische Karriere zu verfolgen, als wenn du dich ums Kind zu Hause kümmerst oder solche Sachen. Und ich glaube, dass wenn du eher so kommunal dich organisierst, wo dann zumindest alle in deiner Kommune wissen von, du tust es die ganze Zeit mit den tollen Theoretiker, die tolle Theoretikerin spielen, weil die andere Person das Kind versorgt, dann wirst du zumindest in der Kommune so ein bisschen an Credibility verlieren. So. Und ich glaube, das ist nur ein Beispiel von ganz vielen, dass man, wenn man wirklich merkt, wir sind kollektiv voneinander abhängig, dass immer Essen am Abend am Tisch steht, dass die Kinder nicht schreien, dass aber auch die Leute kulturell genug informiert sind, damit was passiert etc. Wenn man das gemeinsam wirklich verwaltet, ohne sich oder um möglichst mit möglichst wenig äußeren Wertregimen die anzunehmen, zu sagen, es zählt halt mehr, wenn ich jetzt Professor werde, als ein Kind besorge, weil ich kriege halt 7.000 Euro und wenn ich ein Kind groß kriege, höchstes Kindergeld und das ist halt Existenzminimum so. Und wenn man sich quasi von diesem externen Wertregime möglichst weit entfernt und ihr sagt, wir tun das gemeinsam lösen, ja, ist das ja nicht die Lösung. Also wir haben das jetzt Jahrhunderte so eingelernt, das werden wir nicht übermorgen in der Saat ablegen, aber es ist zumindest eine Möglichkeit, das neu zu verhandeln und das, glaube ich, kann dadurch auch abgebaut werden und im Sinne der Übung ganz viele neue Arten entdeckt werden, irgendwie, die auch wieder ihre Probleme mit sich bringen werden, aber es sind zumindest dann unsere Probleme und neue Probleme, die auch eine gewisse Art von Ermächtigung haben, im Sinne, ja, von des Interessanten und des Spannenden.
1: Genau, und vielleicht ist jetzt die Kurzform, du landest in dem heutigen Regime, wenn du das nicht genügend politisch denkst, dann landest du in der Dandy-Falle, ja? Also in der reinen Verweigerungshaltung gegenüber dem herrschenden bürgerlichen Wertregime, und dann kommen diese ganzen Semantiken, I would prefer not to, also sozusagen, was seit Jahrzehnten rauf und runter gerattert wird im gerungenen Diskurs. Und das sozusagen eine bestimmte Verweigerungshaltung, die aber quasi ihre ganze Lust, ihre ganze Pleasure eigentlich nur aus dem Gegensatz, also die selber nicht präfigurativ ist im Sinne von, ja, aber was würde ich denn dann, wie würde ich denn dann gerne anders machen? Und die konfiguriert sich sozusagen nur durch negativ, nur dadurch, dass die anderen weitermachen wie bisher, bin ich der coole Typ, der nicht Konsum intensiv macht, der nicht in Overwork und Mehrarbeit und Kapitalisierung meiner Tätigkeiten. Und in dieser, also, und in dieser Falle existiere zum Beispiel ich persönlich, und das ist sozusagen meine Sehnsucht, dass ich aus dieser Falle, also gewissermaßen herauswachsen könnte, indem ich mit mehr anderen das teilen kann. Ja?
2: Es gibt noch eine Geschichte, die er im Buch auch beschreibt, und ich finde die ganz interessant aufnehmen. Es ist ein knallhart politisches Problem. Anarchisten als sozusagen, ich mache es jetzt kurz, als Staatshasser, gibt es, oder sozusagen das ist die Definition, und dann gibt es etwas ganz Unangenehmes auf der ganz, im ganz rechten Lager, gibt es ja auch Staatshasser. Wir haben, wir können das gerade aktuell auch sozusagen als Trumpismus, Faschismus und so weiter beobachten. Und da gibt es was ganz Interessantes, finde ich, oder ich fände es interessant, euch abzufragen, wie positionieren sich denn jetzt die linken Anarchisten gegenüber diesen rechten Staatshassern? Und wie kriegt man das irgendwie in den Griff? Oder ist das sozusagen eine dauernde Konfrontation, die sich nicht auflösen lässt? Also wie behält man da als Anarchistin Recht? Um es ganz dumm zu formulieren.
0: Ja, genau. Es gibt natürlich so eine gewisse Art von Durchlässigkeit zwischen Anarchistinnen und Libertären. So. Ich würde aber ganz klar mal sagen, dass die Libertären wie jetzt Trump etc. eigentlich nicht den Staat auflösen wollen, wie sie es vielleicht in einer populistischen Rhetorik vorgeben, sondern nur, sag ich mal, die sozialstaatlich öffentlichen Komforträume, die im Staat auch durch Bewegungen wie dem Anarchismus, wie dem Sozialismus erkämpft wurden und gerade staatliche Formen haben. Also Trump will jetzt nicht die Polizei und nicht das Militär und auch nicht das Eigentumsrecht, was beide verteidigen, abschaffen, sondern es ist eher noch verhärten, genauso wie ein Grenzregime, das weiter zu verhärten. Also so die harten, repressiven Sachen des Staats wollen ja all die eigentlich verschärfen, weil davon auch das Kapital weiter florieren kann und sogar, ich glaube, dass es diese neue Einsicht besser florieren kann, als unter diesem sozialstaatlichen Kompromiss, der im 20. Jahrhundert erkämpft wurde. So. Das heißt, ich glaube, dass tatsächlich jetzt mal die Trumpisten eigentlich keine Staatshasser sind. Mhm. Ich würde sagen, im Anarchismus gibt es StaatshasserInnen. Ich glaube, das ist aber eher so die Teenage-Phase des Anarchismus, so, die ein bisschen zu primitiv ist, die ich affektiv verstehe. Bei 16-Jährigen würde ich sie absolut jederzeit unterstützen. Wenn die Leute 25 oder 30 sind, würde ich sagen, denk mal ein bisschen genauer nach, weil, wie gesagt, haben wir schon gehabt, die Gewerkschaft, die Frauenbewegung, was auch heute staatliche Institutionen sind, das kam aus dem Anarchismus. Und da finde ich es halt wichtig, so wie Kropotkin, Emma Goldman, der feministischere Flügel des Anarchismus, zu zeigen und darauf hinzuweisen, dass Anarchistinnen ja für ein Mehr an Öffentlichkeit sind und daran glauben, dass sich Öffentlichkeit besser verwalten lässt ohne einen Staat, also ohne die staatliche Form so. Das heißt, es ist eigentlich kein Hass am Staat, sondern es ist eher zu sagen, der Staat ist halt noch eine recht schlechte Form für schöne mögliche Arten, solidarisch miteinander gemeinsam helfen zu leben so.
2: Ihr beschreibt hypothetisch, wie wäre es, wenn der Staat sie zurückziehen könnte aus bestimmten Aufgabenbereichen.
1: Genau, also die älteste Definition dieser, und das sind ja quasi die Übergangszonen zwischen der radikal-reformistischen Variante und der anarchistischeren Variante der modernen Demokratievorstellungen. Bei Rousseau heißt es ja möglichst wenig Gesetze. Das heißt, wir sollten das auf das absolute Minimum, da wo wir quasi diese Form von Gewaltsamkeit, also die Kompetenz, etwa Regeln durchzusetzen gegen Widerstand, brauchen und sollten möglichst viel freilassen. Das heißt, es gibt einen Primat der Basisbewegung. Ja, also die, von unten entstehen sozusagen Regelungen für das Zusammenleben. Und also das ist die grundlegende der Dissens. Und da gibt es dann, glaube ich, eben Übergangszonen, wie kategorisch oder wie stark findet man diese Zielvorstellung der Auflösung spannend. Und da unterscheiden ja Kilian und ich uns auch, wo ich dann sagen würde, nee, ich finde es ganz wichtig, diese Kompetenz, diese Struktur zu erhalten und mit ihr aber extrem sparsam umzugehen.
0: Und also ich würde sagen, ich glaube, man sieht sogar der aktuellen Staatlichkeit eine Tendenz hin zu einer schrittweisen Auflösung der aktuellen Staatlichkeit, zwar im Sinne von, dass man sieht, man muss lokalere Akteurinnen ermächtigen, damit Demokratie bewahrt wird. Also Steffen Mauer, der dieses Ostdeutschland-Buch geschrieben hat, der sagt, dass selbst CDU-Leute schon entdeckt haben in den schlimmsten Thüringer Gemeinden, dass wenn wir dort Bürgerinnenräte einsetzen, dass am ehesten noch die Leute davon abhält, jetzt zu krassen Faschistinnen zu werden. Also das ist, und der Ökodiskurs der Bürgerinnenräte hochhält, der ist überhaupt gigantisch. Also ich glaube, dass immer mehr Leute auch in der aktuellen Staatlichkeit, und zwar wirklich von CDU bis ganz nach links und sogar in der AfD, glaube ich, aber das auf eine sehr perverse Art, erkennen, dass um den extrem komplexen, verzahnten, krisenhaften Problemen der Gegenwart entgegenzukommen, die zentrale Staatsgewalt eher ein Problem ist und die lokale Ermächtigung von Leuten hilft, weil die Probleme so diffizil sind, dass sie sich eben nicht in dieser sehr vereinheitlichenden Form eines Staats, der dann ein Subjekt definiert, lösen lässt. So. Und da finde ich schon, dass Murray Bookchins soziale Ökologie, und Murray Bookchin hatte immer so oszilliert zwischen, er war mal klarer Kommunist, dann war er Anarchist, dann waren beides zu blöd und dann hat er halt so sein eigenes Ding gemacht. Irgendwie. Aber ich würde ihm schon dem, sag ich mal, mutualistischen Flügel des Anarchismus zurechnen und der hat dann wirklich letztendlich gesagt, wir müssen jetzt mal als ersten Schritt die staatliche Vertikalität umdrehen. Also nicht sagen, die höchste Gewalt liegt jetzt in Frankreich beim Präsidenten und alle anderen müssen sich dem quasi fügen. Das ist quasi auch entstanden in einer Symbiose mit fossilem Kapitalismus, wo halt klar wurde, um krasse fossile Infrastruktur zu bauen, brauchst du diese Gewalt. Also um die Autobahn zu bauen, brauchst du einen Staat, weil jede Gemeinde sagt eher, bitte die Autobahn nicht hier, sondern gerne da drüben so. Also wenn du aber diese Gemeinden ermächtigen würdest und alle Gemeinden das sagen, dann wird die Autobahn es halt schwer haben. Dasselbe gilt für AKWs etc. Und das ist eben Bookchins Vorschlag, dass wir sagen, natürlich braucht es irgendwie eine gewisse Art von rechtlicher Macht auch über Territorium, aber die muss eben umgedreht werden, dass eben die lokalsten Akteure die meiste Macht haben und jeder höhere Zusammenschluss ein freiwilliger Föderativer ist. So. Genau, und ich glaube, das wäre quasi der nächste Schritt in Richtung einer Auflösung, die aber noch nicht die staatliche Form gänzlich auflöst. Und ich glaube, das ist auch wirklich wichtig und das ist, glaube ich, so unser Konsens bei allem Dissens, dass wenn wir jetzt den Staat von einem Tag auf den anderen auflösen würden, so magisch, dass wir wirklich eher im Faschismus landen würden, weil unsere Begehrenstrukturen werden sich nicht von heute auf morgen verändern und die konsumkapitalistische Polung von Begehren

Buch, die Flüchtigen sind Wesen, die angeblich unerkannt in den toten Winkeln unserer Wahrnehmung leben. Saha und Lorca versuchen Kontakt mit diesen Wesen aufzunehmen und dringen in eine fremdartige Welt vor, die sich immer dort befindet, wo wir gerade nicht schauen. In diesem Roman wird die Saat beschrieben. Alain Damasio zeigt einen vom Lobbyismus geprägten Kapitalismus im Endstadium. Überwacht werden wir nicht, um unterdrückt zu werden, sondern damit man uns Dinge verkaufen kann, die uns das Leben in der Überwachung erträglicher machen. Allein die Flüchtigen weisen den Weg aus dem Konsumzwang. Ihre Wandel- und Formbarkeit bildet sich in der Typografie ab, hinter der der Text immer mehr zum Rätsel wird. Ich empfehle, das Buch unbedingt selbst zu lesen, um nicht nur diese typografischen Finessen zu sehen. Sie sind alle da. Alle radikalen Bewegungen Frankreichs. Dazu eine nicht zu unterschätzende Anzahl teilweise weit gereister Aktivisten aus dem Ausland. Wenn sie kommen, ist es immer ein Zeichen, dass es wirklich um etwas geht, dass etwas Großes im Entstehen begriffen ist, dass wir den lokalen Kampf schon hinter uns gelassen haben und unsere Erfolge auf andere abstrahlen, ihnen Modell und Inspiration sind. Ile de Saint, Notre-Dame-des-Landes, Le Vercours, all das sind Referenzschlachten. Sie alle haben uns letztlich hierher geführt, verweisen auf vieles andere. Wie lange habe ich so etwas nicht mehr gefühlt? Keine 3 Jahre und doch scheint es mir ewig her zu sein, wie in einem vorsinnflutlichen Leben, das nun wiederkehrt und mich wieder in seinen Bann zieht. Heute Nachmittag habe ich an der Gründungsversammlung von Langoustier teilgenommen. Der Ort ist heute Morgen endgültig zurückerobert worden. Zu bieten hat er ein 4-Sterne-Hotel mit 120 luxuriösen Zimmern, 2 Restaurants, mehrere Dienstleistungsgebäude sowie eine strategische Lage ganz im Osten der Insel mit 2 Stränden, einer im Norden und einer im Süden, die sich berühren und einen doppelten Ankerplatz bilden. Ein Schatz an Möglichkeiten, die man sich gemäß des Gemeinschaftsprinzips nur noch aneignen muss, die man zu Herbergen und Kantinen metabolisieren kann, selbst verwaltet und außerhalb der kundenorientierten Logik der ursprünglichen Strukturen. Vielleicht, um einen Weiler entstehen zu lassen. Eine kleine, selbstverwaltete Gemeinde. An dieser Versammlung teilzunehmen, löste in mir ein längst vergessenes Glücksgefühl aus. Ich konnte meine sozialen Fähigkeiten und meinen Sinn fürs Kollektive wiederentdecken. Mich jenseits des familiären Rahmens nützlich und gebraucht fühlen. Ich gehörte dazu. Wie bei den meisten Gründungsversammlungen, die ich in den selbstverwalteten Gemeinden miterlebt hatte, in der Regel emotional extrem aufgeladene, überreizte Vollversammlungen, kam es auch hier zum üblichen multipolaren Knall. Verursacht durch die Eigenheit der Radikalen, Fluch und Segen zugleich, sich entsprechend der empfundenen Tiefe ihrer Grundüberzeugung in Gruppen und Untergruppen aufzuspalten. Sobald die ersten Konflikte sich anbahnten, kam alles wieder an die Oberfläche. Abrufbereit, meine ganzen Erfahrungen als Kommunardensoziologe. Das Lesen von Gruppenstrategien, die Wahrnehmung unterschiedlicher Charismen, der polarisierende Umgang mit Brüchen, Konsens und Konflikt. Ganz entscheidend auch das Tempo des Sprecherinnenwechsels, die Frage nach der Methode, die Abstimmung darüber, ob abgestimmt werden soll. Da sind jene, die an die Intensität und die Energie des Moments glauben und für die Wahlen automatisch eine Niederlage bedeuten. Und jene, die, wie ich, an Methoden, an ein Minimum an Regeln glauben, weil die Energie dadurch einen Ausgleich bekommt, eine Richtung einschlägt, der entropischen Dispersion entgeht. Jene, die allein auf die Handlung und das Selbermachen schwören, auf die Immanenz des kollektiven Schaffens, die losgeprescht, das sehen wir dann, Fraktion, die nicht merkt, dass das Tun bereits eine Entscheidung ist, die man anderen auferlegt und die genauso wie alles andere hinterfragt werden muss. Im Hotelpark, im Kreis sitzend, liefert sich diese breit gefächerte Kampfgemeinschaft in ihrer pluralen Zusammensetzung Wortgefechte. Die Gruppe 1G stellt den Kampf und die Guerilla ins Zentrum der Debatte. Waffen, die man produzieren, Abwehrmechanismen, die man aufbauen und Forts, die man besetzen müsse. Die Notwendigkeit, das Feuer der Revolte auf allen Inseln gleichzeitig zu entfachen. Dann die Bürgeristen,

Diese wünscht sich Prinzipientreue, gegenseitigen Respekt, Konsensfindung und maximale Aufgeschlossenheit gegenüber der Zivilgesellschaft. Die Korsaren mit ihrem tief verankerten Anarchismus, ihrer Leidenschaft für Inseln, für jeden aus dem Wasser ragenden Stein, für auf dem Meer treibende Dörfer und erbeutete Frachter, für Fährenstädte, die sie sich wie vagabundierende Gebäude vorstellen, unabhängig von jedem Territorium, weil das Meer ihr Grund und Boden ist und sie jedem Rechtssystem durch die Lappen gehen. Dann die Survivalisten in ihrem Apokalypsenmodus und mit ihrer Vorliebe für Tunnel, Höhlen und Bunker. Diese wollten den Ort in einen Maulwurfsbau und die Festung in eine internationale Schule für Überlebenstechniken verwandeln. Die Urwäldler verfolgen radikal ökologische Ziele und fordern eine technofreie Insel ohne Motoren, ohne Lärm. Die Erdlinge sind etwas pragmatischer ausgerichtet, sprechen von der Wiederbewirtschaftung alter Terrassenfelder, einer nachhaltigen lokalen Holzwirtschaft nach dem Prinzip vom Baum zum Tisch und wollen neben Permakultur und Bioanbau von Zitrusfrüchten auch Tierhaltung auf den Hochebenen und im Falle von Wildschwein-Überpopulation auch die Jagd nicht ausschließen. Und dann ist da natürlich noch die Mauser, die so viele andere Schauplätze durchdringt. Diese queere Bewegung, die Körper und Gender befreit, den Punkt der Fluidität im differenzierten Menschlichen sucht und auch eine Verankerung nicht ablehnt, solange sie freiwillig und nicht von der Gesellschaft auferlegt ist. Und es gibt so viele mehr, die mit ihren Anliegen so nervenaufreibend wie rührend sein können. Die Pazifisten, die Junkies, die Epikureer, die Terroristen, die Kollapsologen, die Narzissten, die Misanthropen, die Fraktion No Future bzw. No Way und die Fraktion Yes We Can, gefolgt von denen, die sowieso alles sinnlos finden. Diese ganze Flora und Fauna verbindet im Grunde nur eines. Sie halten das bestehende System für schlecht. Oft, ohne auch nur die geringste Vorstellung zu haben, wie man es gut oder wenigstens besser machen könnte. Leider geriet die Debatte schnell aus dem Ruder, wie ich es bei meinen Interventionen in den Kommunen hunderte Male erlebt habe. Ich hielt es nicht lange aus. Sobald die erste Gesprächspause entstand, ergriff ich das Wort. Ich bin sicher, dass einige meine Stimme wiedererkannt haben, egal oder auch umso besser. Ich zeichnete ein grobes Bild aller anwesenden Fraktionen und stellte die drei Heiten als verbindenden roten Faden vor. Offenheit, Gelassenheit und Bescheidenheit gegenüber anderen, ihren Bedürfnissen und möglichen gemeinsamen Zielen. Das Tagesziel, brachte ich vor, solle sein, die Grundlagen für eine gemeinsame Selbstverwaltung zu schaffen, die keine Vision von vornherein ausschließe, niemanden außen vor lasse und die Kompossibilität einer größtmöglichen Anzahl von Lebensentwürfen auf dem Gebiet ermögliche. Selbst auf die Gefahr hin, dass jede Fraktion einen eigenen Bereich verwalte, um ihre Vorstellung zu verwirklichen. Dazu schlug ich vor, einige Rahmenbedingungen festzulegen, um ein wenig Ordnung in die Diskussion zu bringen. Zunächst die Entscheidungsfindung. Unausgesprochenes Gesetz des besten Redners. Einfache Mehrheit entscheidet. Mit Schleifen von Vorschlägen, Einwänden und Konsensfindung. Wahlen ohne Kandidatenvorauswahl, auf Vorschlag jedes Einzelnen. Wechselnde, widerrufbare, per Los zugeteilte Mandate. Schon kam Bewegung in die Sache. Als nächstes die Frage, wer was entscheidet. Daseinsberechtigung verschiedener Rollen in der Gemeinschaft. Wirkungsbereiche von Bewohnern, Anarchitekten, Guerillos und so weiter. Anfallende Aufgaben, Zuteilung der Rollen, natürlich wechselweise, um die Reproduktion von Unterdrückungsmechanismen zu verhindern. Zu guter Letzt versuchte ich, uns allen das Wesentliche ins Gedächtnis zu rufen, die Notwendigkeit, ein Wir zu schaffen, ein gemeinsames Handeln und Leben, eine kollektive Intelligenz, die sich im Dissens erkennt, durch ihn und ihn als Quelle der Kraft und nicht der Erschöpfung begreift. Die Akzeptanz der Tatsache für, gegen, inmitten oder manchmal auch ohne etwas zu sein, manchmal alles zugleich. Dann säte ich noch einige Körner, um den Ethos zu festigen,
verständlich zu machen, welche Verhaltensweisen dem Aufbau einer Gemeinschaft abträglich und vor allem welche förderlich sind. Ich beschwor die oft vergessenen Zeichen des Wohlwollens, die Vorteile des Loslassens und den Wert des Zuhörens, die Wichtigkeit, das eigene Ego und die ureigene persönliche Wut zu erkennen, sowie das Wissen darum, dass manchmal Selbstbeobachtung hilft, sich zu entschärfen. Um die Wut als Gabe zu denken, die man Früchte bilden lassen muss. Um zu schaffen, nicht um zu zerstören. Die rund 100 Leute, die umringt von Eukalyptus- und Pistazienbäumen auf dem Boden saßen, hörten mir zu, ohne mich zu unterbrechen, was schon mal ein gutes Zeichen war. Dann nannte man mich einen verkappten Bürgeristen, einen Gemeinschaftshausmeister mit rostigem Werkzeugkasten. Am lautesten aber forderte man mich auf, meine Maske abzunehmen, um den Verdacht der Manipulation auszuräumen. Ich hatte keine Wahl. Ehrlich gesagt schwitzte ich auch fürchterlich unter dem mimetischen Prozessor und fühlte mich zudem unwohl dabei, mit verdecktem Gesicht vor anderen zu sprechen. Ungefähr 20 Leute erkannten mich sofort. Einige davon wussten vermutlich Bescheid. Andere kannten mich aus den Kommunen im südlichen Vercours und in den Cévennes. Trägst du die Maske, weil du gesucht wirst? Was glaubst du denn? Und weshalb? Weshalb wirst du gesucht? Falls du darüber sprechen kannst. Kann ich nicht. Warst du deshalb die letzten Jahre abgetaucht? Ja, das war der Grund, aber die Lage entschärft sich gerade. Deshalb kann ich jetzt hier sein. Aber natürlich setze ich darauf, dass ihr meine Anonymität bewahrt. Klar, kein Ding. Darauf folgte eine ziemlich lange Stille. Manche flüsterten, ich hörte das Wort Flüchtige, vor allem aber spürte ich eine Form der Wertschätzung, der Empathie, die in diesen Kreisen fundamental ist. Ich nutzte die Gelegenheit, um eine Abstimmung ohne Kandidaten nach einfachem Mehrheitsprinzip vorzuschlagen, also nach Vorschlägen der anderen, um ein erstes Habitatkomitee mit 8 Mitgliedern aufzustellen. Das Angebot wurde mit erhobenen Händen angenommen. Ein Kumpel von der Traverse knüpfte daran an und schlug dasselbe vor, um Komitees für die Kantinen, die Nahrungsbeschaffung, den Standortschutz, die Beziehung zum Dorf und für die Werkstätten zu bilden. Angenommen. Die vorgeschlagenen Kandidaten waren recht gut auf die verschiedenen Lager aufgeteilt. In den verschiedenen Komitees waren am Ende beinahe alle vertreten, was für das Aufkommen eines Gemeinschaftsgefühls sehr förderlich war. Ich wurde für das Komitee für die Beziehung zum Dorf vorgeschlagen und sogar gewählt. Es kam mir ein bisschen lustig vor. Ich hatte mich dort gar nicht gesehen. Aber warum nicht? Was sprach dagegen? Das war eine kleine Passage aus dem Buch »Die Flüchtigen« von Alain Damasio, übersetzt von Milena Adam.

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3: Caligo, römisch um das Jahr 1000, dichter Dampf, die Finsternis, der Ursprung aller Dinge, aus welchem das Chaos und alle anderen Dinge hervorgingen. Vom Chaos ward Caligo Mutter der Nacht, des Tages, des Erebus, des Äthers.

automatische und zwanghafte Äußerungen zur Rehabilitierung der anderen Wirklichkeit. Zugunsten einer neuen Wirklichkeit, zum Verruf der Logik und eines banalen Rationalismus. Die Haut klirrt unter dem Lachen verfrühter Zweifel beim Reißen der schwachen Konstruktionen. Verstört hören sie den Schrei eines mächtigen Menschenmöbels auf seinem Weg von einem Haarschnitt zum anderen.

0: Inzwischen wurde mir jede ihrer Bewegungen zum Zwang, aus unserer unbedingten Begegnung keine Rechte abzuleiten und das bereits eroberte Land zu verraten, dessen rautierte Küste sich vage aus der Routine und Wirklichkeit erhob, um sie ein für allemal zu negieren.
1: Was ihr hier gehört habt, das waren kurze Auszüge aus der ersten und dritten Ausgabe der Zeitschrift Caligo. Caligo war eine Zeitschrift mit Collagen, stahlstichartigen Zeichnungen, Tuschezeichnungen, Reproduktionen von Gemälden und Fotografien. Erschienen in drei Ausgaben von 1985 bis 1987 in Ost-Berlin. Darin auch enthalten poetische, dokumentarische, programmatische und manifestartige Texte, die von einem surrealistischen Selbstverständnis getragen waren. Und das war das Besondere an Caligo, entstanden in einem Grenzbereich von Punk, Post-Punk und inoffizieller Kunst, steht Caligo für eine seltene Erscheinung des Surrealismus in der DDR. Diese Ausgabe der Sendereihe Wutpilger Streifzüge dreht sich um diese Zeitschrift Caligo. Ihr hört in der kommenden Stunde ein Interview mit Henrik Gericke, das ich im Juni 2025 im Prenzlauer Berg geführt habe. Henrik Gericke hat Caligo gemeinsam mit Ronald Lippock herausgegeben. Heute ist er Schriftsteller und Labelbetreiber. Er gibt die Vinyl- und Tape-Reihe Tapetopia heraus, in deren Rahmen Musikaufnahmen aus dem ostdeutschen Untergrund neu veröffentlicht werden. Es geht in dieser Sendung um Surrealismus in der DDR und seine Quellen und Inspirationen, um die Bedingungen der Samizdat-Produktion und um die volkseigene Melancholie der DDR. Dazu begrüßt euch am Mikrofon Lukas. Wir hören zunächst den Song Jamais Vu von Das Kinn, ein Cover der Ostberliner Avantgarde-Band Teurer denn je.

0: Ich sitze hier mit Henrik Gericke im Zimmer für Zeitverschiebung im Prenzlauer Berg und wir wollen so ein bisschen sprechen über Spuren des Surrealismus in der DDR. Und der Anlass für das Gespräch ist für mich eigentlich ein Hinweis, den ich schon vor vielen Jahren bekommen habe. Ich habe nämlich mal in Weimar eine Veranstaltung mit Alexander Pelemann gemacht und war da sehr entflammt gerade für den Surrealismus und habe ihn gefragt, ob er einen Hinweis hat, was gibt's eigentlich an surrealistischen Aktivitäten in der DDR, ob er was weiß. Und dann kannte er Caligo und hat mir quasi den Hinweis auf diese Zeitschrift gegeben und ich bin dann in die Dresdner Staatsbibliothek gefahren, um mir diese beiden Ausgaben anzuschauen. Drei Ausgaben sind es genau. Und seitdem wollte ich eigentlich immer mal was dazu machen und freue mich genau, dass ich Henrik dich kennengelernt habe als jemanden, der da mitgewirkt hat bei dieser Zeitschrift. Bevor wir über Caligo selber sprechen, du hast ja auch ein Buch geschrieben über Punk in der DDR und hast es mal irgendwie so beschrieben, dass du so am Rand dieser Punk-Szene warst und da gut beobachten konntest und das aber auch so ein bisschen Teil war von Underground im weiteren Sinne, auch mit künstlerischen Auseinandersetzungen. Vielleicht kannst du am Anfang erstmal so ein bisschen diese Szene beschreiben, in die du da reingewachsen bist damals.
1: Also erstmal eine kleine Korrektur. Ich war nicht am Rand der Szene. Ich war wirklich, das kann ich ohne Koketterie sagen, mittendrin im Sturm der ganz frühen Ostberliner Punk-Szene. Ich war aber innerhalb dieser Szene jetzt keiner dieser großen Hechte. Es gab ja, das wird gerne ja irgendwie unter den Tisch gekehrt, krasse Hierarchien, auch in der Punk-Szene. Und natürlich Typen, die da auch das Wort geführt haben. Zu denen habe ich nicht gezählt. Und ich glaube im Nachhinein, damals war das manchmal ein bisschen schwierig, aber im Nachhinein ist das eine ziemlich privilegierte Stellung gewesen, weil ich schon immer dazu geneigt habe, mich sozusagen, wenn alle anderen durch den Raum getobt sind, mich an der Wand zu lehnen und mir das Spektakel anzugucken und dann vielleicht später mit einzusteigen. Aber dadurch habe ich sehr, sehr viele Erinnerungen an die Zeit. Das ist ja oft so bei Leuten, die die Zeit wirklich komplett ausreizen, komplett ausleben. Die können oft gar nicht mehr so viel zu erzählen, ja, weil die eben ihre Energien anders verbraucht haben. Meine Energie bestand aber auch darin, unbeabsichtigt ja, das Ganze irgendwie aufzunehmen und zu reflektieren. Das war immer irgendwie schon so ein Ding bei mir. Ja. Interessant an der Punk-Szene, als sie sich so ein bisschen ausdifferenziert hat, waren eben doch die künstlerischen Ambitionen, die sozusagen zutage tragen. Und für mich war Punkrock sowieso per se eine künstlerische Bewegung, weil es herrscht ja immer so das große Missverständnis, dass die durch die Sex Pistols in London entstanden ist. Aber im Grunde genommen, selbst wenn das die Originale waren, waren sie, ich will nicht sagen Kopien, aber sie waren schon beeinflusst von dem, was in New York los war. Und in New York ging das einfach 74 los und nicht erst 76, 77 schon gar nicht. Das ist auch so ein Mythos. Einfach durch ein Magazin, das Punk hieß und um das sich so ein paar Künstler geschart haben und dann eben ums legendäre CBGBs und das waren per se Künstler, also das waren alles Leute, die später als vor allem Schreiber, nicht nur als Musiker, also wie zum Beispiel Richard Hell oder eben auch Patti Smith, Tom Verlaine von Television, das waren alles Leute, die auch künstlerisch dann aktiv wurden und die das nicht trennen konnten, jetzt Punkrock oder überhaupt Rock und Musik und Kunst, das war für die eins.
0: Und wie bist du in dieser Gemengelage, ja in Ostberlin hier, wie bist du da auf Surrealismus gestoßen oder wie ist dir das begegnet?
1: Oh, das ist eine total interessante Frage. Ich kann vielleicht erstmal nochmal was anderes sagen. Ich habe ja dann später, was den Surrealismus anging, sehr viel mit Ronald Lippock zusammen gemacht, der wiederum der Drama der ersten Ostberliner Punkband war, von Rosa Extra und dann später durch Ornament und Verbrechen einen größeren Bekanntheitsgrad bekommen hat. Und wir haben uns mal Gedanken gemacht, warum die Punkszene sich eigentlich nie für den Surrealismus interessiert hat, ja, weil für uns war ja im Surrealismus spannend, und da beantworte ich vielleicht auch deine Frage, das Obskure, das bizarre Element, und das hat ja im Punkrock auch eine große Rolle gespielt, ja, also bizarr zu sein, bizarr auszusehen, sich bizarr zu benehmen. Und im Punkrock war, sofern überhaupt, der Expressionismus angesagt. Also viele der späteren Maler oder Leute, die damals gemalt haben, für eine gewisse Zeit, die fühlten sich eher dem Expressionismus verbunden. Und wir haben uns immer gefragt, wieso? Und hatten auch nicht so wirklich eine Antwort drauf. Ich weiß gar nicht, wie das mit dem Surrealismus irgendwie losging. Es gab ja kaum Literatur in der DDR dazu. Es galt ja als spätbürgerlich dekadent, Zitat, auch in den entsprechenden Lexika. Es kann sein, dass mir mal ein Buch in die Hand gefallen ist, wo ich zum ersten Mal Bilder gesehen habe von Max Ernst, von Die Chirico, der mich sehr, sehr angesprungen hat. Natürlich Dalí, der frühe Dalí, nicht der später, der dann zum Katholizismus konvertiert ist. Und da hat mich eben, ähnlich wie bei Punkrock, weißt du, das ist ja eine ähnliche Sache. Ich habe das erste Bild von Punks gesehen und habe mich sofort verliebt durch die Schönheit, die mich da angesprungen hat. Das waren für mich die schönsten Menschen, die ich bis dahin gesehen habe. Die waren ja nicht nur abgefuckt, die sahen ja malerisch aus. Und so hat mich vielleicht auch das malerische Element im Surrealismus irgendwie gepackt. Und dann darf man nicht vergessen, auch der Surrealismus war eine Subkultur, eher in den Kanon der Kunst einging. Ja, das war eine subkulturelle Bewegung, in der auch übrigens Gewalt eine gewisse Rolle gespielt hat. Ja, darf man auch nicht vergessen. Die haben Priester verprügelt und haben sich untereinander verprügelt. Ja.
0: Du hast schon so ein bisschen eine Frage angesprochen, die ich auch stellen wollte, nämlich so, wie für euch die Quellenlage war. Ich weiß, dass um 1984, 85 rum so eine Anthologie rausgekommen ist von Karl-Heinz Bark, Surrealismus in Paris. Da waren so wichtige Texte vom Surrealismus drin. Louis Aragon ist ja, der war ja später sozialistischer Staatsdichter im Grunde. Dessen Bücher sind halt verlegt worden in der DDR. Aber wie war das für euch? Also auf was für Quellen konntet ihr euch beziehen oder wo habt ihr sozusagen die Schätze geborgen?
1: Also das ist wirklich eine gute Frage. Das kann ich gar nicht so klar beantworten. Also Ronald hatte zum Beispiel ein Bildband über Dalí, der mich sehr, sehr beeinflusst hat, damals vor allem die Texte. Dieses Buch von Karl-Heinz Bark, das 85 oder sogar erst 86 kam, ich bin gar nicht genau sicher, das war in der Tat eine Pioniertat. Es gab bis dahin keine wirklichen Veröffentlichungen zum Surrealismus in der DDR. Allerdings muss man da auch Ausnahmen machen. Zum Beispiel gab es von Aragon war veröffentlicht ein Pariser Landleben und ich glaube sogar auch ein Buch namens Ein Bauer in Paris, ich bin nicht mehr ganz sicher. Und da beschreibt er seine Streifzüge durch Paris und das war ja eine surrealistische Technik, sich in der Stadt gezielt sozusagen zu verlaufen. Und das haben wir verschlungen. Ja, aber die andere, also die ganzen, ich sag mal, die Klassiker des Surrealismus, wie die beiden Manifeste von Breton oder Nadia oder L'Amour Fou von Breton, alles nicht erschienen. Von Zuppot ist ein bisschen was erschienen. Das hatte den Grund, dass viele der Surrealisten mal in der KP Frankreichs waren oder sogar nicht nur dann später ausgestiegen sind, sondern sich vom Surrealismus losgesagt haben, weil sie eben dann Stalinisten wurden und sich dem Sozialismus da eben angedient haben, sich auch aus der Überzeugung angedient ist, insofern vielleicht ein ungerechter Ausdruck. Aber dadurch haben viele der Leute, wie zum Beispiel Aragon, Gnade gefunden vor der Zensur in der DDR und dadurch wurden auch Bücher veröffentlicht. Aber das, was wir hatten, das ist durch irgendwelche Umwege und durch Zufälle aus dem Westen zu uns gedrungen. Und ich hatte zum Beispiel, 86 war ich in Budapest, habe dann den Sommer verbracht und habe mir da ein Buch über den Surrealismus mitgebracht, das auf Ungarisch war. Das war mir aber, ich will nicht sagen egal, ich habe mir das gekauft, weil es da eben total viel Abbildung drin gab. Und diese Abbildung haben wir teilweise ausgeschnitten und haben die auch für Caligo verwendet.
0: Dann hast du ja mit Ronald Lippock zusammen, hast du dann 1985 diese Zeitschrift Caligo gegründet. Wie ist es denn dazu gekommen?
1: Das ist eine sehr schöne Geschichte. Ich kam nach Hause, Telefone gab es ja nicht oder nur eben sehr, sehr begrenzt. Ich glaube, keine Ahnung, 10 oder 15% der DDR-Bevölkerung hatten ein Telefon. Das heißt, jeder, der da aufgewachsen ist in der Zeit, kennt die Kultur der Zettel an der Tür. Und ich kam nach Hause und da klebte so ein Brief, den ich übrigens bis heute als eine Reliquie verwahre, dass jemand mit mir ein surrealistisches Periodikum, Zitat, gründen will, mit eben Protokollen bizarrer Konstellationen, Traumprotokollen, automatischen Zeichnungen und so pipapo. Und dann war das unterschrieben von einem gewissen Donald. Und ich habe immer überlegt, ey, wer ist denn Donald? Man kannte ja schon damals hunderte von Leuten. Und bin ich drauf gekommen, wer Donald ist und dachte, aber die Idee ist toll. So, bis irgendwann ihr Groschen fiel oder Ronald kam mir dann vorbei und natürlich sollte Donald Ronald heißen, ja, das R war nur so ein bisschen verrutscht irgendwie. Ja, und ich habe damals, deswegen kam auch der Vorschlag von Ronald, ich habe damals beim Progress Filmverleih gearbeitet, als Drucker in einer ganz kleinen Druckerei und da war ich den ganzen Tag alleine, das heißt, ich konnte dort illegal drucken. Und dann habe ich angefangen, haben wir angefangen, es war klar, Ronald war der Maler, der hat die Zeichnung beigesteuert, ich allerdings auch so sehr unbeholfen und Collagen gemacht und Cadaver exquis und ich habe dann die meisten Texte geschrieben und dann habe ich angefangen, die zu vervielfältigen, was ein sehr, sehr aufwendiger Prozess ist. den man übrigens nachlesen kann in einem Buch namens Die Addition der Differenzen, das mal zu einer Ausstellung erschien über die künstlerische Subkulturen aus Berlin. Da habe ich mal nichts über die Literatur geschrieben, sondern über den krass aufwendigen Prozess der Herstellung dieser Künstler-Samistad-Hefte. Und da haben wir von der ersten Nummer, in Anführungszeichen, eine 21er Auflage hergestellt und haben die unter Freunden verteilt. Bert Papenfuß hat das mal sehr schön beschrieben als ein surrealistisches Fanzine. Und damit hat er die Sache im Kern getroffen.

Jede Seite musste entsprechend der Auflage 30 bis 40 Mal abgelichtet und ihr Inhalt von einer galvanisierten Fotoplatte, wie in einem Frottageverfahren, auf Papier durchgepaust werden. Schon dieses Manöver war nicht selten von Misserfolg gekrönt und ich war gezwungen, es oft zu wiederholen. Gelang es, stand mir jedes Mal das Abenteuer bevor, das Papier mit dem noch nicht fixierten Motiv dem Einbrennverfahren auszusetzen. Ich überantwortete das A4-Blatt dem Fixator und regelte die Zeit von 20 auf 2 Sekunden runter. Daraufhin löste ich die Hitzezufuhr in Intervallen mehrfach aus, da nur eine Bestrahlung den Toner auf dem Papier nicht fixierte. Bei einem Schreibmaschinenpapier, welches roch wie handgeschöpft aus Staub, war dieses Verfahren naturgemäß denkbar ungeeignet. Trotz der Abstände zum Auskühlen des Papiers zwischen den Hitzewellen wurde der Fixator nicht selten zum Krematorium. Das war besonders tragisch, wenn ich die Rückseiten einer gelungenen Vorderseite fixierte, die dann mit in Rauch aufging und ich den ganzen Prozess für 2 Seiten wiederholte. Das Wagnis stand zum Aufwand in keinem Verhältnis.

0: So beschreibt Henrik Gericke im Rückblick die Arbeit an der Vervielfältigung der surrealistischen Zeitschrift Caligo. Das heimliche Drucken erregte irgendwann doch das Misstrauen der Vorgesetzten in der Druckerei des Progress Filmverleih in Ost-Berlin, weshalb Gericke phasenweise in den Heizkeller der Druckerei strafversetzt wurde.
1: Ich heizte also zwei mächtige Öfen mit einer Braunkohle, die den Namen nicht verdiente, denn ich heizte mit dem letzten Dreck erschöpfter Tagebaue. Der Keller war von einer unfassbaren Trostlosigkeit. In den riesigen Räumen lagerten ganze Halden einer Kohlemoräne, aus welcher wie Prototypen eines Seismographen über lange Thermometer ragten. Alle paar Stunden hatte ich sie abzulesen, denn auch wenn das Zeug einen Brennwert hatte, der unter dem von Blumenerde lag, so konnte es sich seltsamerweise doch selbst entzünden. In dem Keller hingen tote Leitungen, sie stammten wohl noch aus der Zeit seiner Erbauung. Wie misslungene Improvisationen seines Grundrisses wirkten die toten Absätze und Gänge, die von jedem Lichteinfall abgeschnitten waren und bei deren Anblick ich mich fragte, ob sie ihre Existenz einst nachvollziehbaren Wegen oder etwa der Exzentrik eines Architekten verdankten. Es war ein toter Ort, eine surrealistische Kulisse, deren morbides Charisma ich in überdrehten Fotografien feierte, die ich dann eine Etage höher vervielfältigte.
0: Caligo ist der Titel. Kannst du dazu was sagen? Also was verbirgt sich hinter diesem Titel, Caligo?
2: Man muss das Ganze wirklich sehr, sehr tief hängen. Also der Name Underground reicht gar nicht, weil ich war im Herzen schon immer irgendwie gothic. Ich habe mich immer für Schauerromane begeistert, für alles, was dunkel ist, was lichtabgewandt ist. Und Caligo ist der in der griechischen Mythologie der Urnebel, aus dem das Chaos entstanden ist. Und aus dem Chaos ist dann im Prinzip das Leben entstanden. Und ich fand das damals so dark, dass ich dachte, wow, also dunkler geht's überhaupt nicht. Also nennen wir das ganze Ding Caligo, was den großen Nachteil hatte. Keiner kannte den Ausdruck oder den Namen. Und es gab dann immer wieder Missverständnisse. Und die Leute haben die Zeitschrift Clavigo genannt. Also daher rührt eigentlich der Name.
0: Jetzt hast du schon so ein bisschen beschrieben, wie ihr vorgegangen seid. Also du warst in der Druckerei und konntest dort heimlich quasi Druckerzeugnisse machen. Du hast Texte beigesteuert, Ronald Lippock hat Grafik beigesteuert. Vielleicht kannst du noch so ein bisschen die gemeinsame Arbeit an diesem Heft oder an diesen drei Heften vorstellen. Was war das für ein Prozess, in dem diese drei Hefte entstanden sind?
2: Also daran habe ich wirklich nur die besten Erinnerungen, weil wir haben das meistens bei Ronald gemacht. Der hatte so ein großes Berliner Zimmer, das war sein Atelierzimmer. Und da haben wir alles auf dem Boden ausgebreitet und haben die Seiten angefangen zu kombinieren, wie was entstehen soll. Wir haben sehr, sehr eng daran gearbeitet. Also es war nicht so, dass einfach nur ich oder Ronald irgendwas beigesteuert haben und der andere hat die Zeitung gemacht. Das war eine wirkliche, echte Kollaboration und hat unfassbar viel Freude bereitet, weil dadurch auch unsere Freundschaft entstanden ist, die bis heute anhält. Für mich waren das magische Momente, weil das war auch oft so, dass wir vergessen haben, die Dämmerung setzte ein, das klingt jetzt sehr romantisch, aber wir haben manchmal vergessen, dann Licht anzumachen. Und ich weiß noch, dass Ronald irgendwann, vielen Dank für den Beitrag, dass Ronald dann irgendwie auf mich eingeredet hat und es wurde immer dunkler und das Gesicht wurde immer, also ich habe dann irgendwann nur noch die Umrisse gesehen und habe wirklich so eine Art Totenkopf vor mir gesehen, weil der auch so ganz so markante Züge hatte irgendwie. Das ist auch so eine Erinnerung an die Arbeit an diesem Ding. Also das ganze Ding war einfach komplett gothic. Oh.
0: Jetzt hast du ja schon zwei Stichworte gesagt. Einmal Fanzine und einmal Samizdat. Samizdat ist ja ein Hinweis darauf, also ihr hattet natürlich keine Veröffentlichungsgenehmigung und ihr habt es in geringer Auflage verteilt. Was hieß das denn, so ein Samizdat zu veröffentlichen, gerade vielleicht auch im Hinblick auf die Reichweite? Also ihr habt es dann verteilt unter Bekannten wahrscheinlich, aber gab es irgendwie einen Rücklauf, ein Feedback oder hat das auch einen Einfluss dann sozusagen auf den Verlauf gehabt? Also kam was zurück, was dann vielleicht auch in den anderen Ausgaben sich widerspiegeln konnte?
2: Naja, wir haben in der Nummer 2 und in der Nummer 3, das war auch einzigartig, Umfragen gestartet. Natürlich auch komplett gothic. Also die erste Umfrage war zu Begräbniswünschen. War übrigens sehr, sehr lustig, was da teilweise reinkam. Ich war damals so ein bisschen enttäuscht, weil es mir nicht dunkel genug war, weil Leute natürlich auch ihren Jux da getrieben haben. Aber wir haben alles veröffentlicht. Und in der dritten Nummer haben wir eine Umfrage zum schwarzen Humor gestartet. Natürlich beeinflusst durch die Anthologie des schwarzen Humors von Breton, der übrigens, das ist auch fast vergessen, diesen Begriff geprägt hat. Ja, heute ist das das so eine Redewendung, aber die stammt wirklich von André Breton. Und insofern gab es da auch schon in irgendeiner Weise Rückfluss. Man darf nicht vergessen, die Szene, die ganze Kunstszene in Ostberlin, die waren 8 bis teilweise 15 Jahre älter als ich und als Ronald. Und die haben das, glaube ich, mit so einem Schmunzeln entgegengenommen. Das war für die auch relativ kindlich. Und das muss man auch ganz klar sagen, die Texte, die ich da geschrieben habe, das war, ich würde mal sagen, unbeabsichtigter Nonsens. Ich habe das damals sehr, sehr ernst genommen, wollte natürlich, wie in der Punk-Szene, jeder wollte der krassere Punk sein, ich wollte der krasseste Surrealist sein und habe mir da, keine Ahnung, irgendwelche Bilder aus der wunden Seele gewrungen. Das war, kann man nicht ernst nehmen. Was ernst zu nehmen daran ist, ist, dass man überhaupt was gemacht hat. Und das war enorm wichtig in der DDR, einfach was zu tun, in diesen Verhältnissen die Initiative zu ergreifen. Und da war, ich will nicht sagen, total egal, was man gemacht hat, aber eigentlich so ziemlich egal. Und daran besteht für mich heute der eigentliche Wert dieser Hefte.
0: Jetzt hatte Caligo ja auch einen Untertitel, der variiert so ein bisschen von Ausgabe zu Ausgabe, aber auf einer Ausgabe habe ich gelesen, Dokumentation automatischer und zwanghafter Entäußerung zur Rehabilitierung einer anderen Wirklichkeit. Also da sind ja die surrealistischen Bezüge offensichtlich, aber vielleicht kannst du da noch was sagen, also inwiefern dieser Untertitel ja sozusagen was über den Inhalt der Hefte verrät.
2: Also es gibt ja in der Kriminalistensprache den Begriff des Übertötens, ja, wenn jemand auf sein Opfer, keine Ahnung, 17 bis 50 Mal einsticht und das Opfer aber schon beim zweiten Stich tot war. Und so ist das bei diesem Untertitel, das ist eigentlich so ein Übersurrealismus, also was mich da geritten hat, frag mich heute. Ich habe es gerade gesagt, ich wollte natürlich surrealistischer sein als alle anderen Surrealisten und, das darf man auch nicht vergessen, es gab eine ganz kleine Konkurrenz zu jemand anderem, in Ost-Berlin, der sich heute nicht mehr wehren kann, der auch wirklich surrealistisch geprägt war, das war Max Bark. Und zwar der Sohn von Karl-Heinz Bark, den wir vorhin schon erwähnt haben. Und der hat dann so 88, 89, sehr viel später, eine Zeitschrift gegründet, Herzattacke, die bis heute allerdings mit einer ganz anderen Ausrichtung, mit einer viel freieren Ausrichtung existiert. Aber damals war die surrealistisch gemeint. Das franzte schon immer so ein bisschen aus. Wir waren sozusagen da typenreiner und sortenreiner als Max-Zeitschrift. Aber zwischen uns gab es so eine Konkurrenz auch. Er ist leider tot, er kann sich nicht mehr wehren. Aber ich kann mich dafür verbürgen. Wir haben uns auch gegenseitig nicht in unsere Zeitschriften aufgenommen. Weißt du, man hätte sich ja zusammentun können. Wir hatten auch mal ein Treffen. Und es verlief aber nicht so glücklich irgendwie. Er hat so ein bisschen den großen Zampano gemacht und ich war von meiner Sendung überzeugt. Und dann gab es aber noch eine Zeitschrift in Weimar, die war jetzt nicht surrealistisch, aber die war eindeutig romantisch ausgerichtet, sehr, sehr konservativ. Die waren an Novalis orientiert und an diesen ganzen alten Helden aus dem 19. Jahrhundert und die hieß Dämmerungen. Und mit dem Herausgeber, sein Name ist mir jetzt gerade entfallen, hat sich dann leider später das Leben genommen, er lebt schon lange nicht mehr, hatte ich einen ganz intensiven Briefwechsel, wo wir uns so ziemlich gefetzt haben, weil wir aus Jux in unserer Zeitschrift so eine Zeitung aus dem Comic übernommen haben, wo es um Traum ging. War irgendwas aus Donald Duck oder Mickey Mouse, ich weiß es nicht mehr genau. Und darüber haben wir uns königlich amüsiert, Ronald und ich, und fanden das total passend, haben das reingenommen. Und er hat sich unfassbar erbost darüber, Comic wäre keine Kunst und sowas hätte in einem hochkulturellen Heft nichts zu suchen. Und ich habe ihm dann entgegnet und dann haben wir uns dann eine Weile gefetzt, ehe wir, wie dann immer so oft ist, auch Gemeinsamkeiten entdeckt haben. Aber Dämmerung ist auch ein interessantes Projekt gewesen, was auch so gut wie überhaupt nicht bekannt ist in diesem ganzen Kontext.
0: Du hast jetzt so das Gespräch schon so ein bisschen gelenkt über Caligo hinaus auch und das wollte ich auch nochmal fragen, also in dieser Szene, die du ja am Anfang beschrieben hast, wo bist du denn da noch Spuren des Surrealismus vielleicht begegnet oder wo gab es diese Bezüge und wie wurde mit dem Surrealismus quasi umgegangen in dieser Szene?
2: Der Surrealismus hat im Grunde genommen in der Szene gar keine Rolle gespielt. Es war wirklich eigentlich eine Modeströmung unter vielen, längst nicht unter allen Dichtern, aber unter einigen Strukturalist zu sein. Also zum Beispiel die Ariadne-Fabrik in Ost-Berlin, vielleicht das wichtigste illegale Periodikum, wurde herausgegeben von zwei Leuten, von Andreas Kotziol, für mich einer der wichtigsten Stimmen aus der Prenzlauer Bergszene, und von Rainer Schedlinski, der sich dann zum Entsetzen vieler, aber vor allem auch von Andreas Kotziol als IM herausgestellt hat. Und Rainer Schedlinski war aber bekennender Strukturalist, also der war sehr, sehr vom Strukturalismus geprägt und beeinflusst. Und das hat auch in der Szene schon eine Rolle gespielt, auch in der Ariadne-Fabrik. Der Surrealismus hat kaum, ich würde sagen, so gut wie gar keine Rolle gespielt. Wir waren, das ist vielleicht so, wie man heute sagen würde, das Alleinstellungsmerkmal. Wir waren, Ronald und ich, kann man wirklich fast sagen, mit Max Bark, der aber sehr viel später kam. Wir waren die Einzigen eigentlich in Ost-Berlin. Und Max Bark war zum Beispiel in der Künstlerszene Ost-Berlins, also in dieser Bohem-Underground-Szene, zumindest des Prenzlauer Berg, gar nicht verankert. Der hat da keine Rolle gespielt. Und es gab auch wieder eine Konkurrenz zwischen Prenzlauer Berg und Friedrichshain. Der Friedrichshain war immer ein bisschen sauer darauf, dass im Westen immer von der Künstlerszene von Prenzlauer Berg die Rede war, aber nicht von der im Friedrichshain. Und auch da gab es eine Konkurrenz, die man nicht vergessen darf. Wir waren wirklich die Einzigen, kann man sagen, darüber. Und ich war immer auf der Suche nach Gleichgesinnten, nach Leuten, die Texte schreiben, die Malerei, Zeichnung beisteuern, und bin da nicht wirklich fündig geworden. Hab dann oft auch Texte der dritten Granitur genommen, nur weil die eben davon beeinflusst waren. Muss aber der Ehrlichkeit halber sagen, dass auch meine eigenen Texte einfach wirklich, ich habe es vorhin schon gesagt, die waren um keinen Deut besser. Die waren vielleicht ein bisschen fantastischer als das was da so kam. Aber sie waren literarisch auf keinen Fall besser als das, was da sonst noch so veröffentlicht wurde. Ja.
0: Du hast ja vorhin gesagt, dein Herz schlug für Gothic, und du hast auch mal einen Text geschrieben über Darkwave und Gothic in der DDR, und da gab es einen Satz, den ich irgendwie bemerkenswert fand und der so in meinem Kopf so ein bisschen weitergeschwebt ist, nämlich schreibst du von einer volkseigenen Melancholie, die auch nicht nur in der Subkultur da war, sondern durch die Künste hinweg quasi. Was würdest du denn sagen, was waren die Ursachen dafür, dass es in der DDR so eine Art von Melancholie gab, die sich ja auch irgendwie in Caligo widerspiegelt?
2: Naja, also diese Melancholie, das muss man auch mal eingrenzen, die hat natürlich nicht stattgefunden bei irgendjemandem, der jetzt in LPG gearbeitet hat oder irgendeinem Werk unbedingt, aber alles, was Künste war oder was, ich sag mal, ein visueller Ausdruck war der DDR, das war schon deutlich spürbar. Ich gehe in dem Text sehr weit und sage eben, dass letztendlich auch die Materialien, auf denen gedruckt wurde, dafür ein Ausdruck sind, weil das war ja ein sehr säurehaltiges, sehr holzhaltiges Papier. Heute haben die große Probleme, weil das Papier eben total oder sehr schnell vergilbte auch. Und natürlich ist das so, wenn du dich als Künstler nie wirklich ausleben kannst. Ich habe das mal in meinem Punkbuch so beschrieben. Das war eben ein ständiger Höhenrausch mit Strömungsabriss. Ja, du wurdest ja ständig ausgebremst. Du konntest unter bestimmten Bedingungen nicht veröffentlichen. Du konntest nicht ausstellen. Wo soll denn da noch Frohsinn aufkommen? Und deswegen waren ja auch so viele Bands, die ich veröffentliche heute bei Tiptopia, so dunkel. Man muss da gar nicht suchen und graben. Das war per se alles dunkel. Ja, also, oder fast alles. Und ich beschreibe es ja so, dass die DDR im Kern eine dunkle Angelegenheit war, weil eben sehr, sehr früh absehbar war, es war eine gescheiterte Utopie. Es wurde sich nicht eingestanden, es wurden keine Reformen eingeleitet, und das sorgt nicht dafür, dass eine Gesellschaft sozusagen im Licht wandelt, ja, um es mal poetisch auszudrücken, sondern das war, guck dir die Bilder an von den Werken, ja, von den Betrieben, von den Bahnhöfen, wie das aussah. Nicht, dass ich das heute toll finde, wo ein Bahnhof aussieht wie der andere, egal wo du hinfährst, ja, aber das war per se alles abgefuckt, ruinös und dunkel, und natürlich brennt sich das in die Seele ein, sofern man den Ausdruck Seele zulässt. Und wenn du dann schreibst, fotografierst, filmst, malst, schlägt sich das ganz klar wieder. Und es gibt auch viele Staatskünstler. Ich war jetzt mal in einem Depot für offizielle DDR-Kunst. Da gab es eine Führung, da bin ich mit durch. Da wurden Bilder rausgezogen, dass die hingen in Büros. Und ich habe mich gefragt, die armen Sekretärin, die den ganzen Tag darauf gucken mussten, das waren super dunkle Schinken, völlig trostlos. Man fragt sich, wie, das wäre heute undenkbar. Die tollste Sache war, da hing im Foyer dieses Depots ein Riesenbild. Das war wirklich ein enorm großes Bild, das den Ersten Weltkrieg illustrierte. Da hast du, das war so eine Art Collage-Bild, ging ein Bild über mit Soldaten, Totenschädeln, Stahlhelmen, Grabkreuzen. Und dann sagte die Frau, die da durch die Ausstellung führte, das hing im Vestibül eines DDR-Erholungsheimes. Ja, ich meine, die Leute so, kamen dahin, um sich zu erholen, und das Erste, womit sie konfrontiert waren, war der Tod. Und zwar das massenhafte Sterben. Und das hat die DDR unter Erholung verstanden. Also selbst die Funktionäre haben das gar nicht mehr begriffen. Ja, und wenn du dir überlegst, was am Ende in Halle los war, wo mir Leute erzählt haben, dass die Funktionäre den blauen Bürger, den Wodka nur noch aus Wasserbechern getrunken haben und dass an den Kreuzungen tatsächlich Fackeln standen, weil der Smog so groß war, dass die Autofahrer nicht mehr wussten, wo sie langfahren. Ja, da haben die Fackeln aufgestellt. Ich meine, ey, die DDR war per se dark und gothic. Also das war im Grunde genommen Gotham City, nur in Staatsform.

0: Diese volkseigene Melancholie zog sich durch beinahe alle Paragraphen einer Gemütsverfassung der DDR sowie quer durch die Kunstgenres. Bereits im Stofflichen künstlerischer Manifestationen war eine Atmosphäre der Desillusion angelegt. Das Holz- und säurehaltige Papier der Bücher verwandelte sich in das Abbild einer resignativen Sprache, vorzugsweise in der Poesie, die so verhärmt sein konnte, wie die Seiten binnen weniger Jahre vergilbt. Und selbst wenn im Werk von Malern, welche staatlich sanktioniert einem realistischen, das heißt einem realitätsfernen Schönheitsideal verpflichtet waren, zeugten die Sujets nicht selten von einer Palette, deren Farben noch frisch, bereits wie nachgedunkelt oder aber wie ausgewaschen wirkten. Die Projektionen des Ostens schienen oft wie durch Farbfilter gezogen. Das blutleere Rot der fleischfarbenen Banner und verblichenen Arbeiterfahnen entsprach einer ganzheitlichen Erosion, deren äußerer Eindruck Abdruck eines inneren Verfalls war.
1: Also ich denke, die Fragen, die ich mir überlegt habe, sind erstmal beantwortet. Ich weiß nicht, gibt es in dem Zusammenhang Caligo-Surrealismus noch was, was dir wichtig ist, was jetzt noch nicht zur Sprache kam?
2: Naja, wenn, dann hat das jetzt nichts mit der DDR zu tun. Das ist natürlich so, wenn man sich entwickelt, auch als Schriftsteller, so war es bei mir, dann emanzipiert man sich natürlich von Bewegung. Ich habe mich von Punk durch Surrealismus emanzipiert und ich habe mich in gewisser Weise auch vom Surrealismus emanzipiert. Ich glaube, in dem, was ich schreibe, spielt ja immer noch eine Rolle. Einfach, weil alles, was ich schreibe, schon ziemlich psychedelisch ist. Aber für mich übrig geblieben ist, dass die Literatur des Surrealismus kaum noch eine Rolle spielt, weil sie immer mit so zentralen Metaphern agiert. So Blut, Milch, Tod, Zeit. Und das ist irgendwann ein bisschen zu monochrom und zu monokulturell. Ich konnte mit der Dichtung des Surrealismus irgendwann nichts mehr wirklich anfangen. Was geblieben ist, und das ist bis heute eine wirklich sehr, sehr intensive Leidenschaft, ist die Malerei des Surrealismus. Ich bin ein Riesenfan des ganzen, ich sag mal, des Surrealismus bis zur dritten Generation. Und auch später natürlich noch Neo Rauch, heute viel gescholten aus verschiedenen Gründen. Ich lasse nichts auf ihn kommen. Für mich ist es ein großer Maler, der diese Tradition in irgendeiner Weise modernisiert, modifiziert, vorträgt. Und ich bin bis heute ein glühender Yves Tanguy-Verehrer. Das ist ein Maler aus der ersten Generation, der nicht so eine große Rolle spielt, selbst wenn er weltberühmt ist, aber es werden eben immer Dalí und Max Ernst und Quirico genannt, eher nicht. Aber das ist bis heute in mir absolut präsent.
1: Dann danke ich dir.
2: Ja, vielen Dank an dich. War mal interessant, mal nicht über Punkrock zu reden.
3: Ihr hörtet hier ein Interview mit Henrik Gericke über die Zeitschrift Caligo. Ein surrealistisches Fanzine, das Gericke gemeinsam mit Ronald Lippock von 1985 bis 1987 herausgegeben hat. Diese Sendung soll unterdessen nicht enden, ohne auch einen hörbaren Einblick in Caligo gegeben zu haben. Gemeinsam mit zwei Tanten und zwei Freunden habe ich für diese Sendung einen Text vertont, der in der ersten Ausgabe von Caligo erschienen ist. Ihr hört das Traktat über die Lust am Fleisch, das unter dem Namen Charon veröffentlicht wurde.

siegt über die Lust am Fleisch. Vor einiger Zeit überkam mich die wunderbare Gewissheit einer Erkenntnis, einer vagen Ahnung, die mich der Offenbarung einer unserer unzähligen geheimen Lüste entgegentrieb. Ich meine, unsere Lust am Fleisch. Sie hat sicher ihren Ursprung in der natürlichen und lebensnotwendigen Gier unserer Vorfahren, die noch kein Feuer kannten und mit bloßen Händen blutige Klumpen aus ihrer Beute rissen, um sie roh zu verschlingen. Meiner eigentlichen Entdeckung ging ein Erlebnis in einem Wartezimmer voraus, in dem ein kleines vierjähriges Mädchen gelangweilt herumgängelte und das Ablenkungsbrötchen seiner Mutter abwies, um immer wieder nach einem Paket mit rohem Fleisch zu greifen. Als die Mutter es außer Reichweite legte, fing es an zu schreien und zu trampeln, bis es sich schließlich hinwarf und auf den Boden suchte.

Mir fiel sofort ein Bild von Magritte ein, auf dem ein Mädchen in einem gepflegten Mantel herzhaft in einen toten Vogel beißt, wobei es sich Gesicht und Pelzkragen mit Blut besudelt. Ich überlegte belustigt, wie die anderen Leute reagiert hätten, wenn die Mutter dem Drängen ihres Kindes nachgegeben und ihm ein rohes Stück Fleisch gegeben hätte. Zweifellos wären sie verwirrt und empört. Anders bei einem Stück gebratenem Fleisch. Niemand hätte Einwände gehabt, obwohl der gleiche Stoff lediglich in einem anderen Zustand gewesen wäre. Ich begriff den Unterschied nicht.

Kurze Zeit später hatte ich den Vorfall scheinbar vergessen und ging in einen Fleischerladen, wobei ich eigentlich nichts einzukaufen hatte und es auch gegen meine Gewohnheit ist, mich, wenn es voll ist, anzustellen. Gelangweilt wartend schaute ich der Verkäuferin zu, die gerade eine alte Frau bediente und auf deren Wunsch hin in einen großen Fleischberg stach, um einen wahrhaft riesigen, von Blut purpurnen Herzlappen hochzuhalten. Als nächstes wickelte sie Gehirn in Pergament, quetschte es zu einer handlichen Kugel und klatschte es auf die Waage. Nacheinander schnitt, riss, hackte und metzelte sie krachende Knochen, schmatzendes Fett, endlose Fleischstränge, Leberklumpen und alles, was so ein Kadaver hergibt, zu Scheiben, Würfeln und Lappen. Alles um mich herum schien noch zu zucken. Auf Haken gespießt, auf Kacheln und Hauklötze geklatscht und in Glasvitrinen sortiert und gehäuft. Blutend. Die Verkäuferin zerlegte und wütete in ganzen Herden von Vieh. Und die Kunden beäugten diese Scheußlichkeiten neugierig, aber gelassen. Suchten, schätzten ab und sackten die Leichenteile ein. Es war ein Ritual.

Menschen gaben sich für Augenblicke des Tages ganz dem Fleisch hin. Die Messer, Beile, Haken, Hauklötze und Kacheln atmeten eine wunderbare Perversität. Und ich wand mich in einem angenehmen Ekel, der über allem hing. Verurteilt mich nicht zu schnell. Vergesst nicht, ich bin einer von euch.

Den Text des Traktats über die Lust am Fleisch sprach Birgit Hohlfeld, das Cello spielte Claudia Herold, am Schlagzeug war Patrick Liebach und Franny Franzen steuerte den Gesang bei.

Ihr hörtet hier eine Ausgabe der Sendereihe Wutpilger Streifzüge, die sich um die surrealistische Zeitschrift Caligo drehte, die von 1985 bis 1987 in Ost-Berlin erschienen ist. Über Caligo habe ich mit Henrik Gehrige gesprochen, der diese Zeitschrift zusammen mit Ronald Lippock produziert hat. Ralf Wendt sprach in dieser Sendung die Zitate. Als Ergänzung zu dieser Sendung empfehle ich den Sammelband »Die Addition der Differenzen – Die Literaten- und Künstlerszene Ost-Berlins 1979 bis 1989«, herausgegeben von Uwe Warnke und Ingeborg Quaas. In diesem Sammelband hat Henrik Gehrige einen Text über die Zeitschriften Caligo und Prägen veröffentlicht. In seinem Text »Die andere Seite – Darkwave unterm Ostkreuz« reflektiert Gehrige über die volkseigene Melancholie der DDR. Dieser Text ist in dem Sammelband Magnetistat DDR erschienen, Magnetband Untergrund Ost 1979 bis 1990, herausgegeben von Alexander Pelemann, Ronald Galenzer und Robert Miesner. Empfohlen sei außerdem das Buch Tanz den Kommunismus, Punkrock DDR 1980 bis 1989 von Henrik Gehrige. Unter wutpilger.org findet ihr diese und andere Ausgaben der Sendereihe Wutpilger Streifzüge zum Nachhören. Unter anderem eine Sendung, die sich mit der Aktualität und Inaktualität des Surrealismus auseinandersetzt. Zum Ausgang hören wir hier Ornament und Verbrechen. Am Mikrofon verabschiedet sich Lukas.

Hallo? Am Samstagabend live im Studio mit Marthas Plattenkiste für 2 Stunden. Im Hintergrund ein bisschen Meeresrauschen für die entspannte Stimmung. Heute Abend im Gängeviertel ist eine sehr schöne Veranstaltung in der Schwebe Festival, was bis morgen Sonntag, dem 26. Juli 2026 noch stattfindet. Schaut gerne vorbei.

Rod Bernard, You're on My Mind. 1959 unter dem Label Argo erschienen. Ich begrüße euch nochmal zu Marthas Plattenkiste. Jeden vierten Samstag im Monat von 23 bis 1 Uhr nachts. Nach mir ist Reizüberflutung in der Mix dran und der spielt bis 9 Uhr morgens, glaube ich. Hört auch gerne da rein. Ich glaube, das ist auch sehr lohnenswert. Ihr könnt gerne auch zwischendurch anrufen. Ich bin hier live im Studio. Die Nummer ist 040 432 50046. Ich wiederhole nochmal. 040 432 50046. FSK Radio könnt ihr hören über 93,0 auf Antenne oder 101,4 im Kabel oder natürlich digital per DAB Plus auf Kanal 12C und weltweit natürlich im Livestream. Und mich, ja, habe ich ja schon jetzt gesagt, gibt es immer einmal im Monat, jeden vierten Samstag von 23 bis 1 Uhr nachts. Wir tauchen zunächst heute erstmal ab in die USA, besser gesagt in die tiefen Sümpfe Louisianas. Louisiana, ein Bundesstaat der USA, grenzt im Westen an Texas, im Norden an Arkansas, im Osten an Mississippi und im Süden an den Golf von Mexiko. Mit einer Fläche von 134.264 Quadratkilometer, also, oh scheiße, da habe ich das ein bisschen blöd aufgeschrieben, und umfasst Louisiana eine weitreichende Sumpflandschaft, die eine reiche Flora und Fauna bietet. Darunter sind sehr viele Vögel wie Ibisse, Reiher, viele Arten von Laubfröschen, Fischen wie Störe und Löffelstöre zu finden. Und vor allem in höher gelegenen Gebieten, vor allem im Norden, gibt es auch eine Vielzahl von Ökosystemen wie der Tallgrass Prairie oder die Longleaf Pine Wälder und die Feuchtsavanne, die eine außergewöhnlich große Anzahl von Pflanzenarten beherbergt. Ja, das war erstmal ein kleiner Check, wo wir heute uns so musikalisch erstmal bewegen für die erste halbe Stunde so. Louisiana hat übrigens schon immer durch die Artenvielfalt, sage ich mal, sehr viele Leute angezogen, so dass auch 1682 Franzosen das Land für sich beanspruchten. Von 1762 bis 1801 nahmen dann die Spanier tatsächlich dieses Stück für sich, beanspruchten es für sich. Und dann wurde es wieder 1803 von den Franzosen zurückerobert, unter Napoleon übrigens. Und dadurch, dass Napoleon eigentlich überhaupt nichts mehr mit diesem, mit dem Land anfangen konnte, sage ich mal so, hat er es wieder in die USA verkauft. Und in dieser Zeit entwickelte Louisiana sich eigentlich zu einem krassen Sklavenstaat durch den wirtschaftlichen Aufschwung von Baumwoll und Zuckerrohr, die da angebaut werden mussten. Und ja, durch diese Kolonisation und die Sklavenarbeit ist Louisiana tatsächlich mittlerweile, also heutzutage, sehr multilingual und multikulturell geprägt, dass es da eben auch sehr viele unterschiedliche Sprachen gesprochen werden, zu denen ich gleich jetzt nochmal kommen werde. Zuerst möchte ich euch nochmal einen Song hören, den ich, damit es ein bisschen zwischendurch auch aufgelockert wird, wie in dieser Sendung, den ich übrigens als Cover vorher nur kannte. Und ich bin gespannt, ob ihr den Song auch kennt. Und den spielen wir jetzt einfach mal.

Ja, das war natürlich Katie Webster mit dem Song Sea of Love, eine Jazzpianistin, die 1936 in Houston geboren ist und 1999 in Texas gestorben ist. Bekanntheit erlangte sie übrigens, weil sie mit dem berühmten Otis Redding auf Tour war, ein Soul-Sänger. Und ja, unter anderem eben eine Jazzpianistin war, was ich auch eben gesagt habe. Aber ihr Stil bewegte sich weitaus mehr über den Jazz hinaus. So zum Beispiel über den Boogie Woogie, den Rhythm and Blues, Psy Deco, die K-Tune Music und auch dem Swamp Blues, zu dem ich nämlich gleich auch etwas erzählen möchte. Und ursprünglich der Song Sea of Love, nochmal ganz kurz, grundsätzlich diese Musik, ich hatte eben ein sehr schönes Gespräch über Platten, also Schallplatten, und da bin ich auch mit der Person, mit der ich geredet habe, darauf gekommen, dass sich Platten so warm oft anhören. Also natürlich knistert es auch so viel, aber so wie die Dinge früher so produziert worden sind und vor allem eben auf der Schallplatte, finde ich, der Charme ist eben diese Wärme, die ich halt vor allem auch immer wieder suche in der Musik, auch heutzutage. Und vielleicht bekomme ich das ja irgendwie hin, dass ich das auch in diese Sendung ein bisschen mit reinbringen möchte, bringen kann. Ursprünglich wurde dieser Song Sea of Love eigentlich von John Philip Baptiste und George Curry geschrieben und aufgenommen 1959. Und Katie Webster dachte sich so, das mache ich auch, genau in dem gleichen Jahr. Und so hat sie halt eine Coverversion eigentlich von dem Song gemacht. Und den wollte ich euch jetzt auch nochmal zeigen, weil der ist auch so schön. Ich kenne tatsächlich von Cat Power, die hatte den Song auch mal gecovert. Also es gibt wahrscheinlich einfach zigtausende Covers von diesem Song. Aber ja, also ich finde ihn richtig schön. Und ja, deswegen hören wir da jetzt auch nochmal rein und machen dann gleich nochmal weiter. Viel Spaß dabei an diesem schönen Samstagabend, der angenehm warm ist. Also ein kleines Lüftchen ist unterwegs, aber nicht zu heiß, nicht zu kalt.

Ja, also auch ein mega schöner Song, finde ich. Und ja, das war halt sozusagen die Originalversion, so wie ich das gelesen habe. Wir sprachen ja eben über Louisiana und ich möchte über nämlich den Swamp Pop sprechen. Und Louisiana, das ist eigentlich auch interessant, wurde so genannt, weil natürlich da wieder so ein französischer König der 14. war. Und als die Franzosen Louisiana beansprucht haben. Und ja, dann hat er einfach Louisiana eigentlich Land des Louis sozusagen genannt. Und es gibt mehrere Sprachen in Louisiana. Also vor allem wird da Englisch gesprochen, aber es gibt eben auch das Cajun-Französisch. Das ist eine Sprache, die sehr nah an dem Französisch dran ist und die sich entwickelt hatte im Laufe der Jahrzehnte, der Jahrhunderte. Nämlich wurden französische SiedlerInnen aus Ostkanada nach Louisiana vertrieben, die Acadians. Und so vermischte sich sozusagen ihr französisches, ihre Sprache, also ihr Französisch mit dem Englisch und mit spanischen und afrikanischen Dialekten und auch indigenen Dialekten. Dann gibt es aber auch noch das Louisiana Kreol, was auch so im 18. Jahrhundert entstanden ist. Und das ist ein bisschen anders, weil diese Sprache ist auch fast vom Aussterben bedroht tatsächlich. Und es gibt auch mehrere Initiativen, die versuchen, diese Sprache auch ein bisschen wieder mehr, nicht, dass sie nicht ausstirbt. Und das Louisiana Kreol, das ist tatsächlich schwieriger zu verstehen als das Cajun Französisch. Genau, und das ist eigentlich auch eine Mischung aus Französisch und westafrikanischen Einflüssen. Und man nennt auch diese Aussprache Kuriwini. Und ja, genau, das fand ich irgendwie ganz interessant. Also es ist eine kreole Sprache, und die sich eben im 17. und 18. Jahrhundert sozusagen entwickelt hatte. Und was auch noch wichtig ist, was ich gelesen habe, das Kreol, Louisiana Kreol, das ist eben auch eine Sprache gewesen, wo sich SklavenarbeiterInnen abgrenzen konnten von ihren Händlern sozusagen, wo sie sozusagen eine eigene Sprache entwickeln konnten, die kolonialisierten Menschen, also die Leute, die kolonialisiert haben, eben nicht verstanden haben. Genau. Und ich habe euch ja eben was von Katie Webster gezeigt und möchte jetzt tatsächlich zu einer Platte kommen, die ich mir im Plattenladen Plattenrille gekauft habe. Ich hole sie mal eben her. Und zwar, ich weiß nicht, was die letzten Wochen bei mir los war, aber normalerweise würde ich sagen, habe ich so eine Musik eigentlich jetzt nicht so privat zu Hause gehört. Also ich erzähle gleich noch ein bisschen mehr zu den Instrumenten. Aber diese Platte hat mich irgendwie, ich weiß nicht, berührt. Und dann habe ich auch ein bisschen so hinten auf dem Text gelesen. Und dann stand da eben auch, dass diese Musik eben aus der Armut und aus einer schweren sozusagen Lebensarmut eigentlich auch so entstanden ist. Und ich habe in dieser Musik, also in dem Swamp Pop, so viel Schmerz irgendwie gleichzeitig gehört, aber so viel auch Leben und Lebendigkeit in dieser Musik, dass es mich irgendwie interessiert hat und berührt hat. Weswegen ich jetzt euch auch den ersten Song zeigen möchte. Das ist übrigens eine Compilation, Crazy Cuts, Louisiana Swamp Pop und Rock. Und also alles fing sozusagen damit an, warum ich überhaupt auch die ganze Zeit Louisiana und so rede, weil ich diese Platte gefunden habe. Und wir hören jetzt, wie gesagt, den ersten Song, Johnny Allen, South to Louisiana. Und gleich werde ich noch ein bisschen mehr dazu erzählen. Ganz kurz nochmal, das ist Marthas Plattenkiste, jeden vierten Samstag im Monat von 23 bis 1 Uhr nachts. Schaltet bitte nicht aus, weil das kann ja auch sehr interessant für euch sein.
ja, oder schaltet beim nächsten Mal wieder ein. Es geht jetzt auf jeden Fall weiter erstmal.

Ja, also das war übrigens der Song Matilda und der 1959 erschienen ist von Cookie and His Cupcakes. Wir hörten eben den Song South to Louisiana von Johnny Allen. Und ich habe ja vorhin über die Acadians geredet, also die Ostkanadier, die vertrieben worden sind nach Louisiana. Und das ist übrigens auch eine Abkürzung für Cajun. Und diese Musik, die wir gerade gehört haben, kann man mit dem Swamp Pop, also Swamp heißt übrigens Sumpf, also weil in Louisiana sehr viele Sumpfgebiete auch waren. Aber auch die Cajuns sind sozusagen die Ostkanadier, die damals vertrieben worden sind und eben nach Louisiana gebracht worden sind. Also vertrieben worden sind. Und die haben sozusagen auch ihre ganz eigene Musik mitgebracht. Beziehungsweise entwickelte sich die Musik dann eben auch noch weiter. Und wir hören hier vor allem auch das Akkordeon, was übrigens 1880 durch auch deutsche Einwanderer, also die Harmonika, also das Akkordeon, wurde durch deutsche Einwanderer auch mitgebracht. Und so entwickelte sich die Musik, die wir gerade auch gehört haben, eigentlich immer weiter. Also oft ist eine Fiedel zu hören, eine Triangel, eine Gitarre und halt eine Stimme. Und wie gesagt, also wenn ich ehrlich bin, hätte ich mir es vor 3 Wochen, glaube ich, jetzt nicht zu Hause so angemacht. Aber je mehr ich mich mit dieser Geschichte beschäftigt habe, desto interessanter fand ich das. Also es ist sehr lohnenswert, sich über Cajun und Cajun Music und Swamp Pop und French Rock'n'Roll auseinanderzusetzen. Also finde ich auf jeden Fall. Und es gibt hingegen zur Cajun Musik durchaus eine weitere Musikart, die in Louisiana entstanden ist. Nämlich Cajun Musik ist eigentlich, mehr der weißen Bevölkerungsgruppe zugeschrieben worden. Und es gibt eben noch Zydeco Music, eine schnellere Tanzmusik der kreolischen Bevölkerung. Und da möchte ich jetzt eben gleich auch nochmal was spielen. Und Zydeco Music hat sich eigentlich so aus dem Gospel und afrokaribischen Rhythm and Blues heraus entwickelt. Oder ist auch daraus, also dadurch hat sich eben auch der Rhythm Blues übrigens auch weiterentwickelt. Und wir hören eben auch gleich in der Musik vor allem das Akkordeon. Das ist immer sehr präsent, dieses Akkordeon. Das finde ich irgendwie auch, I don't know, ich finde das irgendwie so, wenn man aus Hamburg kommt, vielleicht findet man das Akkordeon noch besser, weil, ich weiß nicht, ich verbinde es auch irgendwie mit Hamburg. Genau, aber vor allem wird auch so ein Waschbrett in der Zydeco-Musik benutzt. Und was noch? Ich gucke mal auf meinem Zettel. Eine Fiedel, das ist auch ganz wichtig, eine Gitarre. Später, also es gibt ja auch viele Einflüsse, es gibt auch dann später so Rock-Einflüsse, Blues-Einflüsse, was es nicht alles gibt. Und da kamen dann noch sehr viele Instrumente teilweise dazu. Und gesungen wird eben oft auf dem kreolischen Französisch, also Louisiana Kreol, was ich eben meinte. Und VertreterInnen der Zydeco-Musik waren vor allem Amédée, ich habe es mir aufgeschrieben. Es ist nämlich Französisch geschrieben und deswegen fällt es mir schwer, das gerade auszusprechen. Adoua. Ich spreche es gleich nochmal richtig aus, keine Sorge. Und Clifton Chenil. Und wir hören jetzt an einen Song rein, zu dem ich gleich nochmal ein bisschen mehr erzählen werde. Aber ich glaube, ihr werdet gleich auch ein bisschen den Unterschied merken zwischen dem Cajun, zwischen der Cajun Music und auch der Zydeco Musik. Und hier habe ich den Song. Ich freue mich. Wir hören uns gleich.

war das nicht ein herrliches Geschrei? Also allein schon dafür hat es sich gelohnt, ein bisschen reinzuhorchen in die K-June und Sadeko-Musik. Das war Amédée Ardoin und wir hörten den Song La Valse AAB. Übrigens war Amédée ein Urenkel eines Sklavenarbeiters, so wie ja eben viele in Louisiana. Und er nahm 1929 so ein paar Songs auf in New Orleans, die später dann sozusagen als Standard-Sadeko-Songs galten. Und viele tatsächlich zogen dann später auch, die in Louisiana waren, nach New Orleans, wo sich dann eben auch der New Orleans Jazz weiterentwickelte. Und eben Sadeko beeinflusste vor allem auch den Rhythm and Blues der 40er und 50er Jahre. Und ich möchte euch jetzt zwei Stücke zeigen, die mich auf meiner Suche nach, nach was habe ich eigentlich gesucht? Also bei meiner Recherche nach Louisiana-Musik, sage ich es jetzt mal so, sehr berührt hat. Und ich weiß nicht, ob euch Blind Uncle Gaspard was sagt, der 1878 geboren worden ist in Louisiana. Und er galt als eine sehr mysteriöse und ungreifbare Person, sag ich mal. Und er erblindete es tatsächlich im Alter von 7 Jahren. Und er war, jetzt gehen wir nochmal zurück zur K-June Music, er war ein Vertreter der K-June Music, aber seine Musik hat so etwas Einzigartiges, finde ich, sowas, also wirklich sehr Schönes und Mysteriöses. Und deswegen muss ich euch das jetzt hier nochmal zeigen. Genau, deswegen dachte ich, wir hören jetzt nochmal in Blind Uncle Gaspard rein und machen dann weiter mit einer anderen, weiteren ganz tollen Persönlichkeit, eine sehr berühmte Vertreterin der Sadeko-Musik.

Ja, also das war Blind Uncle Gaspard. Und er verstarb übrigens ganz plötzlich, hatte auch irgendwie keine Familie oder so. Er war eine mysteriöse und ungreifbare Person. Aber auch jetzt, ach, auch dass diese Fiedel, wie man sagt, die Violine, so schön schief war irgendwie. Ich weiß nicht, ich mag das, dass es so unperfekt ist. Ja, ich habe euch ja versprochen, wir machen weiter mit einer weiteren Zydeco-Bekanntheit. Und zwar eine sehr berühmte Frau, Queen Ida, die übrigens immer noch lebt. Ich glaube, sie ist mittlerweile 96, aber hat sich aus dem Musikbusiness eigentlich weitgehend zurückgezogen. Und es gibt auch im Internet ein ganz tolles, also grundsätzlich ganz tolle Videos über Queen Ida, aber ich möchte euch gleich einen kleinen Ausschnitt zeigen, wo sie im Interview darüber redet, wie es ist, als Frau ein Akkordeon zu spielen, weil es tatsächlich früher noch gar nicht so gewöhnlich war, in 40er, 50er Jahren, dass eine Frau, vor allem in Louisiana, ich glaube, sie ist nach San Francisco gefahren und gegangen und konnte da sich dann halt austoben. Aber in Louisiana war das damals undenkbar, dass man, also dass es eine Frau gibt, die das Akkordeon sozusagen spielt. Und mir hat es, also mir bringt es super viel Spaß, sie anzugucken, weil bei diesen Videos, also guckt euch das gerne auch an, wie sie das Akkordeon spielt. Und genau, sie ist eben die erste Zydeco-Frau mit dem Akkordeon und sie mischt eigentlich, es ist so eine Mischung, was sie in ihrer Musik macht, aus R&B, Cajun, karibischen Einflüssen. Und ja, sie ist übrigens in eine Musikerfamilie reingeboren und auch ihre Mutter hat das Akkordeon schon gespielt, aber so wie ich gelesen habe, hat dann ihr Bruder ihr das Akkordeon wirklich beigebracht und mit ihrem Bruder hat sie dann, ist sie dann auch in eine Band mit eingestiegen. Und sie war tatsächlich erstmal Busfahrerin, was ich auch stabil und cool finde, bis sie dann eben in die Band ging und dann tatsächlich relativ schnell internationale oder beziehungsweise Bekanntheit erlangte, weil sie einfach eine super Ausstrahlung auch hatte, super stark, super coole Ausstrahlung. Und der Name Queen Ida, also das war also so ein Mardi Gras Festival Fest, wo sie sozusagen, also ich glaube so Erntedankfest oder irgendwie sowas in der Art, wo sie dann den Namen bei diesem Fest bekommen hat und seitdem hat sie sich dann eben Queen Ida genannt. Genau. Und sie hat übrigens auch auf sehr vielen, sie ist sehr viel getourt in Japan, Afrika, Neuseeland. Und war auch auf dem Monterey Festival 1976 und 1988 in San Francisco auf dem Blues Festival. Und ich habe mir natürlich auch eine Platte von Queen Ida gleich, weil ich sie

0: Queen Ida, ein bisschen wie auf dem Rummel. Ja, also, was soll ich sagen? Also, das ist schon auf jeden Fall tanzbarer als K-June Music, würde ich sagen. Und schaut euch gerne ja einfach was von ihr an. Wir hören jetzt einen kleinen Interview-Ausschnitt von ihr, wo sie ein bisschen erzählt auf Englisch und dann noch ein bisschen spielt. Und dann machen wir auch weiter. Jetzt nochmal ganz kurz: Das ist Martes Plattenkiste. Jeden vierten Samstag im Monat von 23 bis 1 Uhr nachts. Wir haben jetzt ungefähr noch eine gute Stunde. Nach mir Reizüberflutung in der Mix mit einer super tollen Musikauswahl. Und wir hören FSK Radio auf FSK Radio, Martas Plattenkiste. 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Wir machen weiter mit einem kleinen Interviewausschnitt von Queen Ida.
1: It's kind of unusual for a woman to be playing a Cajun accordion, isn't it?
2: Yes, it is. It is unusual. As I was growing up, piano, violin was feminine. That was okay. But guitar, drums, bass, and all, that was not. And actually, I think the family felt that you're in competition with the male. So, but today that's no longer true. We're very well accepted, all the women who are playing bass, guitar, accordion, and drums. And so, but when I was coming up, no.
1: Do you think by the fact that you lived in San Francisco,

0: Queen Ida's songs are a wonderful blend of musical ingredients.
1: Jetzt reicht's doch mal mit dem Interview. Also ja, in dem Interview wird ein bisschen das erzählt, was ich eben schon gemeint habe, dass es eben früher eben überhaupt nicht normal war, dass eben auch eine Frau am Akkordeon ist. Und wie gesagt, ich habe es jetzt schon öfters wiederholt, aber Queen Ida einfach mal so auf dem Video zu sehen, das ist einfach geil, wie das macht mit dem Akkordeon und so. Wir machen weiter und verlassen mal Louisiana, das reicht jetzt auch mal, wie ich auch eben meinte, und gehen in die Mento-Musik. Das ist übrigens ein Musikstil, der sich Mitte des 20. Jahrhunderts entwickelt hat und auch übrigens eine Tanzart ist. Und Mento gilt eigentlich als Vorläufer des Reggae und des Ska's und ist eben an keine religiöse Form oder so gebunden, sondern dient eigentlich der Unterhaltung. Und in der Mento-Musik ist vor allem sind die Bongos, die Maracas, das Banjo, das Saxophon, die Klarinette, die Violine zu hören. Und ja, und tatsächlich zu der Geschichte von Mento. Ursprünglich sagt man, ist Mento entstanden durch die Troubadeure, also ja, Troubadeure, die, das sind eigentlich Dichter und Schreiber des Mittelalters gewesen, die so Lieder gemacht haben und die so rumgezogen sind durchs Land, die eben ja eigentlich ihre dichtenden Wörter vermittelt, also übers, dadurch, dass sie rumgereist sind, eben Lieder sofort an die, ich kann gerade nicht reden, die Leute gegeben haben. Und in den Liedern ging es eigentlich oft um Hoffnung, um Wünsche, um Lebensphilosophie. Und daraus entstanden ist dann eben die Mento-Musik. Und übrigens auch beim Tanz ist es nämlich so, also es ist ja eben auch eine Tanzform, dass man die Hüfte so ein bisschen bewegt und ergänzend den Kopf dann auch so wackelt und die Schultern und die Armbewegung einer sehr traditionellen Form des Comina entsprechen. Und tatsächlich, die Texte in der Mento-Musik waren sehr direkt und auch fast pornografisch teilweise, habe ich gelesen, muss ich natürlich sofort aufschreiben. Und deswegen wurden auch teilweise die Platten, die dann gepresst wurden, unter der Theke so ein bisschen verkauft. Und eine sehr berühmte Vertreterin der Mento-Musik ist auch eine sehr starke Frau, wie ich finde. Und hier noch hinzuzufügen ist auch, dass Mento vorwiegend eben auf Jamaika, in Jamaika entstanden ist. Und ich möchte jetzt über Louise Bennett bzw. aka Miss Lou sprechen, eine Schauspielerin, Sängerin, Moderatorin, die 1929 geboren ist, und sie lebt nicht mehr, leider. Nee, sie lebt nicht mehr. Sie ist, glaube ich, im Alter von 86 Jahren schon verstorben. Und tatsächlich ist sie sehr bekannt geworden, weil sie unter anderem auch eine sehr tolle Persönlichkeit einfach war. Also eben, wenn sie Aufführungen gemacht hatte, sie hatte dann auch später eigene Sendungen und also im Fernsehen, und sie war in Jamaika sehr berühmt und auch beliebt, und vor allem hat sie auch diese Sprache der, also die Sprache und die Kultur Jamaikas ein bisschen wieder besser gemacht, weil das jamaikanische Englisch wurde oft als so dieses schlechte Englisch bewertet, aber sie hat sozusagen durch ihren Humor, durch ihre Art, auch mit, also sie hat schon im Alter von 14 Jahren auch so erste Gedichte geschrieben. Das war auch eine ihrer Passions. Und dadurch hat sie sozusagen das jamaikanische Englisch auch wieder ein bisschen nicht aufgefrischt, aber so ein bisschen berühmter oder besser gemacht, sage ich mal so. Und deswegen war sie auch einfach eine sehr beliebte Persönlichkeit, würde ich sagen. Und wir hören jetzt mal hier rein. Und ich bin gespannt, was ihr dazu sagt.

Ja, auch wieder ganz viel Wärme, finde ich. Das ist Louis Bennett bei The Caribbean Surrenders. Und ja, übrigens, was ich noch hinzufügen wollte, also ich habe ja eben über das sozusagen schlechte jamaikanische Englisch in Anführungszeichen geredet. Und das hat man übrigens auch Patois genannt. Und ja, eben, also das ist nicht schlechtes Englisch, also es ist einfach ein Slang und Louis Bennett hat es eben wieder ein bisschen sozusagen dieser Sprache eben diese Minderwertigkeit genommen und sie als einen wichtigen, sehr wichtigen Teil der jamaikanischen Kultur und Identität auch so gesehen. Und neben dem Mento-Klingen gibt es eben auch noch eine andere Musikart, die ich gleich nochmal kurz zeigen wollte. Und Mento nochmal ganz kurz, kommt aus Jamaika und gilt als eine traditionelle Volksmusik, sag ich mal so, der Insel und ist mit seinen akustischen Instrumenten und Geschichten aus dem Alltag und wurde später eben zu einer sehr wichtigen Grundlage für Ska und Reggae, was ich ja auch meinte. Und es gibt eben aber auch noch eine Musikart, die ich auch noch mal kurz erwähnen möchte, nämlich Calypso. Diese stammt nicht aus Jamaika, sondern aus Trinidad und Tobago und ist vor allem für seine erzählende, oft politischen und humorvollen Texte bekannt. Und davon wollte ich euch jetzt nämlich auch noch einen Song zeigen, den ich persönlich auch sehr schön finde. Genau. Hören wir auch mal rein, oder?

0: Ist das nicht ein schöner Song? Ein bisschen verzerrt. Aber auch mit so viel Seele. Und hierzu kann ich noch hinzufügen, Chairman gehörte zu den frühen Aufnahmen der karibischen Musikgeschichte. Das Stück wurde von C. Monrose geschrieben und von Belascos, von der Band Belascos Band aufgenommen. Die Band stammt aus Trinidad und spielte eine sehr wichtige Rolle in der Entwicklung des Calypso. Und die Aufnahme entstand in der Zeit, in der sich die Musik der Karibik von traditionellen Tanzformen zu modernen Stilen eigentlich entwickelte. Und also als ich diesen Song gehört habe, da ist mir das Herz auch wieder aufgegangen. Ich hoffe, man hat auch durch diese Verzerrung was hören können. Aber ja, ein sehr schöner Song, der 1914 eine sehr frühe Aufnahme des Calypso entstanden ist. Und ja, ich habe tatsächlich noch eine Sache hier. Also es geht ja, die Radiosendung geht noch ein bisschen. Aber ich möchte, bevor ich gleich noch ein paar andere Lieder zeige, noch mal ein bisschen, noch mal zurück auf Louise Bennett kommen, die eben mit ihrem schauspielerischen Talent und ihren Texten sehr viele Leute beeindruckt hat. Und ich wollte hier einfach ganz kurz so 10, 20 Sekunden von ihrer Stimme einfach mal einblenden, weil ich finde, das ist allein schon auch lohnenswert. Und da macht sie sich sozusagen auch lustig darüber, eigentlich macht sie sich darüber lustig, dass halt dieser jamaikanische Akzent als so minderwertig angesehen wird und packt es eben auf eine ihre humorvolle, selbstbewusste Art einfach, verpackt es einfach sehr gut, dass man, also dass die Zuschauenden sehr lachen müssen und ja, es kommt jetzt gerade überhaupt nicht rüber wahrscheinlich, aber hört gerne selber rein. Ich finde allein schon ihre Stimme und ihr Auftreten, auch wenn ihr euch auch im Internet noch mal ein paar Videos von ihr anguckt, ich finde, sie hatte auch so eine ganz tolle Ausstrahlung irgendwie schon.
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0: Ja, also yes, man hört schon ein bisschen ihren Humor. Und ach, keine Ahnung, ich finde, das ist einfach eine stabile Frau. Und natürlich war auch ein sehr großer Vertreter des Calypso war Harry Belafonte, von dem wir jetzt auch noch einen Song hören. Und dann wird es gleich nochmal einen kleinen Switch geben in der Musik. Wir haben jetzt ungefähr noch eine Dreiviertelstunde mit Marthas Plattenkiste. Danach Reizüberflutung in der Mix. Und ja, weiter geht's. Wenn ihr euch mehr mit Louise Bennett auseinandersetzen wollt oder mit Queen Ida, go for it. Sind tolle Frauen. Ja, habe ich schon tausendmal gesagt, aber ich bin einfach begeistert. Ich liebe es so, so Leute zu finden, die einfach gute Sachen gemacht haben.

Mary Belafonte mit dem Song Day of the Banana Boat Song. Ein Lied mit Wurzeln der jamaikanischen Arbeiter- und ja, Volksmusik. Das hört sich immer ein bisschen komisch an. Ich habe gerade den Ventilator angemacht. Der ist ein bisschen laut, aber ist doch auch ein bisschen sympathisch. So eine Maschine im Hintergrund. Belafonte wurde übrigens 96 Jahre alt. Er ist 2023 im Alter von 96 Jahren gestorben und wird heute als King of Calypso auch bezeichnet. Er wurde 1927 in New York geboren und wuchs teilweise in Jamaika auf. Dort lernte er eben die karibische Musik kennen, die später seine Karriere prägen sollte. Er wurde als Sänger und Schauspieler und vor allem auch Bürgerrechtler bekannt. Belafonte nutzte nämlich seine Bekanntheit eben auch für politische und soziale Themen und setzte sich eben für Bürgerrechtsbewegungen in den USA ein, unterstützte den Kampf gegen Rassismus und Ungerechtigkeit. Ja, und ich dachte, wir schließen dieses schöne Kapitel nun langsam ab mit Mento, mit K-June Music, mit Zydeco Music und Calypso und widmen uns ein bisschen der elektronischen Musik. Ich habe heute nämlich auch noch sehr viele Platten mitgebracht, die ich mir auch neu gekauft habe oder hier auch noch nie gespielt habe. Und ja, da dachte ich auch mal, das könnte ich doch jetzt mal machen. Falls ihr hier im Studio anrufen wollt, weil ich bin ja hier, also ich bin hier, ich mache eine Live-Sendung an diesem schönen Samstagabend, ruft doch gerne an unter der Nummer 040 432 50046. Ich wiederhole nochmal 040 432 50046. Ich bin hier, Marthas Plattenkiste, wie immer jeden vierten Samstag im Monat. Letzten Samstag war ich nicht da, da war ich leider verhindert wegen einer wichtigen Prüfung, sage ich mal so. Und wir machen jetzt weiter mit den letzten 40 Minuten von Marthas Plattenkiste. Ich hoffe, ihr könnt den Rest der Sendung noch ein bisschen genießen.

Wir hören Nathas Plattenkiste auf FSK. Draußen ist schon Reizüberflutung, der gleich seine Sendung nach mir einleiten wird. Wir hörten vorhin den Song Tic Tac des Künstlers Buck Wesseltoft, ein norwegischer Pianist, Komponist und Produzent, der 64 in Norwegen geboren ist. Außerdem hörten wir den Song Requiem. Requiem? Ich kann es nicht so richtig aussprechen. Und ja, also ein Techno-Track. Und gerade hören wir den Song Rebel Sound, The Beloved Double Decker Mix. Und gibt es noch was zu ergänzen? Schaltet ein jeden vierten Samstag im Monat auf FSK, Marthas Plattenkiste, im Anschluss Reizüberflutung in der Mix. Wir hören Rebel Sound, Part 1, The Beloved

0: So, Corona Time heißt der Song. Wir hoffen, Corona ist vorbei, Alter. United Colors. Den habe ich entdeckt und ich glaube, der ist vor Corona sogar nochmal rausgekommen. Noch einmal, Corona Time. Wir hörten unter anderem eben Chardonnay vs. Avril Lavigne den Song Phoenix, der 2005 veröffentlicht worden ist. Außerdem hörten wir den Song von Human Blue, Memorex, und der ist 2002 veröffentlicht worden. Wir gehen langsam aus der Sendung raus. Ich hoffe, es hat euch gefallen und gleich Reizüberflutung in der Mix. Sitzt in den Startlöchern. Das war Marthas Plattenkiste. Noch ein paar Minuten. Bitte?
1: Mit einem CSD
0: Chill-Out Special. Wir hören jetzt nochmal einen schönen Song. Chicane Offshore Disco Citizen Remix. Schönes Wochenende weiterhin.

Ja, herzlich willkommen. Ihr hört die Sendung Reizüberflutung in der Mix von 1 Uhr nachts bis 9 Uhr morgens. Diesmal ein, wie Martha schon angekündigt hat, ein CSD-Special, wo ich normal, statt normalen Chill-Out mit Ambient-Musik oder so, diesmal ein Dub und mit Reggae-Einflüssen Special habe, wo ich meine, gerade an dem heutigen Tag, dass man mal auch hin und wieder seine Blickrichtung ändern sollte und vielleicht auch Sachen, die man weniger gehört hat, auch mal irgendwie in Fokus rückt oder sich damit zumindest beschäftigt. Ja, das sehe ich so als Anlass und sonst geht es jetzt ganz normal mit Elektronika, Techno, Acid und Elektro erstmal weiter. Dann geht es über Dub-Techno und so über und später dann halt zwischen 7 und 9 ein dappiger Chill-Out mit sehr ruhigen Sachen und ein paar Reggae-Einflüssen, instrumentale Reggae-Einflüsse. Gut, dann geht's jetzt los. Ich wünsche euch viel Spaß. Feiert heute schön und jetzt geht's los.